0: Manchmal braucht es einfach so einen richtig traurigen Song, oder? Da kann man noch so happy sein, aber mitsingen geht bei so leicht traurigen, bei, ich sage mal, so emotional geladenen Songs einfach am allerbesten. Und der ist das beste Beispiel dafür. Ab geht's in die 80er, die Cutting Crew mit I Just Died in Your Arms Tonight. Eigentlich so traurig, aber so gut.
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Ja, so lange Sommernächte am Wochenende, das ist schon was Feines. Da ist man im Auto unterwegs, man kann die Fenster aufmachen. Außer man hat sich vorher die Haare gemacht. Dann wird es schwer, weil, kennst du das? Es gibt wirklich nichts Schlimmeres. Man ist ewig im Bad gestanden, Haare gemacht und dann zack, erster Windstoß. Alles ist dahin. Ja, ist bitter, aber naja, dann muss man da im Sommer wohl manchmal einfach durchbeißen.

0: Oh, ist das schön. Und von dieser wunderschönen Melodie geht's ab auf die Straßen. Hier ist Ö3 mit dem schnellsten Verkehrsservice Österreichs und das können wir wirklich ganz schnell machen. Es läuft alles, uns wurden keine Störungen gemeldet. Also machen wir weiter mit der Musik.
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Erling Braut Haaland. Drei Worte, eine Maschine. Also den Mann kennt nach dieser WM spätestens die ganze Welt. Heute im Viertelfinale leider mit seinen Norwegern ausgeschieden. Aber der zweite Karriereweg, der steht schon, weil dieser Ausnahmekicker Erling Haaland hat einfach einen Nummer 1-Hit in Norwegen. Achtung!

Das ist so, so gut und das ist einfach wirklich Erling Haaland. Ist das nicht arg? Eieiei. Mit 15 hat er den Song aufgenommen und jetzt hat ihn der bekannte DJ Kygo hergenommen und das Ding einfach geremixt und zack, direkt Nummer 1 in Norwegen. Unglaublich. Und es hört sich auch wirklich nicht so schlecht an. Eieiei. Bester Stürmer der Welt und Sänger ist er auch noch. Was kann der Mann nicht? Ich gebe dem übrigens noch 2 Wochen und dann hören wir ihn auch in den Austria Top 40.

Also, falls ihr jetzt noch wach seid, lasst euch nicht einreden, euer Schlafrhythmus passt nicht. Na, ihr macht's alles genau richtig, weil in 10 Minuten geht gleich das letzte WM-Viertelfinale Argentinien gegen die Schweiz los. Und falls ihr gerade keinen Fernseher bei der Hand habt, nichts einschalten könnt, bleibt gern da bei uns, macht euch gemütlich. 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
1: Im Studio Daniel Teissl. Es ist 3 Uhr. Akademiker oder Menschen, die erst zu einem späteren Zeitpunkt in das Berufsleben einsteigen, sollen länger arbeiten. Die NEOS unterstützen den ÖVP-Pensionsreformvorschlag. Helmer Poschner berichtet.
2: Wer früh zu arbeiten beginnt, soll früher gehen. Wer später anfängt, länger arbeiten, über 65 hinaus. NEOS-Sozialsprecher Gasser begrüßt die Diskussion.
3: Das heißt auch, dass bestimmte Gruppen, die noch nicht so lange einbezahlt haben, länger einzahlen müssen und damit für diese das Pensionsantrittsalter steigen muss.
2: Für Akademiker etwa, deren Ausbildung oft länger dauert. In Spanien gibt es ein solches Modell, dass Späteinsteiger länger arbeiten müssen. 38 Versicherungsjahre sind dort notwendig. Wer also mit 28 in den Beruf einsteigt, muss bis 66 im Job bleiben. Die SPÖ hält nichts davon. Sozialsprecher Josef Muchitsch.
4: Es ist immer wichtig, dass wir jetzt nicht die Gesellschaft spalten zwischen Akademiker und Nicht-Akademiker.
2: Die SPÖ sieht auch keinen Druck, rasche Reformen durchzuführen.
1: Trotz Waffenruhe greift das US-amerikanische Militär erneut Ziele im Iran an. Zum dritten Mal innerhalb weniger Tage. Die iranischen Revolutionsgarden hätten zuvor laut US-Angaben ein Containerschiff in der Straße von Hormus angegriffen. Die Feuerwehr in Oberösterreich bekommt ein neues Zentrum für moderne Ausbildung und realitätsnahe Übungen. Rund 100 Millionen Euro werden dafür investiert, berichtet Jürgen Freimuth.
5: Der Landesfeuerwehrverband wird von Linz nach St. Marien im Bezirk Linz-Land übersiedeln. Auf dem neuen Gelände sollen künftig auch großflächige Übungsszenarien durchgeführt werden. Gerade für die zunehmende Herausforderung durch Akkubrände fehle derzeit noch eine umfassende Ausbildungsmöglichkeit, sagt Landesfeuerwehrkommandant Robert Meyer.
6: Wir können kein adäquates Angebot beispielsweise im Bereich der Heißausbildung anbieten. Das ist aber unser Kern und unser grundsätzliches Handwerk. Wir haben hier keine Möglichkeit, diesen Bedarf entsprechend zu decken.
5: Auch Unwettereinsätze werden häufiger und umfangreicher. Das neue Feuerwehrzentrum soll die nötigen Voraussetzungen schaffen, um die rund 95.000 Frauen und Männer bei den oberösterreichischen Feuerwehren bestmöglich vorzubereiten.
1: England steht nach einem 2:1-Sieg in der Verlängerung gegen Norwegen im Halbfinale der Fußball-WM. Gegner dort ist entweder Schweiz oder Argentinien. Das Spiel läuft seit 2 Minuten. Es steht 0:0. Jetzt zum Wetter und zu Daniel Schlager.
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8: Trocken und teils frisch geht es da weiter. In manchen Tälern und ganz im Norden starten wir heute bei unter 10 Grad. Eine Tropennacht mit 20 Grad ist das hingegen in der Wiener Innenstadt. Tagsüber erwärmt sich die Luft auf 25 bis 33, in 2000 Metern auf 11 bis 18 Grad. Dazu ist es im Osten zeitweise, sonst überwiegend sonnig. Der Nordwind legt aber zu, wird auf den Bergen und im Osten ziemlich lebhaft. Am Montag ändert sich wenig, danach wird die Luft teilweise schwül und damit gewitteranfälliger.
9: Hier ist Ö3 mit dem schnellsten Verkehrsservice Österreichs und falls ihr gerade auf den Straßen unterwegs seid, habe ich ausgezeichnete Nachrichten für euch. Es läuft an diesem frühen Sonntag und es wurden keine Störungen gemeldet. Also eine gute Fahrt euch.
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9: Ja, während das nächste WM-Match läuft, geben wir mal so richtig Gas. Die Red Hot Chili Peppers sind mit dabei, Queen ist mit dabei, Avril Lavigne ist auch mit dabei und auch die Rolling Stones mit ganz, ganz neuem Material sind mit dabei. Das gibt's alles gleich nach dem hier. Oh yes, die Gitarre, die passt schon mal. Ab geht's in eine ganze Stunde Rock mit Led Zeppelin und Whole Lotta Love. Ab geht's.

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0: Na gut, lang hat's nicht gedauert.
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0: Der amtierende Weltmeister geht in Führung, 1:0 für Argentinien. Ecke von, na, Ecuador. Lionel Messi und Alexis McAllister köpft ein. Also, 13 Minuten sind gespielt. Argentinien führt mit 1:0 gegen die Schweiz.
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0: ist Ö3 mit dem schnellsten Verkehrsservice Österreichs um kurz nach 3:30. Und das machen wir wirklich ganz schnell. Uns wurden keine Störungen gemeldet. Also ab geht's zum Fußball.
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0: Aktuell läuft das letzte Viertelfinale Argentinien gegen die Schweiz und Ö3-Reporter Daniel Theissl, der Favorit, inklusive Zauberer, führt.
2: Genau, aber der Zauberer hat noch nicht gezaubert, so
0: richtig. Ein Assist, oder?
2: Argentinien führt gegen die Schweiz 1:0. Das Tor der Argentinier aus einem Eckball. Mhm. Sieht man auch nicht alle Tage.
0: Von wem?
2: Der Eckball von Lionel Messi. Aha. Der Torschütze war aber Alexis McAllister. Etwas verwunderlich, 1,74 groß, kommt im Strafraum, im 5-Meter-Raum zum Kopfball. Sein Innenverteidiger ist mindestens 1,85 groß, also schon überraschend. Aber schön platzierter Kopfball, 1:0. Verdiente Führung, die Schweiz versteckt sich aber nicht. Vielleicht geht da ja noch was.
0: Ja, muss man halt hoch springen können als 1,74 großer Mann.
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1: Im Studio Daniel Theissl. Es ist 4 Uhr. Immer mehr Kinder und Jugendliche sind von Gewalt im Netz betroffen. Online-Übergriffe sind ein großes Thema im aktuellen Sektenbericht. Sebastian Rosenauer berichtet.
2: Die Täter kontaktieren Kinder und Jugendliche direkt, zum Beispiel über Computerspiele, und versuchen dann, ihre Opfer zu manipulieren, sagt die Expertin für Gewalt im Netz, Jasmin Eifert.
3: Zum Beispiel auf Roblox hört man das ganz viel, auf Fortnite. Und dann erstmal dazu bewegen, von sich selbst Nacktbilder zu schicken, um sie zum Beispiel zu Straftaten zu erpressen oder dass die Opfer sich selbst verletzen.
2: Die Täter suchen gezielt nach psychisch vorbelasteten Kindern. Für Eltern und Freunde ist es oft schwer zu erkennen, wenn jemand in diese gefährliche Welt hineingezogen wird.
3: Bei vielen sieht man dann vielleicht einen sozialen Rückzug, auch vielleicht als verletzendes Verhalten, einen plötzlichen Leistungsabfall in der Schule oder im Hobby.
2: Laut der Expertin braucht es hier mehr Medienkompetenz und sexuelle Aufklärung. Außerdem müssten die Kinder ein Gefühl für die eigenen Grenzen entwickeln.
1: Viele Wassersportler ignorieren Risiken und Gefahren. Am Wörthersee kann ein sicheres Verhalten in speziellen Kursen trainiert werden, berichtet Anke Mandl.
4: Dabei geht es nicht nur um die richtige Technik, sondern vor allem auch um Sicherheit am Wasser. Wer aufs Wasser geht, sollte sich vorher mit den Bedingungen auseinandersetzen, sagt Markus Pachernik, Stand-Up-Paddle-Trainer in Kärnten.
5: Ich würde mir anschauen, wie ist die Wetterlage, das immer ein bisschen im Auge behalten. Gibt es da Schiffe, Boote, die da herumfahren? Wo bin ich gestartet? Wohin tragt mir der Wind?
4: Auch das Gewässer selbst sollte man kennen. Gerade bei unbekannten Gewässern können Strömungen schwer einzuschätzen sein. Deshalb rät Pachernik, sich vorab bei Menschen zu informieren, die das Gebiet gut kennen, und Bereiche mit starker Strömung zu meiden. Sollte man aber trotzdem in eine geraten, hilft es, sich an Bord auf den Bauch zu legen und mit ausgestreckten Armen zu paddeln. So kann man das Board besser unter Kontrolle halten.
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1: Argentinien führt zur Pause im letzten Viertelfinalspiel gegen die Schweiz 1:0. Alexis McAllister per Kopf der Torschütze nach einem Eckball von Lionel Messi. Argentinien führt verdient in einem bisher chancenarmen Spiel. Der Sieger trifft im Halbfinale auf England. Die Engländer haben Norwegen in der Verlängerung 2:1 geschlagen. Jetzt zum Wetter und zu Daniel Schlager.
7: Tagelang bleibt es jetzt sehr warm bis heiß. Die Gewittergefahr ist heute auch im Süden gering. Damit scheint im Großteil Österreichs viele Stunden lang die Sonne. Dichter können die Wolken im Laufe des Tages aber im Osten werden. Hier und auf den Bergen legt der Nordwind zu und die Temperaturen erreichen neuerlich 25 bis etwa 33 Grad. In 2000 Metern hat es um 15 Grad. Die neue Woche beginnt dann noch etwas heißer und meist sonnig. Ab Dienstag sollte man beim Baden und Wandern wieder auf den Himmel achten. Wärmegewitter werden dann etwas häufiger.
8: Okay, danke dir. Hier ist Ö3 mit dem schnellsten Verkehrsservice Österreichs. Und falls ihr gerade auf den Straßen unterwegs seid, habe ich gute Nachrichten für euch. Es läuft alles.
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8: Na dann, starten wir mal rein in den Sonntag. 4.03 Uhr, das ist so eine Zeit. Die einen schon wach, die anderen noch wach. J-Lo und David Guetta, ja, wohl eher Zweiteres.

0: Guess who's back, Mr. Slim Shady, Eminem in der Ö3-Hitnacht. Ab geht's, start mal rein in diesen Sonntag. Was gibt's denn da, was steht denn da so an bei euch?
1: Sonntag ist bei mir so ein Ruhetag, einfach ein Chilltag.
0: Genau so nämlich.
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0: 4.14 Uhr haben wir's, da ist der Elias Herzog und ich hoffe, ihr startet wunderbar rein in diesen Sonntag. Oder kommst auch gut ins Bett, je nachdem,

0: Sonntag, 4.24 Uhr. Da gibt es ja wirklich die verschiedensten Gründe, um schon oder auch noch wach zu sein. Nachtschicht, Heimweg vom Fortgehen, Weg zum Frühdienst oder heute auch die Fußball-WM. Marc, servus, du fieberst schon ordentlich mit.
1: Grüß dich, Elias. Da ist der Marc aus Dreiskirchen und ich bin schon bzw. noch wach wegen dem Argentinien gegen Schweiz Spiel. Ich sitze da in meinem Argentinien-Trikot und hoffe einfach wirklich sehr stark, dass der Messi mit seinen Argentinien das Spiel heute holt und dann natürlich auch die WM gewinnt im Endeffekt, weil ein zweiter WM-Titel, boah, das wird mir richtig gut tun.
0: Ja, momentan, da schaut es eh ganz gut aus. 1-0 finde ich gerade, 63 Minuten gespielt. Und wenn die sich heuer die WM holen, diese Argentinier, boah, uiuiui, ich glaube, dann ist die ewige Frage, ob Messi oder Ronaldo, endgültig geklärt. Marc, dir auf jeden Fall viel Spaß beim Schauen und danke dir fürs Melden.
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4: Das wird gut. Hier ist Ö3 mit dem schnellsten Verkehrsservice Österreichs. Kurz nach 16:30 ist es. Hello, hello zu euch in die Autos. Wir informieren euch rund um die Uhr, was los ist auf Österreichs Straßen. Aber Good News, aktuell läuft's überall. Also schauen wir zum Fußball.
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4: Das letzte Viertelfinale läuft aktuell. Die Schweiz spielt gegen Argentinien und Ö3-Reporter Daniel Teissl, unsere Nachbarn, die haben ausgeglichen gegen den Favoriten.
6: Genau, schnell geht's. 68. Minute, 1:1, Ndoye mit dem Ausgleichstreffer. Davor die Schweiz seit dem Seitenwechsel die bessere Mannschaft, viel aktiver. Argentinien hat sich nach dem Führungstor durch McAllister nur noch zurückgezogen, hat verwaltet und das ist jetzt schiefgegangen. 1:1, 20 Minuten geht's noch. Zweimal hat Argentinien bei dieser WM schon in der K.O.-Runde gezittert, gegen die Kapverden und gegen Ägypten. Klappt es ein drittes Mal gegen die Schweiz?
4: Ja, das ist die Frage. Immerhin ist der Messi noch am Platz, das heißt, es ist alles drin.
6: Genau.
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Wisst ihr, was das Schöne an Musik ist? Es wird einfach immer und immer mehr richtig gute Musik. Und Ariana Grande, die liefert einen ordentlichen Beitrag dazu. Ende Juli kommt ihr neues Album raus. Aber einen Song von dem Album, den haben wir jetzt schon als Kostprobe. So quasi als Gruß aus der Küche haben wir den bekommen. Und der hört sich echt cool an. Ganz neu und gleich bei uns in der Playlist. Hate That I Made You Love Me, Ariana Grande. Ab geht's.

Michael Schulte mit 5 a.m. Ja, 9 Minuten haben wir noch, dann ist es soweit. Guten Morgen am Sonntag, da ist die Ö3 Hitnacht. Und falls ihr gerade aufgewacht seid, nach dem Song jetzt, da seid ihr endgültig wach. Jawohl, die kalte Dusche nehmen wir auch musikalisch sehr gern mit. Martin Solveig und Dragonette mit Hello.

0: Till the morning, so schaut's aus. Hier ist Ö3 und gemeinsam geht's ab durchs Wochenende. Für den Start in den Sonntag gibt's gleich Klangkarussell oder auch Loi. Davor aber noch zu Daniel Theisel. Es ist ganz genau 5 Uhr.
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2: Sogenannte Ewigkeitschemikalien könnten in Niederösterreich zu einem größeren Problem werden. In der Nähe von Schwechat sind im Grundwasser schon welche gefunden worden. Umweltchemiker sprechen jetzt von mehreren Verdachtsfällen. Ö3-Reporter Stefan Schwarzwald-Zeiler.
3: Flughäfen, Feuerwehrübungsplätze, aber auch Mülldeponien oder Industriefirmen. Praktisch überall, wo PFAS-hältiger Löschschaum verwendet worden ist, rechnet Umweltwissenschaftler Matthias Zessner mit einer Belastung des Grundwassers. Hier brauche es eine genaue Erfassung.
4: Für Mülldeponien gibt es das zum Teil. Für Flughäfen, Feuerwehr, Löschplätze gibt es das nicht.
3: Laut Umweltbundesamt werden potenzielle PFAS-Standorte mittlerweile systematisch untersucht und nach Risiko gereiht. Darunter etwa der Militärflugplatz Langenlebern oder Standorte in Krems. Wissenschaftler drängen auf mehr Tempo. Timo Dörre vom Umweltbundesamt sagt,
5: man kann sich natürlich immer noch mehr wünschen. Wir reihen PFAS-Standorte im Moment auch aktiv vor, sodass die quasi präferiert schnell untersucht werden.
3: Außerdem müssen große Wasserversorger das Wasser seit Heuer regelmäßig auf solche PFAS überprüfen.
2: Finanzielle Unterstützung bei künstlicher Befruchtung. Für Paare, bei denen der Kinderwunsch aus gesundheitlichen Gründen scheitert, wäre Hilfe aus einem Fonds möglich. Ö3-Reporterin Katja Arthofer, es wird aber selten in Anspruch genommen.
6: 10-15% der Paare gelten als ungewollt kinderlos. Wer sich für künstliche Befruchtung entscheidet, muss tief in die eigene Tasche greifen. Rund 6.000 Euro kostet das pro Behandlungszyklus. Ein Großteil davon kann aber von einem öffentlichen Fonds übernommen werden, sagt Bernadette Humer vom Familienministerium.
7: Der Fonds übernimmt 70% der Kosten, wenn die Frau oder der Mann unfruchtbar sind und andere Möglichkeiten bereits ausgeschöpft worden sind. Weiters ist es notwendig, dass die Frauen ein Höchstalter von 40 Jahren und Männern von 50 Jahren nicht überschreiten.
6: Den Betroffenen bleibt dann pro Versuch ein Selbstbehalt von etwa 1.300 Euro.
7: Wir haben aktuell im Fonds über 22,9 Millionen Euro zur Verfügung. Das Geld wird nicht ausgeschöpft.
6: Die Zahl der künstlichen Befruchtungsversuche habe sich in den vergangenen 15 Jahren aber auf über 12.000 verdoppelt. Die Kriterien für den Fonds werden gerade überarbeitet.
2: Internetausfälle bei der ÖBB, Surfen und Telefonieren ist für einige Fahrgäste auf einem kleinen Abschnitt der Weststrecke noch bis voraussichtlich Ende der Woche nicht möglich. Ö3-Reporter Paul Siehorsch.
8: Auf dem Abschnitt zwischen Wien-Hütteldorf und St. Pölten gibt es teilweise Internetausfälle. Betroffen sind Magenta und A1, heißt es von den Mobilfunkern auf Anfrage. Auch Telefonieren ist abschnittsweise nicht möglich. Laut ÖBB wird in den Tunneln auf 5G aufgerüstet. Sprecher Daniel Pinker.
9: Für die dafür notwendige Modernisierung gibt es einige Tage lang eine punktuelle Abschaltung der Mobilfunkversorgung. Und für den Fahrgast schlägt sich das mit einer Versorgungspause von rund 9 Minuten nieder.
8: Auf vielen Bahnstrecken sind Fahrgäste gewöhnt, dass es kein Netz gibt. Umso unerfreulicher ist es, wenn das Internet eigentlich funktioniert, wie in besagtem Abschnitt, dann aber weg ist. Laut ÖBB sind die Arbeiten mit 17. Juli abgeschlossen.
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2: Verlängerung beim letzten Viertelfinalspiel zwischen Argentinien und der Schweiz. 1:1 der Spielstand nach 90 Minuten plus Nachspielzeit. Alexis McAllister hat Argentinien per Kopf nach einem Messi-Eckball früh in Führung gebracht. Ndoi für die Schweiz Mitte der zweiten Spielhälfte ausgeglichen. Aufreger rund um Schweiz-Stürmer Breel Embolo. Nach VAR-Überprüfung sieht Embolo gelb-rot wegen einer Schwalbe. In Kürze beginnt die Verlängerung. Überstunden mussten in der Nacht auch England und Norwegen machen. Die Engländer haben das Überraschungsteam in der Verlängerung durch 2 Tore von Bellingham 2:1 besiegt. Und jetzt zu Daniel Schlager.
10: Trocken und teils frisch geht es da weiter. In manchen Tälern und ganz im Norden starten wir heute bei unter 10 Grad. Eine Tropennacht mit 20 Grad ist das hingegen in der Wiener Innenstadt. Tagsüber erwärmt sich die Luft auf 25 bis 33, in 2000 Metern auf 11 bis 18 Grad. Dazu ist es im Osten zeitweise, sonst überwiegend sonnig. Der Nordwind legt aber zu, wird auf den Bergen und im Osten ziemlich lebhaft. Am Montag ändert sich wenig, danach wird die Luft teilweise schwül und damit gewitteranfälliger.
0: Okay, danke dir. Hier ist Ö3 mit dem schnellsten Verkehrsservice Österreichs. Guten Morgen auch zu euch in die Autos. Und falls ihr jetzt gerade schon auf den Straßen unterwegs seid, habe ich ausgezeichnete Nachrichten für euch. Es läuft alles.
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0: So, die Partie geht jetzt auch noch in die Verlängerung, aber wir starten einmal mit den Basics.
11: Ordentlich viel Kaffee, aber vor allem gute Musik.
0: Genau so machen wir das.

Kamerad, geht's ab in den Sonntag. Guten Morgen, 14 nach 5 ist es und so eine angenehme Melodie auf der Gitarre. Genau das braucht's um die Uhrzeit. Der Calling, jetzt auf E3.

0: Also bei dem Sonnenaufgang, den wir da gerade schon wieder haben, das riecht wieder nach Traumtagerl. Und dafür braucht es natürlich auch Musik, die nach Traumtagerl klingt. Allein diese Melodie, die ist so herrlich. Mehr Sommer in einem Song geht eigentlich gar nicht. Stereo Love spiele ich euch gleich. Und ich weiß nicht, aber wenn man den hört, da denkt man sofort an Urlaub, mehr Strand. Und was passt da noch dazu? Richtig, ein Clash Kreuz Bier.
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0: von den Summer Beats geht's ab auf die Straße. Kurz nach 5:30 ist es. Hier ist Ö3 mit dem schnellsten Verkehrsservice Österreichs und wir sind bei euch in Niederösterreich. A4 Ostautobahn Richtung Wien beim Knoten Schwechat ist aktuell nach einem Unfall der erste Fahrstreifen gesperrt. Ihr könnt aber vorsichtig an der Unfallstelle vorbeifahren. Ansonsten läuft's an diesem frühen Sonntag, also schauen wir ab zum Fußball.
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0: Aktuell läuft das letzte Viertelfinale zwischen Argentinien und der Schweiz und Ö3-Reporter Daniel Teissl. Es riecht ein bisschen nach Elfmeterschießen.
2: Ja, 10 Minuten noch in der Verlängerung. Hat Argentinien Zeit, hier das Elfmeterschießen zu verhindern? Die Schweizer würden sich wohl gerne dahin retten, denn die spielen jetzt seit fast, ne, also 40 Minuten in Unterzahl, nachdem Breel Embolo in der 72. Minute gelb-rot gesehen hat für eine Schwalbe. Das hat der VAR erst herausfinden müssen, nachdem der Schiedsrichter eigentlich einem Argentinier die gelbe Karte gegeben hat. Jetzt momentan Argentinien zieht ein Powerplay auf, nur rund um den 16er der Schweizer, aber bisher ohne Erfolg. 9 Minuten noch, dann haben wir vielleicht das Elferschießen.
0: Ja, es wäre schon spannend. Und wenn ihr das Spiel gerade nicht sehen könnt, es schaut wirklich so aus, wie wenn Argentinien Handball spielen wird um den 16er herum. Herrlich.
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0: So, jetzt ist es passiert.
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0: Ö3-Reporter Daniel Theissl, der Favorit, hat gerade ein absolutes Traumtor geschossen.
2: Ja, Wahnsinn. Argentinien führt mit 2:1. 5 Minuten geht's noch, dann ist die Verlängerung vorbei offiziell. Wahnsinnstor. Also so, wenn das das Siegestor war, ich glaube, so kann man ins Halbfinale aufsteigen. Aber wie, 16 aus 18 Meter außerhalb vom 16er Eck zieht Julian Alvarez ab, schlänzt den Ball ins lange Eck, unhaltbar für den Schweizer Torhüter Gregor Kobel. Ja, die Argentinier zittern sich wohl zum dritten Mal in Folge darüber und dann würde ein Duell mit England warten, hätte schon auch was.
0: Es ist wirklich unglaublich. Also die Nerven, die Argentinier haben, die könnten wir schon mal gebrauchen.
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0: Es ist 5.41 Uhr. Hier ist Ö3 mit dem schnellsten Verkehrsservice Österreichs, wenn es wichtig ist, auch zwischendurch. Und in Salzburg auf der A1 der Westautobahn Richtung Wien ist aktuell der Tunnel Liefering nach einem Unfall gesperrt. Ausweichen geht dort über das Stadtgebiet.
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0: So, jetzt ist der Deckel drauf.
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0: Argentinien hat gerade das 3:1 gegen die Schweizer erzielt und damit haben sie ihr Tickets fürs Halbfinale sicher. Wenige Sekunden geht's noch. In dem Moment ist Abpfiff. Jetzt haben sie es sicher. Damit wartet am Mittwoch dann England.

0: Mit Limp Bizkit geht's rein in den Sonntag. Guten Morgen, cool, dass ihr auch um die Uhrzeit schon mit dabei seid. Ab 6 übernimmt gleich Flo Strofer mit der Ö3 Wecker Weekend Edition. Und falls ihr den Sommer noch auf Urlaub fahrt, der Song könnte einer für die Fahrt sein. Rian mit Urlaub auf der Autobahn. Ja, das kennen wir alle.
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0: Guten Morgen, Österreich. Hier ist der Dreiwecker in der Weekend Edition und ab jetzt wissen wir alle Halbfinalisten bei der Weltmeisterschaft. Christian Huber bringt uns da gleich mal auf den neuesten Stand. Es ist 6 Uhr.
1: Schönen guten Morgen.
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3: Neue Eskalation jetzt im Irankrieg. Der Iran hat den Schiffsverkehr durch die Straße von Hormus für geschlossen erklärt. Die USA reagieren mit neuen Angriffen. Erste Infos jetzt aus den USA von Ö3-Korrespondent Markus Müller.
4: Der Iran hat eine schlechte Entscheidung getroffen. Dafür bezahlen sie jetzt. So kommentiert der amerikanische Verteidigungsminister Pete Hegseth die neuen Angriffe auf militärische Ziele im Iran. Die Revolutionsgarden hatten davor ein Handelsschiff in der Straße von Hormus angegriffen. Die Antwort ist die dritte Angriffswelle der amerikanischen Streitkräfte in dieser Woche. Präsident Donald Trump hatte den Waffenstillstand vor wenigen Tagen für beendet erklärt, dann aber ergänzt, dass es auf Bitten aus Teheran doch neue Verhandlungen gebe. Bei den iranischen Angriffen auf das Handelsschiff soll nach ersten Angaben mindestens ein Crewmitglied getötet worden sein. Das Schiff habe versucht, die Straße von Hormus auf einer nicht genehmigten Route zu durchfahren, heißt es dazu von iranischer Seite.
3: Von Akkubränden bis zu Hochwassereinsätzen. Oberösterreichs Feuerwehr bekommt jetzt ein neues Zentrum für moderne Ausbildung und realitätsnahe Übungen. Etwa 100 Millionen Euro werden dafür in den kommenden Jahren investiert, berichtet in Oberösterreich unser Reporter Jürgen Freimuth.
5: Der Landesfeuerwehrverband wird von Linz nach St. Marien im Bezirk Linz-Land übersiedeln. Auf dem neuen Gelände sollen künftig auch großflächige Übungsszenarien durchgeführt werden. Gerade für die zunehmende Herausforderung durch Akkubrände fehle derzeit noch eine umfassende Ausbildungsmöglichkeit, sagt Landesfeuerwehrkommandant Robert Meyer.
6: Wir können kein adäquates Angebot beispielsweise im Bereich der Heißausbildung anbieten. Das ist aber unser Kern und unser grundsätzliches Handwerk. Wir haben hier keine Möglichkeit, diesen Bedarf entsprechend zu decken.
5: Auch Unwettereinsätze werden häufiger und umfangreicher. Das neue Feuerwehrzentrum soll die nötigen Voraussetzungen schaffen, um die rund 95.000 Frauen und Männer bei den oberösterreichischen Feuerwehren bestmöglich vorzubereiten.
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3: England besiegt Norwegen 2:1 und auch Argentinien steht im Halbfinale mit einem 3:1 gegen die Schweiz. Reporter Daniel Kulowitz.
8: Ja, Argentinien hat sich allerdings gegen unsere Nachbarn erst nach Überstunden durchgesetzt. Mit 1:1 ging es nämlich in die Verlängerung und dort Traumtor von Julian Alvarez von der Strafraumgrenze zum 2:1 und den 3:1 Endstand fixiert dann Lautaro Martinez per Abstauber. Die Schweiz vor dem Spiel schon mit Verletzungspech einiger Schlüsselspieler und ab der 72. Minute dann auch noch mit Gelbrot von Embolo in Unterzahl gewesen. Argentinien setzt sich also durch, ist im Semifinale, trifft dort auf England. Die Engländer setzen sich in der frühen Nacht schon gegen Norwegen mit 2:1 durch. Trotz eines 0:1 Rückstands Real Madrid-Star Jude Bellingham mit einem Doppelpack schießt die Engländer doch noch eine Runde weiter. England gegen Argentinien am Mittwoch in Atlanta und Frankreich gegen Spanien am Dienstag in Dallas. Das sind die Halbfinalduelle.
3: Jetzt zu Thomas Wostal.
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9: Im Großteil von Österreich beginnt der Sonntag mit einem Sonnenaufgang, für den alleine sich das frühe Aufstehen schon auszahlt. Und in den nächsten 1-2 Stunden sind auch noch ideal zum Lüften, bevor es wieder heiß wird. 9 Grad jetzt zum Beispiel nur in Seefeld und in Rahlstatt, 11 in Litschau, 15 in Hermagor und in Hartberg. Nur in der Wiener Innenstadt, da war es eine Tropennacht mit knapp über 20 Grad. Auch heute wird es sehr warm bis heiß mit Höchstwerten von 25 bis 33 Grad und es wird recht sonnig, am längsten im Westen. Der Nebel will momentan noch in Unterkärnten, der löst sich bald auf. Im Osten und im Süden ziehen heute zeitweise auch dichte Wolken durch. Gewitter, wie gestern in Unterkärnten, sollten aber nicht mehr dabei sein. Und im Osten wird es ab Mittag windig.
0: 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Und Heidi Braun, in Salzburg ist die A1 gesperrt.
10: Richtung Wien, der Tunnel Liefering ist da gesperrt. Nach einem Unfall ausweichen geht durch das Stadtgebiet. Und in Niederösterreich auf der A4 Richtung Wien, vor dem Knoten Schwächer, ein Unfall, die rechte Fahrspur ist da gesperrt. Hier kurzer Stau.
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0: Da haben die Argentinier gegen Schluss dann doch noch einmal das Gaspedal gefunden. Na Wahnsinn, schade für die Schweiz. Wir drücken jetzt aber trotzdem einmal ein bisschen auf die Bremse, schalten einen Gang runter. Es sind ja schließlich Ferien, Sonntag ist auch und es ist ja 6:04. Und das machen wir jetzt einfach gleich einmal mit diesem Song. Holly Humberstone für einen gemütlichen Start in diesen Sonntag. Einen schönen guten Morgen von uns.
10: Morgen.
9: Morgen.

0: guten Morgen, schönes Aufstehen oder vielleicht ja auch dann gleich niederlegen, falls ihr euch für die WM-Matches die Nacht um die Ohren geschlagen habt. Argentinien und England haben sich dann letztendlich durchgesetzt, sind jetzt im Halbfinale. Und eine, die auch ganz sicher kein Auge zugemacht hat in dieser Nacht, ist Sängerin Leonie. Die ist nämlich riesen Fußballfan, wie sie meiner Kollegin Tina Ritschl im Ö3 Pop-Podcast verraten hat.
1: Schaust du WM eigentlich?
2: Ja, klar.
1: Ja, klar.

0: werden. Weil ja, meine
1: Bruder ist ja auch.
0: Genau, genau. Mein Bruder ist Profifußballspieler und ich bin gefühlt auf dem Fußballplatz aufgewachsen, einfach weil meine Brüder beide gespielt haben. Mein Papa hat gespielt, meine Opas haben gespielt, meine Ex-Freunde haben gespielt. Also es ist so, das war wirklich, Fußball war immer ein ganz, ganz großer Teil auch in meinem Leben. Und deswegen ist es jetzt auch nichts, das erst passiert ist seit dem EM-Song. Aber umso schöner oder umso eine größere Ehre war es natürlich für mich, vor 2 Jahren den Song machen zu dürfen bei der EM.
1: Cool. Ja, und wer gewinnt die WM, liebe Leonie?
0: Schwierig zu sagen, also ich bin zwischen Frankreich und Spanien. Also ich glaube, Frankreich hat schon sehr, sehr gute Chancen mit den Spielern, die sie gerade haben. Und Spanien spielt aber natürlich auch nicht schlecht. Also von dem her, es bleibt spannend. Kann natürlich, ich finde, dass diese WM aber auch sehr, also ich glaube, die Leute, die getippt haben, verfluchen diese WM, weil so viele Spiele, vor allem in der Vorrunde, so anders ausgegangen sind, als man gedacht hätte. Von dem her, man kann es immer nicht sagen, aber ich glaube Frankreich oder Spanien.
2: Ja, guter Tipp. Leonie, jetzt auf ihr drei.

0: Wenn der Ö3 Mikromann nicht Ö3 Mikromann geworden wäre, wäre dann möglicherweise Tom Walek eine große Gesangskarriere bevorgestanden? Wäre Tom Walek vielleicht jetzt schon die neue Taylor Swift?
1: Ich kann wirklich gar nicht singen und also, das ist auch in der Familie so geregelt, dass der Einzige, der nicht singen darf, bin ich, weil es quasi so falsch ist.
2: Ja.
1: Lasst euch das nicht einreden, so wie in meinem Fall, sondern geht raus auf den Balkon oder wo auch immer und singt, was auch immer ihr wollt. Ja?
2: Wenn so viele Leute wie am Donauinselfest dabei sind, bei Nico Santos zum Beispiel auf der Tribüne, hat man gesehen, wenn 100.000 Menschen singen, hört man ein oder zwei falsche Stimmen gar nicht mehr.
1: Da hätte ich voller Imbrunst in der ersten Reihe singen können, wäre es völlig egal gewesen. Ganz im Gegenteil, der Nico hätte sich gefreut riesig. Jawohl.
0: Ja, generell ein Lifehack, falls der Beifahrer im Auto auch recht gern mitsingt bei der Fahrt und ähnlich talentiert ist wie unser Mikromann, einfach Vollgas aufdrehen. Gleich Nico Santos und bei dem eignet sich's ganz besonders. Survivor, Eye of the Tiger, hier im Ö3-Wecker. Guten Morgen.

0: aber ganz genau. 6:30 guten Morgen mit Rebecca, der schnellste Verkehrsfluss Österreichs, jetzt mit der Heidi. In Salzburg ist nach wie vor die Westautobahn gesperrt.
1: Noch kurz die A1 Richtung Wien, der Tunnel Liefering. Ein Unfall wird jetzt aber in Kürze aufgehoben. Ausweichen geht noch durch das Stadtgebiet. Und in Niederösterreich ist die A4 wieder frei Richtung Wien. Vor dem Knoten Schwächert, die Unfallstelle ist geräumt. Da sind wieder alle Fahrspuren frei. Christian Huber.
2: Ö3 Schlagzeilen. Schüsse bei einem Straßenfestival in Toronto, Kanada. 2 Menschen sind tot, 5 Menschen verletzt. Eine Fahndung läuft, über die Hintergründe ist noch nichts bekannt. Neue Eskalation im Irankrieg. Die USA haben in der Nacht etwa 140 Ziele im Iran bombardiert. Zuvor soll der Iran ein Schiff in der Straße von Hormuz attackiert haben. Und aufgrund der Hitze in Frankreich werden bei Touristenattraktionen die Öffnungszeiten verkürzt. Das Louvre-Museum schließt bereits um 16 Uhr, sowie auch der Eiffelturm, der sonst bis Mitternacht geöffnet ist. Jetzt zu Thomas Voss.
3: Ja, die Hitze in Frankreich, die bleibt gnadenlos, bis zu 40 Grad und extrem auch die Nachttemperaturen. Vive in Südfrankreich hatte diese Woche einen neuen Rekord für die wärmste je gemessene Nacht, eine gesamte Nacht lang nicht unter 30 Grad. Davon sind wir zum Glück entfernt. Bei uns streift diese Hitzewelle nur die Spitzenwerte in den nächsten Tagen 33, 34 Grad tagsüber. Und die Nächte sind frisch. Momentan zum Beispiel 12 Grad in Mailnitz. Mit 15 Grad starten wir in Mondsee, in den Sonntag 16 in Dornbirn und in Mattersburg. Es wird warm und ähnlich heiß zum Teil wie gestern. Höchstwerte 25 bis 33 Grad. Und größtenteils ist es auch recht sonnig. Im Osten und im Süden ziehen aber ähnlich wie gestern zeitweise dichte Wolken durch. Gewitter wie gestern sind heute aber nicht mehr dabei. Und im Osten wird es ab Mittag dann windig.
0: Machst du gut, dass bei uns in der Nacht abkühlt, oder?
1: Großartig.
0: Ich will ja nicht angeben, aber ich habe gestern sogar das Backrohr eingeschaltet.
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0: Ö3 am Sonntag. Das Geburtstagskind der Woche ist für viele Menschen ein Botschafter des Friedens und spiritueller Wegweiser. Der Dalai Lama, das geistliche Oberhaupt der Tibeterinnen und Tibeter, ist 91 Jahre alt geworden. Also Happy Birthday schon einmal. Und guten Morgen, Ö3 Religionsexpertin Lena Göbel.
1: Guten Morgen. Ja, der 14. Dalai Lama hat am 6. Juli Geburtstag gehabt und in Leh im indischen Himalaya-Gebiet an Feierlichkeiten zu seinem Geburtstag teilgenommen. Auch Buddhistinnen und Buddhisten in Indien und Nepal haben sich versammelt, um zu feiern und zu rezitieren, also zu beten. Das heißt, viele, viele Menschen haben seinen Geburtstag gefeiert.
0: Man erkennt den Dalai Lama ja eh sofort an diesem traditionellen orange-gelben Mönchsgewand. Was weiß man denn noch so über den?
1: Also mit bürgerlichem Namen heißt er Lamo Tondup. Später hat er dann den Mönchsnamen Tenzin Gyatso bekommen. Er ist als Bauernbub im Nordosten Tibets geboren und im Alter von 2 Jahren wurde er als Reinkarnation, also als Wiedergeburt seines Vorgängers von buddhistischen Mönchen aufgefunden. Und die buddhistische Lehre, die kennt ja auch das Konzept der Wiedergeburt. Und dann nach zahlreichen Prüfungen ist er dann später als 14. Dalai Lama anerkannt worden.
0: 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Sind wir schon gespannt, was der dazu erzählen hat, wie das so abgelaufen ist beim Dalai Lama. 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

0: Jetzt hätte ich mir für diese Sendung schon diese Hintergrundmusik rausgesucht und wollte sowas sagen wie: Guten Morgen im Ö3-Wecker, die Schweiz steht im Halbfinale. Oi. Aber nein, die Argentinier, Daniel Kulowitz, diese Lauser, ja, haben am Schluss dann doch noch einmal das Gaspedal gefunden.
1: Müssen sich aufschminken, unsere Nachbarn. Aber Hut ab, was die da dagegen gehalten haben. 1:1 lange Zeit die Partie offen gehalten und dann erst in die Verlängerung gegangen. Und dann war es kein Genieblitz von Lionel Messi, sondern diesmal Julian Alvarez mit einem Traumtor hat das 2:1 erzielt und so den Sieg Richtung Halbfinale geebnet. Argentinien zeigt also, dass man mehr ist als nur Lionel Messi, denn seine unfassbare Torserie ist nämlich gerissen. 9-mal in Folge bei Weltmeisterschaften getroffen. Diesmal geht er leer aus, wird ihm aber wurscht sein. Halbfinale ist da und dann geht es am kommenden Mittwoch gegen England.
0: Ja, die Engländer, die haben ja gegen die Norweger das Ruder rumgerissen quasi, ne?
1: Ja, die Wikinger rudern nach Hause. Ja, schade. Coole Mannschaft gewesen. War noch 1-0 vorne, aber ein geniales Tor von Schelderup war es zunächst. Und dann haben die Partie nicht Haaland oder Kane an sich gerissen, sondern Jude Bellingham, der Real Madrid-Star, mit einem Doppelpack für die Engländer. Und die englischen Fans haben einen neuen Liebling.
2: If there's anyone that can do it, it'd be Big Jude.
3: Na, na, na, na. Hey, Jude.
4: We're going to a World Cup semi-final. Come on, England, let's go!
1: Let's go. No, Mittwoch, England gegen... Ja, gegen wen jetzt eigentlich? Jetzt
0: Argentinien, ne?
1: Ja, England gegen Argentinien. Und am Dienstag der Kracher Frankreich gegen Spanien. Das sind die Halbfinal-Matches.
0: Aber das heißt jetzt... 2 Tage kein Fußball, heute nicht, Montag gar nicht.
1: Was machst du denn jetzt,
0: Flo? Ja, was tue ich denn jetzt? Was tue ich jetzt eigentlich? Okay.
1: Ich schlafe mal eine Runde, kann ich das sagen.
0: Mach das.

0: You say, es muss ein Brian sein.
1: Ja, und zwar ein Brian Adams. Und der hat euch jetzt was zu sagen.
0: Hello, this is Brian Adams, inviting everybody to my Udrai concert. Come all and come and see the show.
1: Das Udrai-Konzert von Brian Adams am 15. Dezember in der Stadthalle in Graz.
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4: 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Es gibt ja Namen von Sängern, die sind okay. Und dann gibt es Namen wie Bibi Rexha. Da ist der Name Programm. Gleich ihre neue New Religion. Da freut sich Christian Huber. Es ist 7 Uhr.
5: Schönen guten Morgen.
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7: Österreichs Bundesstelle für Sektenfragen beobachtet immer mehr Online-Übergriffe auf Kinder und Jugendliche durch Einzeltäter und auch durch organisierte Gruppen. Details hat Ö3-Reporter Sebastian Rosenauer.
8: Die Täter kontaktieren Kinder und Jugendliche direkt, zum Beispiel über Computerspiele, und versuchen dann, ihre Opfer zu manipulieren, sagt die Expertin für Gewalt im Netz, Jasmin Eifert.
9: Zum Beispiel auf Roblox hört man das ganz viel, auf Fortnite. Und dann erstmal dazu bewegen, von sich selbst Nacktbilder zu schicken, um sie zum Beispiel zu Straftaten zu erpressen oder dass die Opfer sich selbst verletzen.
8: Die Täter suchen gezielt nach psychisch vorbelasteten Kindern. Für Eltern und Freunde ist es oft schwer zu erkennen, wenn jemand in diese gefährliche Welt hineingezogen wird.
9: Bei viel sieht man dann vielleicht einen sozialen Rückzug, auch vielleicht als verletzendes Verhalten, einen plötzlichen Leistungsabfall in der Schule oder im Hobby.
8: Laut der Expertin braucht es hier mehr Medienkompetenz und sexuelle Aufklärung. Außerdem müssten die Kinder ein Gefühl für die eigenen Grenzen entwickeln.
7: Neue Eskalation im Irankrieg. Die USA haben in der Nacht etwa 140 Ziele im Iran bombardiert. Zuvor soll der Iran ein Schiff in der Straße von Hormus attackiert haben. Paare, die gerne ein Kind hätten, aber aus gesundheitlichen Gründen keine Chance darauf haben, werden bei der künstlichen Befruchtung finanziell unterstützt durch einen eigenen Fonds. Ö3-Reporterin Katja Arthofer, der wird gar nicht ausgeschöpft.
10: 10-15% der Paare gelten als ungewollt kinderlos. Wer sich für künstliche Befruchtung entscheidet, muss tief in die eigene Tasche greifen. Rund 6.000 Euro kostet das pro Behandlungszyklus. Ein Großteil davon kann aber von einem öffentlichen Fonds übernommen werden, sagt Bernadette Humer vom Familienministerium.
11: Der Fonds übernimmt 70% der Kosten, wenn die Frau oder der Mann unfruchtbar sind und andere Möglichkeiten bereits ausgeschöpft worden sind. Weiters ist es notwendig, dass die Frauen ein Höchstalter von 40 Jahren und Männer von 50 Jahren nicht überschreiten.
10: Den Betroffenen bleibt dann pro Versuch ein Selbstbehalt von etwa 1.300 Euro.
11: Wir haben aktuell im Fonds über 22,9 Millionen Euro zur Verfügung. Das Geld wird nicht ausgeschöpft.
10: Die Zahl der künstlichen Befruchtungsversuche habe sich in den vergangenen 15 Jahren aber auf über 12.000 verdoppelt. Die Kriterien für den Fonds werden gerade überarbeitet.
7: Und beim Tennisrasenklassiker in Wimbledon kommt es heute ab 17 Uhr zum Finale. Jannik Sinner gegen Alexander Zverev. Reporter Christoph Otto.
12: Der Weltranglisten-Erste Sinner hat nach seinem überraschenden frühen Aus bei den French Open in Wimbledon zu alter Stärke gefunden und freut sich wieder im Finale zu stehen und erwartet ein schwieriges Match gegen Zverev.
13: It feels good again being back in a Grand Slam final. It's good for me and you know I'm happy to face him. I try to do the best I can and then we see how it goes. But it's gonna be very very tough, very different than all the other matches we have played.
12: Es wird ein komplett anderes Spiel als alle, die wir bisher gespielt haben, so Sinner. Der Südtiroler hat zwar die letzten 9 Duelle gegen Zverev gewonnen, meint aber der Grand-Slam-Titel des Deutschen in Paris verändert alles. Das bestätigt auch Zverev und meint, wenn du einmal einen Grand-Slam-Titel geholt hast, weißt du, wie es geht.
14: Once you win a major, you know how to do it and you feel like you can do it again. You have this feeling inside of you.
12: Dann hast du das Gefühl, du kannst es wieder schaffen, so Zverev. Die Vorzeichen versprechen jedenfalls ein hochklassiges Finale.
7: Jetzt zu Thomas Wostal.
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15: Die meisten Sonnenstunden bringt dieser Sonntag in Vorarlberg und in Tirol. Überall sonst gibt es zwar einige Stunden Sonnenschein heute, aber zeitweise auch dichte Wolken. Und im Osten kommt im Laufe des Tages dann lebhafter Nordwind auf. Gewitter wie gestern teils recht heftig in Kärnten sind heute nicht dabei. Sehr warm bis heiß wird es überall. Die Höchstwerte heute 25 bis 33 Grad. Und falls ihr gerade auf dem Weg Richtung Berge seid, in 2000 Meter zwischen 10 Grad auf der Rax heute und 17 in den Lienzer Dolomiten. In den nächsten Tagen wird es nach aktuellem Stand der Prognose heiß, mit Spitzenwerten bei 30 bis 35 Grad. Für die zweite Wochenhälfte gibt es derzeit eine sehr heiße Variante mit über 35 Grad und eine gemäßigt heiße mit um die 30. Wir hoffen auf Fall 2.
4: 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Heidi, ich drücke jetzt kurz die Stoppuhr. Los geht's.
0: Nix.
4: Danke. 2 Sekunden.
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4: Ich glaube, das war ein Rekord.
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4: 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Schönes Aufstehen. Guten Morgen.

0: 11 Minuten nach 7. Bei Ö3 Wecker am Sonntag. Und ich würde sagen, reden wir doch ein bisschen öfter über die schönen Dinge im Leben. Man muss ja nicht alles schwarz malen. 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

0: Ö3 ganz gemütlich bei euch am Frühstückstisch, vielleicht ja noch gemütlich im Pyjama, während diese drei Jungs schon seit 5 Uhr in der Früh auf der Mopetten sitzen und sehr Großes vorhaben.
1: Guten Morgen, wir sind Fabian,
2: Lukas
3: und Jakob.
1: Und wir fahren mit unseren drei Buchmopeds von Hausmannstetten in der Steiermark nach Paris. Die Reise ist schon seit mehreren Jahren in Planung, haben uns langsam hingetastet, zuerst nach Mariazell und dann an den Traunsee in Oberösterreich. Und jetzt ist es Zeit, dass wir nach Paris fahren.
0: Wahnsinn. Von Hausmannstetten in der Steiermark nach Paris mit dem Moped. Das geht auch gemütlicher. Klingt aber wahnsinnig cool. Wobei man ja sagen muss, mit der Mopetten, da kann auch schneller mal was hin werden. Ich glaube, das ist ein älteres Modell. Da braucht man schon eine ordentliche Technik-Crew im Hintergrund, oder?
1: Großes Danke da an unseren Opa, der uns da wirklich viel gerichtet hat, schnell gerichtet hat, mit viel Herzblut gerichtet hat. Und ein Dank auch an unsere Väter und Onkel, die uns dann nach geglückter Reise aus Paris holen werden.
0: Na hoffentlich, nicht, dass schon Linzenschluss ist oder so. Thomas Wostal, das Wetter für die Jungs passt, oder?
4: Passt gut. Langsam reisen Richtung Frankreich hat einen großen Vorteil momentan, weil bis Mittwoch hat es dort zwischen 35 und 40 Grad und ab Donnerstag dann 30 Grad, um die 30. Also wer langsamer reist, hat es dann, naja, kühler will ich jetzt nicht sagen, weniger heiß. Okay. In Paris.
0: Und wenn man heute in Österreich eine Motorradtour vorhat, geht's ja auch gut aus, oder?
4: Passt ganz gut. Trocken, kein Regen, zumindest zeitweise auch sonnig. Auch für die Radfahrer, muss ich jetzt als Radler sagen. Beim Buch Maxi hat man einen Vorteil, da kann man Moped fahren und radeln gleichzeitig, oder?
0: Ja. Schön. Also der ideale Sonntag für alles, was draußen zu erledigen ist. Von dir abgesegnet.
4: Ist so, ja.
0: Wunderbar.

0: halb acht. Hier sind drei mit dem schnellsten Verkehrsservice Österreichs unter Heidi.
1: In Wien auf der A4 Richtung Ungarn bei Altsimmering, da ist momentan die Ausfahrt gesperrt. Grund ist ein Unfall, ausweichen geht über die Simmeringer Heide. Und im Burgenland auf der S31, da ist die Anschlussstelle Eisenstadt Ost derzeit gesperrt. Die Bahnschrankenanlage ist da defekt, ausweichen geht über Eisenstadt Süd. Christian Huber.
2: Drei Schlagzeilen. Hunderte Menschen sind jetzt nach Sturzfluten im US-Bundesstaat Missouri gerettet worden. Darunter laut Behörden auch mehr als 200 Kinder und Betreuer eines Sommercamps. Über mögliche Tote und Verletzte ist bislang nichts bekannt. Es kommt zu Friedensgesprächen zwischen Israel und dem Libanon. Die Gespräche sollen am Mittwoch und Donnerstag in Rom stattfinden. Und die Trikots der österreichischen Fußballnationalmannschaft haben sich laut Hersteller Puma und dem heimischen Sporthandel deutlich besser verkauft als noch bei der Fußball-EM 2024. Genaue Verkaufszahlen werden aber nicht genannt. Jetzt zu Thomas Wostal.
3: Ja, gestern gab es in Kärnten einige heftige Gewitter, zum Beispiel im Bezirk Völkermarkt, zum Teil auch mit kleinem Hagel. Aber der heutige Sonntag, der ist frei von Gewittern, bringt überall einige Stunden Sonnenschein, die meisten in Vorarlberg und in Tirol. In der Osthälfte von Österreich, da sind zeitweise auch dichte Wolken durch und im Laufe des Tages kommt hier lebhafter Nordwind auf. Sehr warm, das heißt, wird überall, die Höchsttemperaturen 25 bis 33 Grad. Den 33er gibt es am ersten in Osttirol und in Kärnten und auf den Bergen in 2000 Meter zwischen 10 Grad am Schneeberg und 17 in der Silverreiter. Momentan übrigens noch ziemlich frisch, ideal zum Lüften. 14 in Imst und in Admont, 18 in Bad Tatzmannsdorf, 20 Grad schon in Wien.
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0: Wir haben heute einen ganz besonderen Gast für euch im Frühstück bei mir. Guten Morgen mit Rebecca, es ist 7.38 Uhr. Ali Malocci ist zu Gast. Der hat ja zum Beispiel unser Fußballnationalteam vor der WM noch mental auf diese große Aufgabe eingestellt. Beeindruckend bei ihm, aber auch sein Lebenslauf. Er ist als Flüchtlingskind nach Österreich gekommen, war Schulabbrecher und mittlerweile ist Ali Malocci Gastlektor an Universitäten, referiert in Schulen über Jobsuche, Veränderungen in der Arbeitswelt, hat auch gerade ein neues Buch rausgebracht. Also es geht im Frühstück heute viel um Psyche und das geht bei ihm selber mit diesem Hack schon in der Früh los.
1: Und dann habe ich so ein Ritual, das habe ich witzigerweise unter anderem auch mal gehört beim Sänger von Coldplay, beim lieben Chris Martin, der sich hinsetzt und mit einem Stift, einem Blatt Papier und 12 Minuten lang einfach drauf losschreibt. 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Was dazu führt ist, du stehst in der Früh auf und alles, was dich belastet, ist einmal draußen. Du siehst es und es ist nicht mehr in dir, es ist draußen. Und alles, was du einmal bewusst verarbeitet hast, mit dem kannst du besser umgehen, als wenn es dich den ganzen Tag irgendwie beschäftigt und durchträgt.
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0: Ö3 in den Sommerferien und wir machen ein bisschen Ferien mit euch mit und machen Radio Holiday zu Radio Knolliday. Andi Knoll ist nämlich von Montag bis Freitag quer durch ganz Österreich unterwegs. Vielleicht habt ihr ihn schon einmal gesehen oder das rote Auto irgendwo herumflitzen. Der schaut nämlich direkt bei euch vorbei. Andi, wie geht's da so nach der ersten Woche?
1: Du, gut. Also es ist erfrischend im wahrsten Sinne des Wortes. Die Salza 11 Grad, der Neusiedlersee 26 Grad, das Freibad Leibnitz auch sowas, hätte ich gesagt. Ich war viel im Wasser, ich war viel an Land und ich habe viel bar gezahlt. Es ist, das habe ich das meistgesehene Schild in einer Woche Österreich-Urlaub, Cash only, nur Barzahlung. Geld nicht vergessen.
0: Das klingt ja sehr nach Urlaub, aber dafür nächste Woche wird es ein bisschen zum Marschieren.
1: Ja, na, also ich mache stellvertretend für alle Urlaub, die noch keinen haben und mit euch mit Urlaub, wenn ihr schon habt. Und am Montag, also morgen 14.30 Uhr, für alle, die im Bregenzer Wald sind, gehen wir von Schoppernau nach Mellau, also gegen den Song, in die Gegenrichtung vom Song zurück. Weil erstens geht es bergab und also muss man irgendwann wieder zurück nach Mellau. Ne?
0: Von Mellau bis Schoppernau bin ich gelaufen.
1: Für Sommer Wettau. Und für alle, die auch möchten, dann in die Fiers Wettau. Hätte ich gesagt, 14.30 Uhr, Montag, morgen 14.30 Uhr, Treffpunkt beim Gemeindeamt in Schoppernau und dann gehen wir im Radio zurück nach Mellau.
0: Schön, Wanderschuhe und Blasenpflaster mitnehmen, oder?
1: Ja, und eine Flasche Wasser.
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4: Der Dreiwetter am Sonntag. Schönen guten Morgen, gleich rauchig und sanft. Brian Adams im Mix mit Ray Dalton. Davor geht's zu Christian Huber. Es ist 8 Uhr.
5: Schönen guten Morgen.
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7: Massenevakuierungen in China. Mehr als 2 Millionen Menschen haben in Sicherheit gebracht werden müssen, bevor der tropische Wirbelsturm Bavi an der Südostküste auf Land getroffen ist. In China, Ö3-Korrespondentin Alexandra Siebenhofer.
8: Ein Regenbahn, so groß wie Frankreich, bringt Taifun Bavi mit sich, als er am späten Abend in der Küstenstadt Wuhan im Südosten Chinas auf Land trifft. Fernsehbilder zeigen starke Sturmböen und sind flutartige Regenfälle. Stellenweise ragen nur mehr Baumkronen aus überfluteten Gebieten. Alleine in der Stadt Wuhan stürzen durch Bavi laut den Behörden 1300 Bäume um, bevor der Sturm weiterzieht ins Landesinnere. Mittlerweile gilt Bavi zwar nicht mehr als Taifun, heftige Regenfälle bringt er aber dennoch und die könnten vielerorts zum Problem werden. Bereits in der vergangenen Woche haben Überflutungen und Erdrutsche in mehreren Provinzen Chinas mindestens 71 Todesopfer gefordert. Bavi ist der bisher stärkste Tropensturm des Jahres. Fachleute rechnen für heuer mit einem erhöhten Risiko für Extremwetterereignisse.
7: Hunderte Menschen sind jetzt auch nach Sturzfluten im US-Bundesstaat Missouri gerettet worden. Darunter laut Behörden auch mehr als 200 Kinder und Betreuer eines Sommercamps. Die Einsatzkräfte sprechen aktuell von einer Toten. In Österreich auf der Westbahnstrecke fällt für Zugreisende jetzt zeitweise der Internet- und Handyempfang aus. Mit Reporter Paul Sihosch.
9: Auf dem Abschnitt zwischen Wien-Hütteldorf und St. Pölten gibt es teilweise Internetausfälle. Betroffen sind Magenta und A1, heißt es von den Mobilfunkern auf Anfrage. Auch telefonieren ist abschnittsweise nicht möglich. Laut ÖBB wird in den Tunneln auf 5G aufgerüstet. Sprecher Daniel Pinker.
10: Für die dafür notwendige Modernisierung gibt es einige Tage lang eine punktuelle Abschaltung der Mobilfunkversorgung. Und für den Fahrgast schlägt sich das mit einer Versorgungspause von rund 9 Minuten nieder.
9: Auf vielen Bahnstrecken sind Fahrgäste gewöhnt, dass es kein Netz gibt. Umso unerfreulicher ist es, wenn das Internet eigentlich funktioniert, wie in besagtem Abschnitt, dann aber weg ist. Laut ÖBB sind die Arbeiten mit 17. Juli abgeschlossen.
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7: Mit England gegen Argentinien steht jetzt auch das zweite Halbfinale fest. Reporter Daniel Kulowitz. England hat mit dem 2:1 die norwegischen Träume beendet.
11: Dabei waren die Norweger sogar mit 1:0 voran, aber ein Doppelpack von Jude Bellingham bringt die England-Fans in Verzückung. Er sei ein ganz großer.
12: This is a world-class player, a big game player.
11: Ohne Bellingham wären wir jetzt zu Hause.
13: If we didn't have Bellingham, we'd be out right now.
11: Und für Norwegen endet eine großartige Reise. Wir haben unser Land aber der ganzen Welt präsentiert, sagt Stürmerstar Erling Haaland.
14: How we put Norway on the map touches me the most.
11: Haaland hofft, dass man viele Kinder inspirieren konnte.
14: Hope this gives motivation to young people back in Norway that it's possible.
7: Norwegen raus, England weiter. Halbfinalgegner ist Argentinien. Dann nach Verlängerung gelingt den Argentiniern das 3:1 über die Schweiz.
11: Ja, ohne Drama geht es bei Argentinien scheinbar nicht. Auch waren einige Schiedsrichterentscheidungen schon wieder diskutabel. Aber diesmal ging es sogar ohne Genieblitz von Lionel Messi. Den Matchwinner war diesmal Julian Alvarez. Der Atletico Madrid-Star ebnet Argentinien mit einem Weltklasse-Tor in der Verlängerung den Weg ins Halbfinale. Nach einem 3:1 geht es dort am Mittwoch nun gegen England.
7: Jetzt zu Thomas Wostal.
15: Das Ö3-Wetter. Zumindest 7 bis 8 Stunden Sonnenschein gehen sich heute überall in Österreich aus. Die maximal möglichen 13 bis 15 Stunden gibt's in Vorarlberg und in Tirol. Zeitweise dichte Wolken bringt der Sonntag in der Osthälfte von Österreich. Hier wird es im Laufe des Tages auch windig. Nordwind ist es übrigens. Und sehr warm bis heiß wird es überall, die Höchstwerte 25 bis 33 Grad. Den 33er, den gibt es am ehesten stellenweise in Osttirol, im Lienzer Becken und in Oberkärnten entlang von Geil und Traub. Die nächsten Tage sind heiß, mit Spitzenwerten von etwa 30 bis 34, vielleicht sogar 35 Grad. Für die zweite Wochenhälfte haben die Vorhersagemodelle momentan derzeit eine Variante mit über 35 und eine gemäßigte mit um die 30 Grad.
4: Damit hoppi galoppi zum schnellsten Verkehrsfluss Österreichs und zur Heidi.
5: Im Burgenland auf der S31, da ist die Anschlussstelle Eisenstadt Ost gesperrt. Die Bahnschrankenanlage ist defekt, ausweichen könnte über Eisenstadt Süd. Und in Wien auf der A4 Richtung Ungarn bei Altsimmering ist die Ausfahrt wieder frei. Die Unfallstelle ist geräumt.
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4: 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Einen schönen guten Morgen von uns.
5: Morgen.

0: Nachdem es heute draußen ein bisschen zu heiß wird, im Kino ist gut kühl. Ich sag's ja nur. Guten Morgen mit Rebecca. Es ist 8:12. Gibt nämlich sehr viel Neues und sehr viel Gutes im Kino. Max aus der Ö3 Filmredaktion. Super Songs, echt grausige Szenen und eine spannende Familiengeschichte.
1: Genau, hi, schönen guten Morgen. Die Kinostarts der Woche heißen Vaiana, Evil Dead Burn und The Stories.
0: Gut, fangen wir von vorne an mit Vaiana.
1: Vaiana.
0: Vaiana, genau. Das ist jetzt die Realverfilmung vom Disney-Animationsfilm.
1: Genau, der hat für mich 7 von 10 Punkten bekommen in der Ö3 Movie Minute. Ist echt eine ganz witzige Geschichte, die Charaktere sind auch schön. Nur muss man wissen, das ist ein ziemlich genaues 1:1 Remake vom Animationsfilm Vaiana. Also wenig Überraschungen, wenn man das Original kennt, aber dafür sind auch all die schönen Songs dabei. Wow.

0: Schluss mit Musical. Horrorfilme gibt's auch noch im Kino?
1: Yes, also das ist wirklich hart. Das ist aus der Kategorie, ich kann kaum hinschauen, weil es so grausig ist. Evil Dead Burn heißt der Film. Okay, wem kann ich das jetzt empfehlen? Ich würde sagen, für alle, die draufstehen, minutenlang so Horror-Brutalo-Szenen zu

0: Das ist ein richtig spezieller, emotionaler, auch witziger Film. The Stories ist gedreht worden in Kairo, in Ägypten, und auch in Wien und im Waldviertel. Das ist so eine spannende Familiengeschichte.
1: Von dir abgesegnet, kann man sich das anschauen?
0: Wenn es einem nichts ausmacht, dass man da viel mitlesen muss, weil viele Szenen im Film sind auf Englisch oder Arabisch. Aber sonst totale Empfehlung, The Stories, auch neu im Kino.

0: 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Heidi, in Salzburg ist jetzt die Tauernautobahn gesperrt.
1: Die A10 Richtung Salzburg zwischen Pass Lueck und Golling vor dem Hieflertunnel wird der Verkehr angehalten. Grund ist ein defektes Fahrzeug. Die Asfenag ist bereits unterwegs. Am besten die Dauer der Sperre auf der Autobahn abwarten.
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12: 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Heidi, in Salzburg ist die A10, die Tauernautobahn, wieder frei.
13: Richtung Salzburg zwischen Pastlueck und Golling, das defekte Fahrzeug ist abgeschleppt. Burgenland S31, die Anschlussstelle Eisenstadt Ost, die ist auch wieder frei. Die Schrankenanlage ist zwar noch nicht repariert, aber der Verkehr wird jetzt händisch geregelt. Christian Huber.
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15: Ein betrunkener 19-Jähriger ist verletzt, nachdem er mit seinem Auto in Kärnten im Lavantal von der Straße abgekommen und etwa 50 Meter in einen Wald gestürzt ist. Massenevakuierungen derzeit in China. Mehr als 2 Millionen Menschen sind im Südosten des Landes auf der Flucht vor Überschwemmungen durch den tropischen Wirbelsturm Bawi. Und neue Eskalation im Irankrieg. Die USA haben in der Nacht etwa 140 Ziele im Iran bombardiert. Zuvor soll der Iran ein Schiff in der Straße von Hormus attackiert haben. Jetzt zu Thomas Wosterl.
16: Sehr warm und teils auch heiß wird es heute mit, ganz ähnlich wie gestern, Nachmittagstemperaturen zwischen 25 und 33 Grad. 33 sind es am ehesten, auch ähnlich wie gestern, im Raum Lienz und stellenweise in Kärnten, eventuell auch wieder in Vorarlberg. Und der Sonntag bringt uns überall einige Stunden Sonnenschein, die meisten in Vorarlberg und in Tirol. Dichte Wolken ziehen zeitweise im Osten durch und hier, sowie allgemein auf den Bergen, kommt auch lebhafter Nordwind auf, erreicht so 30 bis 50 Kilometer pro Stunde. Morgen heiß, überwiegend sonnig, am Nachmittag an der Grenze zu Italien vereinzelt Gewitter.
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0: Jetzt hätte ich mir extra diese Musik rausgesucht und wollte sowas sagen wie Guten Morgen im Dreiwecker. Die Schweiz steht im Halbfinale bei der Weltmeisterschaft. Ja. Aber die Argentinier, Daniel Kulowitz, diese Lauser, haben am Schluss dann noch einmal das Gaspedal gefunden.
1: Können wir das abschminken, diese Sensation? Tut mir leid für unsere Schweizer Nachbarn. Wahnsinn, wie die gekämpft haben. Bis in die Verlängerung, mit einem Mann weniger sogar. Aber ein Messi-Genieblitz hat es diesmal gar nicht gebraucht. Alvarez war der Mann des Spiels mit seinem Traumtor. Und es wird auch wieder Schiri-Diskussionen geben. Die Schweizer haben sich schwerst benachteiligt gefühlt. Aber Argentinien ist im Halbfinale.
0: Gegen England, und die haben ja auch ordentlich aufgetrumpft gegen Norwegen.
1: Ja, 2:1 gewonnen nach 0:1 Rückstand, und der neue Hero, für den werden gerade Beatles-Songs umgetextet für ihren neuen Nationalhelden Jude Bellingham.
2: If there's anyone that could do it, it'd be Big Jude.
3: Na na na na, hey Jude. We're going to a World Cup semi-final. Come on England, let's go!
1: Let's go England, und Heimrudern heißt es für die Norweger. Ja, aber die haben die Herzen der ganzen Welt erobert, sagt diese Norwegerin nach dem Spiel.
4: We won the hearts and the love of nations, everyone.
1: Es hat sich ausgerudert. Was für eine tolle Reise.
4: For us, it's just been a hoot and a ride.
1: Die haben es wirklich geschafft. Also die haben wirklich dieses norwegische Wappen, das werden sich jetzt viele merken auf der ganzen Welt.
0: Bilder für die Ewigkeit.
1: Ich hätte gern, dass wir das gewesen wären, ganz ehrlich. So ein bisschen das.
0: Das wäre so. Ja, das eben wir, Rudern liegt uns auch auf der Donau, oder?
1: Genau.
0: Das wäre doch auch.
1: Wir wären auch so gute Ruderer gewesen. Aber für uns war halt gegen España. Die haben uns auf die Hörner genommen schon. Relativ früh im Turnier.
0: Kann man das Ruder nicht mehr rumdrehen, aber ein bisschen durchschnaufen können wir Fußballfans.
1: Bin gespannt, was du machst jetzt 2 Tage.
0: Ja, ich weiß es gar nicht. Ich glaube, ich fahre zu den Eltern. Ich weiß gar nicht. Mama, ich schaue wieder mal vorbei. Auf ein Jausen, es ist kein Fußballspiel.
1: Dienstag geht's weiter. Frankreich, Spanien, Mittwoch, England, Argentinien. Das sind schon sehr geile Halbfinal-Matches. Also,
0: ich freue mich drauf.
1: Rast dich aus, Flo.

Wo sind die Fans von U2? Ganz besonderes Jahr für euch und für diese Band. 50 Jahre U2. Feiern die Jungs im Herbst. 1976 haben sich die Burschen in Dublin gefunden und haben gemeinsam Musikgeschichte geschrieben. Dieser U2-Sound, dieser einzigartige Sound, der Generationen überlebt. Dieses harte Schlagzeug, diese einzigartige E-Gitarre von The Edge. Das macht ihnen so schnell keiner nach. Und zum Jubiläum gibt's ein neues Album. Und schon jetzt einen kleinen Gruß aus der Küche. Wenn man den hört, wird man nicht glauben, dass es 2026 ist. U2. So genial. Wie immer schon. Streets of Dreams. 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
9: Und wir widmen uns gleich dem Abschalten und der Magie der Leerläufe in Frühstück bei mir. Davor gibt's aber noch ein News-Update zu diesem Sonntag mit Christian Huber. Es ist 9 Uhr.
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11: Verstärkte Kontrollen werden jetzt gefordert, nachdem zuletzt im Grundwasser von Mansfjord bei Schwechat schädliche PFAS-Chemikalien gefunden worden sind. In Niederösterreich und Reporter Stefan Schwarzwald-Seiler.
12: Flughäfen, Feuerwehrübungsplätze, aber auch Mülldeponien oder Industriefirmen. Praktisch überall, wo PFAS-hältiger Löschschaum verwendet worden ist, rechnet Umweltwissenschaftler Matthias Zessner mit einer Belastung des Grundwassers. Hier brauche es eine genaue Erfassung.
13: Für Mülldeponien gibt es das zum Teil. Für Flughäfen, Feuerwehr, Löschplätze gibt es das nicht.
12: Laut Umweltbundesamt werden potenzielle PFAS-Standorte mittlerweile systematisch untersucht und nach Risiko gereiht. Darunter etwa der Militärflugplatz Langenlebern oder Standorte in Krems. Wissenschaftler drängen auf mehr Tempo. Timo Dörre vom Umweltbundesamt sagt,
14: man kann sich natürlich immer noch mehr wünschen. Wir reihen PFAS-Standorte im Moment auch aktiv vor, sodass die quasi präferiert schnell untersucht werden.
12: Außerdem müssen große Wasserversorger das Wasser seit Heuer regelmäßig auf solche PFAS überprüfen.
11: Eine Frau mit Kinderwagen ist in Deutschland auf einem per Ampel geregelten Bahnübergang von einem Zug erfasst worden. Die 26-Jährige ist tot, das 2-jährige Kind ist unverletzt, heißt es von der Polizei in Leingarten, Baden-Württemberg. Weitere Eskalation jetzt im Irankrieg. Auf US-Luftangriffe im Iran folgen neue iranische Angriffe, auch in mehreren Golfstaaten, die als Verbündete der USA gelten. Ö3-Reporterin Sarah Emler.
15: Die Luftabwehr in Kuwait ist aktiviert, meldet der Generalstab des Golfstaats. Kurz darauf kommt es zu Beschuss. Bereits zuvor hatten Kuwait und andere Staaten in der Region ihre Bevölkerung aufgefordert, Schutz zu suchen. Es wurde damit gerechnet, dass der Iran Vergeltungsschläge auf US-Verbündete durchführt, nachdem die USA eine weitere Welle an Angriffen gegen den Iran gestartet hatten. Auslöser war nach Angaben des US-Militärs ein erneuter iranischer Angriff auf ein Handelsschiff in der Straße von Hormus. Ein Hin und Her und immer steht die Straße von Hormus im Mittelpunkt. Der iranische Außenminister ist derzeit zu Gesprächen im Oman. Sowohl die USA als auch der Iran wollen die wichtige Meerenge offen halten. Nur zu welchen Bedingungen? Hier gehen die Vorstellungen weit auseinander.
11: Und Stand-Up-Paddeln liegt im Trend. Wie man sich dabei sicher am Wasser bewegt, hat sich Hydra-Reporterin Anke Mandl angeschaut bei einem Kurs am Wörthersee.
16: Dabei geht es nicht nur um die richtige Technik, sondern vor allem auch um Sicherheit am Wasser. Wer aufs Wasser geht, sollte sich vorher mit den Bedingungen auseinandersetzen, sagt Markus Pachernik, Stand-Up-Paddle-Trainer in Kärnten.
17: Ich würde mir anschauen, wie ist die Wetterlage, das immer ein bisschen im Auge behalten. Gibt es da Schiffe, Boote, die da herumfahren? Wo bin ich gestartet? Wohin tragt mir der Wind?
16: Auch das Gewässer selbst sollte man kennen. Gerade bei unbekannten Gewässern können Strömungen schwer einzuschätzen sein. Deshalb rät Pachernik, sich sich vorab bei Menschen zu informieren, die das Gebiet gut kennen, und Bereiche mit starker Strömung zu meiden. Sollte man aber trotzdem in eine geraten, hilft es, sich an Bord auf den Bauch zu legen und mit ausgestreckten Armen zu paddeln. So kann man das Board besser unter Kontrolle halten.
11: Jetzt zu Thomas Worsthal.
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8: Ob am See oder am Berg, das Wetter passt ganz gut heute. Der Sonntag wird sehr warm, teils heiß, mit Nachmittagstemperaturen von 25 bis 33 Grad. 33 sind es am ehesten im Lienzer Becken, in Oberkärnten so entlang von Gail und Drau und wahrscheinlich auch in Vorarlberg im Rheintal und im Wallgau. Der Sonntag, der bringt uns auch überall einige Stunden Sonnenschein. Der Nebel in Unterkärnten löst sich in ein bis zwei Stunden auf. Zeitweise dichte Wolken ziehen heute im Osten durch und hier sowie auf vielen Bergen kommt auch lebhafter Nordwind auf, somit 30 bis 50 Kilometer pro Stunde. Morgen heiß, überwiegend sonnig, am Nachmittag an der Grenze zu Italien vereinzelte Gewitter.
9: Ein wunderbarer Feriensonntag und wir blicken jetzt zuerst nach Wien. Heidrun.
18: Da ist der Ring gesperrt zwischen der Operngasse und der Schottengasse wegen der Tour auf Austria, der Österreich-Radrundfahrt, und das bis 20 Uhr. Ausweichen geht über die Zweierlinie. Start der letzten Etappe ist um 13.30 Uhr in Langenlois und der Weg führt dann nach Wien und für den Zielbereich ist eben jetzt schon der Ring gesperrt. Dann an die 3000 Teilnehmerinnen und Teilnehmer starten jetzt gerade in Mautern zum Wachau-Radmarathon. Entlang der Strecke wird da immer wieder der Verkehr angehalten, zum Beispiel jetzt auf der B3 zwischen Spitz und Krems. Und in der Stadt Salzburg ist die Rainerstraße zwischen dem Nellbrück-Viadukt und dem Max-Ott-Platz nach einem Unfall gesperrt. Der Verkehr wird da umgeleitet.
9: Eine gute und eine sichere Fahrt durch den Sonntag.
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19: Einen schönen guten Morgen, mein Name ist Ali Malocci. Ich steige in Kürze in den Flieger Richtung Urlaub, aber bis dahin gönnen wir uns noch ein schönes Frühstück. Am Tisch bei uns ist Obst, viele gesunde Sachen. Und wir reden jetzt mal, glaube ich, gemeinsam über das Thema Urlaub und auf was es wirklich ankommt im Leben.
9: Ja, das sind wichtige Themen. Er ist ja der Mann der vielen Berufe. Ali Malocci ist Unternehmer, Keynote-Speaker, Bestseller-Autor und er bringt Führungskräften genauso wie Jugendlichen und neuerdings auch dem ÖFB-Team viel über Motivation, Selbstführung und Future Skills bei, also die Eigenschaften, die wir in Zukunft besonders brauchen werden. Und darüber werden wir heute reden, über sein neues Buch Null Bock auf Arbeit und auch über die Ferien. Ich hoffe, Sie haben Bock auf Ferien, wie das Abschalten so richtig geht. Darüber sprechen wir gleich, einen schönen Sonntagvormittag.

0: Frühstück bei mir hier mit Heidelbeeren, Erdbeeren, Melonen und vor mir ein Keynote-Speaker, Bestseller-Autor. Einen schönen guten Morgen an Ali Malocci.
1: Einen schönen guten Morgen und herzlich willkommen.
0: Ali, du bist Experte für vieles. Du hilfst jungen Menschen, ihren Weg zu finden. Du bist für Persönlichkeitsentwicklung zuständig. Du bist bei Führungskräften und ganz großen Unternehmen, diskutierst mit ihnen den modernen Weg der Führung. Und du hast auch ein ganz schönes Wort, das nennt sich Energiemanagement. Das habe ich in deinem neuen Buch gefunden. Und das passt jetzt so wunderbar zu dieser Ferienzeit. Deshalb möchte ich damit anfangen. Du selber stehst ja jetzt vor einer kurzen Auszeit. Du fliegst nach Italien alleine, um den Kopf auszulüften. Wie wirst du deine Energien managen?
1: Energiemanagement heißt ja de facto, dass deine äußere Welt mit deiner inneren Welt Hand in Hand geht. Die meisten Menschen verlieren Energie immer dann, wenn sie blockiert sind. Und eine Blockade hast du oft, wenn du an Dingen festhältst, die du nicht mehr steuern kannst. Und es stimmt, ich kümmere mich um die persönliche Entwicklung von Menschen, sei es jetzt Kinder oder Führungskräften, aber es geht immer darum, Menschen wieder in ihre Kraft zu bringen. Das heißt, es ist auch egal, ob du mit Sportlern arbeitest oder mit Leuten in der Politik, es geht immer darum, was blockiert dich und hält dich davon ab, dass du in deine Kraft kommst. Und zum ersten Mal seit langer Zeit wieder fahre ich jetzt weg ans Meer. Und zwar, ich nehme nichts mit, nichts Elektronisches, gar nichts. Ich nehme nicht mal also ich habe so eine Apple Watch, nicht mal die kommt mit. Es kommt eine alte Uhr von meinem Vater, eine richtig alte. Und dort geht es ganz bewusst darum, ein paar Tage einfach die Seele baumeln zu lassen. Das heißt, langsam spazieren gehen. Nicht telefonieren, nichts zu tun haben, sondern in den Tag hineinzugehen. Und das ist auch eine Achtsamkeitsübung, hineinzuspüren, wohin gehe ich als nächstes? Das heißt, nicht in die Stadt zu gehen und zu sagen, ich bin jetzt hier in dieser wunderbaren Stadt am Meer, ich gehe jetzt diese Route auf den Berg, sondern zu spüren, was sagt mein Körper, soll ich links gehen oder rechts gehen? Da geht es darum, das eigene Bewusstsein und die Wahrnehmung wieder zu schulen. Und das werde ich jetzt 4, 5, 6 Tage machen, ja.
0: Also wir frühstücken am ersten Feriensonntag für ganz Österreich. Menschen sind in die Ferien gefahren und setzen da jetzt eine ganz große Hoffnung, eine ganz große Erwartung hinein. Wie meinst du, können die vielen, ob das jetzt Schüler, Schülerinnen sind oder ihre Eltern, zu ihrer Energie zurückfinden?
1: Das erste Mal ist mal, sich einzugestehen, ich bin müde. Also viele Leute glauben immer noch, dass es irgendwie ein Zeichen von Stärke ist, zu sagen, na, passt schon, ich brauche nur 3 Tage, dann passt's wieder. Das Wichtigste ist, sich einzugestehen, dass das erste Halbjahr ist vorbei. Wir haben alle viel geleistet. Egal ob als Schüler oder Schülerinnen in der Schule, mit den Noten, sei es jetzt als Eltern, als Erwachsene. Wir haben alle verdammt viel geleistet. Und um richtig entspannen zu können, musst du dir vorher eingestehen, ich brauche die Entspannung. Ich bin müde. Ich darf das. Und wir dürfen auch wieder faul sein.
0: Aber das ist ja das Schwierige, das Abschalten und nicht weiterlaufen.
1: Ja, weil wir es uns nicht erlauben. Wir haben diesen unfassbaren Drang, dass wir immer produktiv sein müssen. Und wir müssen uns wirklich dazu bringen, uns die Frage zu stellen, bringt es denn wirklich was, wenn ich jetzt eine Woche auf Urlaub gehe, aber weiter in diesem Produktivitätsstress bin? Und ja, wir haben Algorithmen, wir haben Social Media, wir haben eine Welt, die uns ständig sagt, du musst jeden Tag posten, du musst jeden Tag Content produzieren, du musst jeden Tag etwas tun, sonst bist du nichts wert. Auf der anderen Seite haben wir auch eine Gegenbewegung aus der Achtsamkeitsbewegung, aus dem Bereich Detox, offline gehen. Und es ist gut zu versuchen, zwischen diesen beiden Welten den eigenen Weg zu finden. Was ich jedem raten würde, ist, wenn du Urlaub machst, plane den Urlaub. Und mit Planung meine ich, was mache ich nicht? Nehme ich wirklich wieder 4 Bücher mit oder nehme ich diesmal vielleicht ein Buch mit? Muss ich wirklich meinen Laptop nehmen für einen Notfall, dass eine E-Mail kommt, oder kann ich es zu Hause lassen? Und wer plant, was lasse ich weg, wird die Qualität des Urlaubs unfassbar heben.
0: Also weglassen ist angesagt. Kein Laptop, keine Tracking Watch. Ist doch nicht schlecht. Und einen sehr schönen Satz hat Ali gesagt. Wir dürfen auch mal faul sein.

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2: Hier auf unserem Frühstückstisch zwischen den Melonen und Erdbeeren und Mozzarella liegt ein neues Buch, Bock auf Arbeit,
3: ja.
2: Wie du wirst, was morgen zählt. Darin schreibst du auch über dieses Energiemanagement.
3: Mhm.
2: Da möchte ich noch kurz dabei bleiben. Energie zu gewinnen im Urlaub, sagst du, hat sehr viel mit der Präsenz, mit dem Eintauchen im Moment zu tun.
3: Und der Lebendigkeit und dem Spiel. Die meisten Erwachsenen wissen gar nicht mehr, was sie lebendig macht. Und ich sage immer, wenn du im Urlaub bist, schau, was macht dich lebendig? Ist es, dass du dich in die Wellen reinschmeißt? Ist es, dass du dich auf ein Fahrrad draufschmeißt und dich wieder mal spürst? Oder auch wieder merkst, ich bin existent, ich bin wieder da. Für den einen ist es Kochen, ja, für den anderen ist es, sich mit Freunden treffen und einfach laut lachen und einen schönen Abend zu haben. Bei einem Glas Rotwein ist auch okay. Aber such die Lebendigkeit, aber nicht die Ablenkung.
2: Bevor ich hierher gekommen bin, habe ich noch eine kleine Reise in die Vergangenheit gemacht. Du warst das erste Mal bei mir zu Gast im Jahr 2015, ziemlich genau vor 11 Jahren, es war auch im Juli.
3: Mhm.
2: Und hast mir auch erzählt, dass dein Leben von, ich glaube, mindestens einem Burnout gesäumt war. Also das, was du uns jetzt erzählst über das Abschalten, über Handy weglassen und Tracking Watch weglassen, glaube ich, ist die Erkenntnis nach vielen schwierigen Erfahrungen. Was war die Erfahrung, die dich am allermeisten dazu gebracht hat?
3: Also ich glaube, es sind ja immer diese Erfahrungen. Mhm. Also es gibt ja diesen Spruch, wo die Seele zum Körper sagt, bitte sagst du ihm, auf mich hört er nicht. Ja, da gibt es ja diesen netten Spruch. Und ja, mein erster Burnout damals mit 27 und dann später auch als Startup-Founder waren definitiv Eye-Opener.
2: Dann du hast jetzt 24/7 gearbeitet, rund um die Uhr.
3: Ich habe 24/7 gearbeitet, aber das Problem war auch, ich habe mich in Situationen gebracht, wo ich den Sinn meines Tuns nicht mehr gesehen habe.
2: Also das war die Karriereplattform WatcherDo?
3: Genau, die habe ich damals gestartet, um was für Kinder zu machen. Und plötzlich bin ich in Management-Meetings gesessen, wo ich mir gedacht habe, über was reden wir da? Wir reden über irgendwelche Bewertungen, über irgendwelche Finanzzahlen, ist voll okay. Aber das ist nicht meins. Ich möchte wieder an die Basis.

0: Ich will mit den Kindern arbeiten, ich will die Interviews machen und da habe ich damals jeglichen Sinn verloren. Das ist auch der Moment, wo einfach mein gesamtes System zusammenbrochen ist. Und davor, als ich 27 war, war ich in der Konzernwelt, war Führungskraft, alles war super, aber es kam dann die Finanzkrise damals und ich habe wieder den kompletten Sinn in der Arbeit verloren gehabt und bin komplett aus dem System raus. Das bringt dich dazu, zu verstehen, du kannst unfassbar viel leisten und ich kann wirklich viel arbeiten, aber wenn diese Sinnkomponente nicht da ist, und das war ja der liebe Viktor Frankl, der gesagt hat, wer ein Warum im Leben hat, kann mit allem umgehen. Und bei mir hat sich das wirklich bewahrheitet. Also ich kann mit allem umgehen, ich kann unfassbar viel leisten, aber ich muss immer diese Verankerung haben mit einem tieferen Sinn,
1: dieses der größer ist als ich. Warum immer, tue ich es?
0: Immer. Ja. Und diese zwei Burnouts haben mir sicher geholfen, dann wahrscheinlich auch der Verlust von lieben Menschen, auch die Geburt meiner Kinder. Und dann natürlich, ich meine, ich bin jetzt auch schon 44, ja, du schaust irgendwie dein Leben an und du denkst dir, okay, du kannst lernen, ins Leben zu vertrauen. Das geht sich schon irgendwie immer aus. Und ich glaube, dieses Urvertrauen kam vor einigen Jahren stark in mein Leben, wo ich einfach gemerkt habe, wenn du dich dem Leben hingibst, wird das Leben immer für dich passieren. Dass du eingebettet bist in ein größeres Ganzes. Manchmal musst du Dinge abgeben im Leben. Also manchmal darfst du dir auch nicht die Frage stellen, wie geht das? Sondern du musst manchmal diesem Leben auch die Chance geben, für dich zu wirken. Durch andere Menschen, durch was auch immer da draußen.
1: Was würdest du jetzt allen sagen, die in einer Erschöpfung auf Urlaub fahren? Die sagen, ich habe alles gegeben, viel zu viel, ich habe Grenzen überschritten und jetzt habe ich halt meine 2 Wochen und da kann ich vielleicht mich rechargen, resetten.
0: Also das Wichtigste in der Psychologie ist immer Akzeptanz. Zu akzeptieren, du schaffst nicht alles. Und jetzt diese 14 Tage Urlaub hast, wird das nicht das Kraut fett machen, ob du am Ende des Jahres deine großen Ziele erreichst oder nicht. Sei gut zu dir selbst. Frag dich selbst, wenn du dein eigener bester Freund oder Freundin wärst, was würdest du dir selber raten? Und es wäre dieses, sei stolz auf dich, genieß die Zeit, tu dir Gutes, ja, sei wieder ein Kind, spiele herum, schlaf gut aus, schau auf deinen Körper, aber hör auf, in diesen Produktivitätsmodus zu gehen, das ist aktuell das Um und Auf. Nimm diese Zeit wirklich und schau auf dich selbst.
1: Schöne Ferien, Österreich.

0: Die Hits zum Start in diesen schönen Sonntag. Einen schönen guten Morgen am Sonntag.
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0: Hinter dir sehe ich ein großes Bild und da ist ein guter Kopf darauf zu sehen. Und Meditation, was ich weiß, bestimmt auch deinen Alltag. Du meditierst sehr oft in der Früh, bevor du in den Tag startest. Ist ja auch gar nicht so einfach, nicht den Kopf zu leeren und die Gedanken wegzuschieben. Wie bewerkstelligst du das?
3: Ich habe eines in meinem Leben gelernt, wenn ich in einen Zug zum Beispiel steige und ich fahre, weiß nicht, von Wien nach Linz, und die meisten sagen, boah, im Zug kann ich arbeiten und E-Mails beantworten. Und ich setze mich rein und schaue aus dem Fenster raus. Ich sorge bewusst in meinem Alltag für Leerläufe, weil mein Alltag ist geprägt von natürlich als Vater sein und Familie. Aber auf der anderen Seite komme ich zu Situationen, die extrem kompliziert sind. Du kommst irgendwo hin, wo es Konflikte gibt. Und du kommst in Schulen, wo Kinder nicht an sich glauben. Du hast mit Führungskräften zu tun, die gerade richtige Krisen haben. Und ich habe mir oft die Frage gestellt, wie hoch stehen die Chancen, dass der Moment in meinem Alltag kommt, wo alles passt. Das passiert nicht. Und deshalb bin ich, glaube ich, mittlerweile Profi darin, mir Leerläufe einzubauen. Ja, das ist wie ein kleiner Urlaub. Ich steige in einen Zug ein und muss nicht arbeiten. Ich bleibe sitzen und starre ins Nahenkastel. Und das ist das, wie ich in meinem Alltag auch quasi die Meditation mache. Ich sage den Leuten auch oft, manchmal ist es nur der Spaziergang nach Hause, ohne Kopfhörer, ohne Podcast hören, sondern du gehst und schaust nur auf deine Füße, wie du einen Fuß nach dem anderen setzt. Das reicht schon, dass der Kopf in Leerlauf kommt. Und mein Vater hat auch immer gesagt, stell dich einmal am Tag auf die Straße, schau in den Himmel und du siehst, wie klein du bist. Mache ich oft. Ich stehe manchmal einfach nur vor unserem Büro und schaue nur in den Himmel.
0: Und also diese Leerläufe sind Erholung für dich oder sind ein Reset?
3: Das ist für jedes Gehirn eine Erholung. Und ich hatte bei Siemens mal, wo ich Unternehmensberater war, vor 20 Jahren einen Chef, den Alexander Wyszynski, der hat immer gesagt, weißt du was, Ali? Wenn du schaffst, dass du im Alltag aus dem Fenster starrst und kein schlechtes Gewissen hast, wirst du ein besseres Leben haben. Und unser Gehirn liebt Leerläufe. Unser Gehirn mag eigentlich Langeweile. Das tut unserem Gehirn richtig gut.

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14: Das ist der schnellste Verkehrsservice Österreichs im Hitradio 3 mit Heidrun Braun. Wir schauen nach Wien und dort wird bald geradelt.
15: Da ist jetzt schon der Zielbereich für die Tour auf Austria der Österreich-Radrundfahrt gesperrt, und zwar der Ring zwischen der Operngasse und der Schottengasse. Start der letzten Etappe der Tour ist um 13.30 Uhr in Langenlois. Geradelt wird aber auch jetzt schon in Niederösterreich, und zwar der Wachau-Radmarathon, und dadurch wird auf einigen Strecken immer wieder der Verkehr angehalten, unter anderem auf der B3 zwischen Spitz und Krems. Und in der Stadt Salzburg ist die Rainerstraße zwischen dem Nelberg-Viadukt und dem Max-Ott-Platz wieder frei. Die Unfallstelle ist geräumt.
14: Und wir sitzen weiter am Ö3-Frühstückstisch. Ali Malocci mit seinem Proteinshake, damit er fit und gesund bleibt. Er ist übrigens als Flüchtlingskind nach Österreich gekommen, war Schulabbrecher, hat 40 Jobs ausprobiert, und jetzt ist er vor allem Keynote-Speaker und Buchautor und spricht übers Aufdanken, über Sinn finden und die Jobwelt der Zukunft. Und darüber werden wir gleich auch sprechen, weil er sagt, Ferien bedeutet die Zeit der Entscheidung. Für alle Jungen zum Beispiel, welchen beruflichen Weg soll ich gehen? Darüber reden wir gleich.

0: Coldplay für einen guten Start in den Tag und hoffentlich gibt's heute wieder auch für euch viel Inspiration in Frühstück bei mir.
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0: Wir sind in deinem erweiterten Wohnzimmer. Hier arbeitest du. Ja, ziehst dich auch immer wieder zurück. Es ist eine bunte Welt mit vielen Bildern an der Wand, auch Sneakers an der Wand. Ich weiß ja, dass du Sneakers sammelst. Worauf fällt dein Blick am liebsten hier?
3: Ich muss ganz ehrlich sagen, auf was wirklich dieser Blick am meisten wirklich fällt, ist, ich habe in diesem ganzen Space hier Dinge für meine Kinder. Ich habe einen kleinen Tisch, auf dem meine beiden Kinder zeichnen können. Ich habe ihre Kuscheltiere da. Ich habe da hinten die Legos von meiner Tochter. Ich habe versucht, diesen Raum so zu gestalten, dass meine Kinder gerne hier sind. Ich möchte meinen Kindern vorleben, dass das Arbeit Spaß machen kann, dass du einen Ort haben kannst, wo du dich kreativ austobst. Und ich kann mir zum Beispiel für mich selbst keinen Arbeitsplatz vorstellen, wo meine Kinder keinen Platz haben.
0: Ferien sind die Zeit der Entscheidung. Mhm. Das hast du zu mir gesagt, als wir uns vorab unterhalten haben, auch über die Sommerferien und wie du das mit jungen Menschen besprichst und lebst. Du hast auch in dieser Woche mit Lehrlingen einen Workshop gehabt in Linz. Mhm. Was hast du ihnen beigebracht? Was hast du ihnen über jetzt diese Zeit, die eben nicht für alle Urlaub ist, sondern auch ein in sich gehen und suchen und eine Bestimmung finden bedeutet? Mhm. Was hast du mit ihnen besprochen?
3: Ich hatte diese Woche 800 Lehrlinge und ich hatte witzigerweise diese Woche auch 1000 MitarbeiterInnen von einer großen Firma mit Führungskräften. Ich habe beiden dasselbe gesagt. Es ging um das Thema Entscheidungen. Im Wort Entscheidung ist das Wort Scheidung drin. Und da heißt es davon, bei einer guten Entscheidung geht es immer darum, was lasse ich weg. Und Entscheidung heißt nicht immer nur, für was entscheide ich mich, das ist auch wichtig, sondern was soll nicht mehr Teil meiner Zukunft sein. Und was ich den Jugendlichen mitgegeben habe, aber auch den Erwachsenen, ist, was von all diesen Dingen über die Welt, die du gehört hast, stimmt nicht mehr. Wenn du ein 16-Jähriger bist und jemand sagt zu dir, du musst jetzt schon wissen, welchen Job du fix in 10 Jahren hast. Stell dir mal die Frage, wissen auch deine Eltern überhaupt, was es in 10 Jahren gibt? Und wenn du merkst, die haben ja selber keine Ahnung, dann muss eine Entscheidung sein, in dieser Welt nicht mehr ständig auf andere zu hören, die selber nicht besser wissen, sondern welchen Weg möchte ich eingehen. Das heißt, was ich all diesen jungen Leuten immer mitgebe, ist, mach einen Reality-Check. Wir haben jetzt gerade eine Welt, wo viele Systeme brechen, wo vieles nicht mehr passt. Sind das vielleicht Informationshäppchen, die vor 10 Jahren gegolten haben, aber jetzt nicht mehr? Kann ja sein.
0: Können Sie damit auch genug anfangen?
3: Unfassbar gut. Ja? Unfassbar gut, wenn du sie ernst nimmst.
0: Aber bleiben wir bei Ferien, ist eine Zeit der Entscheidung. Also wie sagst du, wie finde ich als Jugendlicher meine Bestimmung?
3: Das ist heute ehrlich gesagt leichter denn je, weil du musst dir nur anschauen, was interessiert dich. Also wenn heute einer sagt, ich interessiere mich für Fußball, dann stellt man die Frage, wie hoch sind die Chancen, dass du Profifußballer wirst? Dann wird er sagen, boah, nicht so hoch. Dann sage ich, gut, willst du im Fußball bleiben? Ja. Dann schau dir mal im Internet an, was es alles im Fußballbereich gibt. Da gibt es bei jedem Verein eine Buchhaltung, ein Marketing, ein Sponsoring. Da gibt es Leute, die kümmern sich um die Architektur des Stadions. Und dann wirst du plötzlich in einer Welt, die du vielleicht nur durch einen kleinen Ausschnitt kennst, unfassbar viele Jobchancen kennenlernen. Viele Jugendliche sagen oft zu mir, ich möchte irgendwas machen am Computer mit Computerspielen. Dann redest du mal mit denen darüber, wie ihre besten Computerspiele entwickelt werden. Plötzlich checken die, warte mal, da brauche ich Physik, ich muss programmieren können, ich brauche Mathe, um so ein Spiel zu programmieren. Ich muss Finanzen verstehen, um vielleicht mir zu überlegen, wie teuer ist das Spiel. Und plötzlich entdecken die dahinter hunderte Jobs. Und ich sage jungen Leuten immer, geh auf Jobmessen, probier Dinge aus, mach diese klassischen Feralpraktika.
0: Und da muss man hinschreiben und sich irgendwie bewerben, nicht
3: ja, klar.
0: Auch für das Praktikum. Na,
3: klar.
0: Ja.
3: Also ich sage den Jugendlichen immer, such dir diese Firmen raus, geh hin, such dir Menschen aus, die dich interessieren und versuch bei denen im Team zu arbeiten. Es gibt so viele Leute mittlerweile auf LinkedIn und auf Instagram, die über ihren Job erzählen. Versuch dich mit denen zu connecten. Geh auf die Berufsmessen, mach Jobs, an die du noch nie gedacht hast. Also wenn du dir denkst, boah, der Job eines Kellners interessiert mich nicht, mach das mal, weil du wirst dort hundertprozentig etwas entdecken, was du bis jetzt nicht am Schirm hattest. Und ich sage den Leuten immer, mach Jobs, wo du mit Menschen zu tun hast. Ja, ist vielleicht nicht immer das Leichteste, aber schau, dass du unter die Leute kommst.
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2: Hier zwischen den harten Eiern und Joghurt, Kresse und unsere Ingwer-Shots, da liegt dein Buch Null Bock auf Arbeit, wie du wirst, was morgen zählt. Und da beschreibst du, dass immer weniger, gerade auch junge Menschen, wirklich Lust auf Arbeit haben, im Sinn von, dass sie sich abgeholt fühlen, dass sie da eine Begeisterung entwickeln können. Du sagst auf jeden Fall, die Selbstführung ist einer der Top-Skills der Zukunft. Ja. Also es geht darum, dass man sich selber führen kann. Was meinst du genau? In welchen Situationen hat das nur mit dem Beruf zu tun?
3: Es gibt Menschen manchmal, die sitzen zu Hause und sagen, jetzt bin ich seit 10 Jahren in dieser Beziehung und bin nicht glücklich. Mein Partner macht mich nicht mehr glücklich. Und die Antwort ist, dein Partner wird dich niemals glücklich machen können, wenn du dich selber nicht glücklich machen kannst. Es gibt Menschen, die sagen, ich sitze seit 10 Jahren in diesem verdammten Job, wenn mein Chef oder meine Chefin nur besser wäre. Die Kunst ist es zu sagen, es muss nicht alles perfekt sein, aber ich habe mich bewusst dafür entschieden. Weil Selbstführung bedeutet auch, ja, ich habe einen Job, der mir keinen Spaß macht, manchmal, weil die Führung ist nicht okay, aber ich akzeptiere das und fokussiere mich auf die Dinge, die gut funktionieren. Auf meinen Job, der mir vielleicht Freude macht, auf die Kollegen und Kolleginnen, das ist auch Selbstführung. Selbstführung heißt nicht, ich schmeiße alles hin und mache mich selbstständig. Es heißt nur, sich bewusst zu werden, was gestalte ich selbst, was akzeptiere ich und was bin ich nicht mehr bereit zu akzeptieren und wie gehe ich damit um?
2: Also es ist dieses typische Love it, change it or leave it, oder?
3: Ja, und bis jetzt war es halt nicht notwendig. In der Beispiel jetzt mit KI und der Veränderung am Arbeitsmarkt und müssen wir Menschen wieder handlungsfähig werden in unserem Leben. Und das ist gerade ein neuer Aufweckprozess in der Gesellschaft. Und das hat halt immer was mit der Selbstführung zu tun. Mhm.
2: Du hast 2 Töchter, 3 und 7 Jahre alt, also noch sehr klein. Aber wie glaubst du, ist der beste Weg, dass sie das werden, was morgen zählt?
3: Indem sie lernen, Dinge auszuhalten, die nicht schön sind. Ich sehe es in der Schule meiner Tochter. Die Kinder kommen nach Hause, bekommen, also meine Kinder nicht, aber andere, die kommen nach Hause, bekommen Zucker, werden vor den Fernseher gesetzt, aber nicht 10 Minuten iPad schauen oder 20 Minuten, sondern 5 Stunden. Und wenn das Kind ein bisschen schreit und sagt, ich mag das nicht, sind alle Eltern plötzlich ruhig. Nein, das Kind darf ja nicht schreien. Bei uns ist es anders. Wenn mein Kind herumschreit, sagt, Papa, dann schrei ich, dann sage ich, ist mir doch wurscht. Wenn mein Kind im Supermarkt irgendein Eis will und ich sage, es gibt jetzt kein Eis und das, mein Kind schreit den Supermarkt zusammen, ist mir das wurscht. Dann schreit es halt rum. Alle schauen mich an, denke ich mal, ist mir egal. Und nachher hat sie was gelernt und hat gelernt, nur weil sie schreit, gibt es nicht alles sofort. Ja? Oder was ich meinen Kindern auch mitgebe, ist das Thema Üben. Ich sage meinen Kindern immer, alles, was man übt, darin wirst du besser. Und dann siehst du irgendwann, dass sie dann zum Buch geht, dann liest sie selbst. Und letztens sagt ihre Freundin zu ihr sogar, boah, ich will das nicht machen. Und meine Tochter sagt zu ihrer Freundin, aber weißt du, wenn du übst, wirst du besser.
2: Na schau.
3: Und wenn du dann so ein kleines Wesen hast, das diese Glaubensmodelle irgendwie selber jongliert oder Dinge aushält oder geduldig ist, weißt du, das sind die Life Skills.
2: Ja. Also wie fasst du das zusammen? Was sind die Life Skills, die morgen zählen?
3: Die wichtigsten Life Skills sind, Dinge auszuhalten und zu verstehen, dass Dinge Zeit brauchen.
2: Aber gerade in einer Welt, die so schnell ist.
3: Genau da.
2: Die wird ja immer schneller, oder?
3: Genau deshalb.
2: Dann haben wir KI und dann wird es noch schneller. Also insofern sollte man die Eigenschaft haben, dass man diese Schnelligkeit erträgt.
3: Und die Schnelligkeit erträgst du, indem du lernst, Dinge auszuhalten. Wenn du lernst, du kommst gar nicht mehr hinterher. Und wenn du aber schaffst, geduldig mit den Dingen umzugehen und verstehen, Dinge brauchen Zeit, dann konzentrierst du dich mal drauf, zu schauen, was brauche ich wirklich. Dann merkst du, ich muss nicht vielleicht 20 KI-Tools lernen. Vielleicht konzentriere ich mich mal drauf, die nächsten 3 Monate überhaupt zu verstehen, wie funktionieren KI-Tools und wie prompte ich richtig. Das heißt, du hast Geduld bei einer Sache, dafür hast du Meisterschaft darin. Und dann kannst du alle anderen Dinge auch machen. Jetzt geht es darum, langsam gehen zu lernen. Jetzt geht es darum, im Urlaub abzuschalten. Jetzt geht es darum zu sagen, beim nächsten Meeting nehme ich kein Handy mit. Jetzt geht es darum, komplett azyklisch zu denken und sich nicht wahnsinnig machen zu lassen von diesen ganzen Marktschreiern, die aktuell rumlaufen und sagen, noch schneller und noch mehr und du musst jetzt noch dieses machen. Weil wenn ich jetzt nach links und rechts schaue, und vielleicht irre ich mich, ich habe nicht das Gefühl, dass die Leute da gerade hinterherkommen. Und ich kann mir nicht vorstellen, dass die Leute plötzlich hinterherkommen, wenn wir es noch schneller machen.
2: Tut gut, was er sagt. Nicht jeder Newsletter muss gelesen werden. Newsletter über die neuesten KI-Tools. Und für so einen richtig schönen Badetag brauchen wir keine KI.

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2: Es ist ja ganz interessant, wie unser Gespräch zustande gekommen ist. Mhm. Du hast mich ja schon im Jänner kontaktiert. Da ist dieses Buch Null Bock auf Arbeit herausgekommen. Mhm. Und da habe ich gesagt, das erinnert mich zu sehr an dein letztes Buch, dieses Entdecke dein Wofür. Mhm. Also es ist zu keiner Sendung gekommen. Und dann habe ich aber interessant gefunden, ich habe gemerkt, Ali gibt sich mit dem nicht zufrieden, sondern dockt immer wieder an. Hast immer wieder kommentiert bei meinen Gästen, hast mir Nachrichten geschickt. Ich habe mir immer gedacht, Ali will auf sich aufmerksam machen. Ist das deine Taktik gewesen?
3: Boah, ob das meine Taktik war, kann ich dir gar nicht sagen. Ich weiß nur eines, für mich gibt es kein Aufgeben. Ich habe mal den Heinz Fischer mal in meinem Podcast gehabt, unseren Bundespräsidenten. Mhm. Und da habe ich ja 70 Mal hingeschrieben, bis ein Assistent dann irgendwann gesagt hat, meine Leute, wissen Sie was, Sie waren der hartnäckigste und der netteste Typ, kommen Sie vorbei, Sie kriegen das Interview. Und für mich ist immer so, ich habe in meinem Leben eines gelernt, wenn du eine Absage bekommst, dann kann es manchmal nur heißen, es ist nicht der richtige Zeitpunkt. Aber das war damals keine Taktik, sondern das war eher so, wie soll ich sagen, in Beziehung bleiben.
2: So. Und Ralf Rangnick hat ein Buch gelesen und dann ist vor 2 Wochen ein WhatsApp gekommen am Sonntag und da, du hast verrückt geschrieben, ja. Claudia, ich möchte etwas mit dir teilen, nämlich diese unglaubliche Geschichte mit dem Algerien-Match und dem Workshop, da werden wir dann jetzt gleich genauer drüber reden, mit dem Nationalteam.
3: Nein, ich bin zu Hause gesessen und habe zu meiner Frau gesagt, ich bin vor Glück am Platzen, ich will dir das unbedingt erzählen jetzt, weil es war genau das Buch, wo du halt damals gesagt hast, das ist dasselbe. Und habe gedacht, wenn du wüsstest, zu was das geführt hat, dann habt ihr einfach schon spontan geschrieben und da war null Plan, nichts dahinter. Und das hat dann einiges in Gang gebracht und ich habe wirklich nicht damit gerechnet, was danach passiert ist.
2: Ja, darüber werden wir noch reden. In Frühstück bei mir, jetzt wisst ihr, wie es bei mir auch Sonntagnachmittag zugeht. Da trudeln die WhatsApps herein, zum Beispiel von Ali Malocci. Und was sich danach getan hat, das erzählt in der nächsten Frühstückstunde.

0: 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Die Hits für einen Sonntagvormittag. Wir holen uns jetzt gleich einen frischen Kaffee, rühren die Beeren mit dem Joghurt an. Ich hoffe, ihr habt das auch fein. Gleich geht's weiter mit Frühstück bei mir.
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10: In dieser Frühstücksstunde gibt es einen großen Hit von Bryan Adams, The Summer of 69. Er wird in zwei Wochen im Frühstück bei mir zu Gast sein. Was tut sich an diesem Sonntag auf 26? Das weiß Christian Huber. Es ist 10 Uhr.
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12: Österreichs Bundesstelle für Sektenfragen beobachtet immer mehr Online-Übergriffe auf Kinder und Jugendliche durch Einzeltäter und auch durch organisierte Gruppen. Details hat der Reporter Sebastian Rosenauer.
13: Die Täter kontaktieren Kinder und Jugendliche direkt, zum Beispiel über Computerspiele, und versuchen dann, ihre Opfer zu manipulieren, sagt die Expertin für Gewalt im Netz, Jasmin Eifert.
14: Zum Beispiel auf Roblox hört man das ganz viel, auf Fortnite. Und dann erstmal dazu bewegen, von sich selbst Nacktbilder zu schicken, um sie zum Beispiel zu Straftaten zu erpressen oder dass die Opfer sich selbst verletzen.
13: Die Täter suchen gezielt nach psychisch vorbelasteten Kindern. Für Eltern und Freunde ist es oft schwer zu erkennen, wenn jemand in diese gefährliche Welt hineingezogen wird.
14: Bei viel sieht man dann vielleicht einen sozialen Rückzug, auch vielleicht als verletzendes Verhalten, einen plötzlichen Leistungsabfall in der Schule oder im Hobby.
13: Laut der Expertin braucht es hier mehr Medienkompetenz und sexuelle Aufklärung. Außerdem müssten die Kinder ein Gefühl für die eigenen Grenzen entwickeln.
12: Verstärkte Kontrollen werden jetzt gefordert, nachdem zuletzt im Grundwasser von Manswörth bei Schwechat schädliche PFAS-Chemikalien gefunden worden sind. Fachleute sprechen von hunderten Verdachtsflächen. Von Akkubränden bis zu Hochwassereinsätzen. Oberösterreichs Feuerwehr bekommt jetzt ein neues Zentrum für moderne Ausbildung und realitätsnahe Übungen. Etwa 100 Millionen Euro werden dafür in den kommenden Jahren investiert, berichtet in Oberösterreich Reporter Jürgen Freimuth.
15: Der Landesfeuerwehrverband wird von Linz nach St. Marien im Bezirk Linz-Land übersiedeln. Auf dem neuen Gelände sollen künftig auch großflächige Übungsszenarien durchgeführt werden. Gerade für die zunehmende Herausforderung durch Akkubrände fehle derzeit noch eine umfassende Ausbildungsmöglichkeit, sagt Landesfeuerwehrkommandant Robert Meyer.
16: Wir können kein adäquates Angebot beispielsweise im Bereich der Heißausbildung anbieten. Das ist aber unser Kern und unser grundsätzliches Handwerk. Wir haben hier keine Möglichkeit, diesen Bedarf entsprechend zu decken.
15: Gebieten. Auch Unwettereinsätze werden häufiger und umfangreicher. Das neue Feuerwehrzentrum soll die nötigen Voraussetzungen schaffen, um die rund 95.000 Frauen und Männer bei den oberösterreichischen Feuerwehren bestmöglich vorzubereiten.
2: Die Fußball-WM 2026.
12: England und Argentinien komplettieren das Halbfinale. England schlägt Norwegen 2:1 und Argentinien besiegt die Schweiz 3:1 nach Verlängerung. Reporter Daniel Kulowitz, Aufregung gibt's nach einigen fragwürdigen Entscheidungen. Vor allem die Schweizer sind verärgert.
17: Beim Stand von 1:1 fliegt Schweiz-Stürmer Embolo mit einer fragwürdigen gelb-roten Karte vom Platz. Das dominante Spiel der Schweizer ab diesem Zeitpunkt dahin. Schiri und Videoschiedsrichter waren sich mal wieder nicht einig, kritisiert der Schweizer Mittelfeldmann Remo Freuler.
18: Ich denke, man hat gesehen, wir haben alles reingeworfen, alles für die Schweiz gemacht, mit Herz gespielt und schlussendlich wegen Schiedsrichter verloren. Ich verstehe einfach nicht, wie ein VAR in so einem Spiel bei so einer Situation eingreifen kann, und das muss die FIFA bitte noch erklären.
17: Erklärungsbedarf allerdings auch im zweiten Spiel beim Ausgleichstor der Engländer von Bellingham gegen Norwegen. Da soll der Ball ein Seil der schwebenden TV-Kamera im Stadion berührt haben. Die Richtung des Balles solle sich dadurch zugunsten der Engländer gedreht haben. Die FIFA meint, es gebe laut Ballsensoren aber keine Belege für eine Berührung. Übrig bleiben aber auch nach diesem Spieltag mal wieder viele Fragezeichen.
12: Jetzt zu Thomas Wostal.
19: Der Sonnenschein ist heute nicht überall ungetrübt. Der Nebel wie am Wörthersee und im Lavantal löst sich zwar bald auf, aber besonders in Niederösterreich, in Wien, im Burgenland und in der Steiermark ziehen zeitweise auch dichte Wolken durch. Vereinzelt könnten da ein paar Regentropfen dabei sein. Im Osten sowie allgemein auf höheren Bergen weht außerdem lebhafter Nordwind mit 30 bis 50 Kilometer pro Stunde. Morgen heiß, überwiegend sonnig, am Nachmittag an der Grenze zu Italien dann vereinzelt gewittrig.
10: Und das ist der schnellste Verkehrsservice Österreichs im Hitradio 3 mit Heidrun Braun. Wir blicken nach Salzburg. Da ist leider ein Unfall passiert.
20: Auf der B320 der Enstalstraße bei Altenmarkt. Der Verkehr wird hier immer wieder angehalten. In Tirol ein bisschen Reiseverkehr auf der Fernpassstrecke Richtung Nassereith. Vom Grenztunnelfüssen bis Reutte braucht ihr eine Viertelstunde mehr. Am Autobahngrenzübergang Kufstein momentan 10 Minuten Wartezeit Richtung Rosenheim. In Wien, da ist der Ring zwischen der Operngasse und der Schottengasse bis 20 Uhr gesperrt. Das ist der Zielbereich der Tour of Austria, der Österreich-Radrundfahrt. Ausweichen geht über die Zweierlinie und gefahren wird jetzt in Niederösterreich beim Wachau-Radmarathon. Entlang der Strecke wird da immer wieder der Verkehr angehalten, unter anderem auf der B3 zwischen Weiterneck und der Donaubrücke Melk, dann auf der B33 zwischen Melk und Mautern und auf der B216 zwischen Weiterneck und am Schuss. Das Ganze dauert etwa bis 16 Uhr.
10: Eine gute und eine sichere Fahrt.
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21: So, wir sind jetzt zurück in der zweiten Halbzeit. Das Frühstück ist immer noch da, obwohl wir schon einiges gegessen haben. Und wir sind gerade mitten im Gespräch, die liebe Claudia Stöckel und ich. Und ja, ich würde sagen, wir legen los, oder?
10: Ja, genau. Und sprechen gleich über den Workshop, den Ali Malocci mit dem ÖFB-Team vor der Abreise in die USA gemacht hat. Und das war dann ganz spannend beim Match gegen Algerien, als das Tor in der 85. Minute für uns, das dritte Tor, gekommen ist. Das hat so ausgesehen, wie ja, das, was er mit ihnen besprochen hat davor, wie das ist, wenn man mit dem Rücken gegen die Wand spielt, steht und wie man da am besten reagiert. Und das hat David Alaba dann über ihn in einer internationalen Pressekonferenz gesagt.
22: Dass es wirklich sehr inspirierend war, wie er Dinge angeht und wie er durch sein Leben geht, war schon sehr speziell, und da konnte man sich was mitnehmen. Und wenn man sich die letzten Minuten dann auch ansieht gegen Algerien, dann kann das kein Zufall sein.
10: Aber was hat Ali Malocci, David Alaba und den anderen genau gesagt? Darüber reden wir gleich.

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2: Ich lasse hier meinen Blick schweifen und ich sehe ein Fußballdress mit vielen, vielen Unterschriften. Und zwar hat da die gesamte österreichische Nationalmannschaft unterschrieben und darüber ein Foto und du mit allen Stars, Arnautovic, Alaba. Und du hast im Juni, bevor sie nach Amerika geflogen sind zur Fußball-WM, einen Workshop mit ihnen gehalten. Und das Ganze war so aufsehenerregend, weil du mit ihnen tagt über die Situation, wenn man mit dem Rücken an der Wand steht, also wenn ein Match schon fast verloren gilt, gesprochen hast. Und bei dem Match gegen Algerien hat man ja tatsächlich gemerkt, wie in letzter Minute die Situation gedreht worden ist.
3: Das war verrückt.
2: Jetzt muss man aber sagen, sie mussten trotzdem ein Match später wieder nach Hause fahren. Heißt das, dass all das, was du ihnen beigebracht hast, dann doch nicht so wirkt?
3: Ich glaube, wenn du wirklich eine Mannschaft hast wie Spanien, die noch in diesem Spiel unglaublich gut gespielt hat, die haben nicht einen Fehler gemacht, dann kannst du noch so viel Mindset-mäßig Dinge einfach mitgeben. Wenn der Klassenunterschied so groß ist, dann kannst du nichts ausrichten. Was man schon gesehen hat, ist, dass unser Team bis zur letzten Sekunde gegen Spanien aber nicht aufgegeben hat. Und ich habe nur gesagt, das Wichtigste ist immer, wenn was schief geht, musst du sofort akzeptieren, dass es schief gegangen ist. Also nicht, wer war schuld, warum haben wir das Gegentor bekommen, was könnte man besser machen, sondern es ist, wie es ist, weil das löst dich plötzlich von lauter Gedanken, du bist wieder im Moment und im Moment triffst du die Entscheidung, alles nach vor. Und wenn du einen Gegner hast wie Algerien, der doch auf Augenhöhe ist, dann ist das möglich. Wenn du etwas wie Spanien hast, wo du einfach sagst, das sind ganz andere Klassenunterschiede, dann musst du dir bewusst sein, du wirst das Spiel vielleicht nicht drehen können, aber die Frage ist, ob du bis zur letzten Minute dran bleibst oder nicht. Und das hat das österreichische Team gemacht. Aber das geht nicht auf meine Kappe, die sind einfach so. Ja.
2: Also du hast mir in diesem besagten WhatsApp geschrieben, was du der Nationalmannschaft beigebracht hast, dass wenn man mit dem Rücken zur Wand steht, also ein Tor bekommen hat oder mehrere, dass man sich nicht die falsche Geschichte erzählen darf.
3: Ist es.
2: Was heißt das genau?
3: Es gibt Menschen, die haben in der Vergangenheit vielleicht im Fußball erlebt, kurz vor Ende bekommen sie ein Gegentor und sie haben das Spiel damals nicht mehr drehen können. Dann ist diese Geschichte in dem Kopf abgespeichert. Das ist so, wie wenn du als Kind einmal von einem kleinen Hund angebellt worden bist und plötzlich als 40-Jähriger Angst hast vor kleinen Hunden, die bellen. Da musst du realisieren, die Geschichte von damals ist die Geschichte von damals. Die hat nichts mehr mit jetzt zu tun. Und ich habe denen versucht, nur klarzumachen, in dem Moment, wo was schief geht, verlier dich nicht in einem Vergleich mit einer Situation, die nichts mit der jetzigen zu tun hat. Die Situation jetzt ist immer einmalig. Der Gegner ist ein ganz anderer. Die Situation ist eine ganz andere. Das heißt, die Karten sind neu gemischt. Und das ist eine der größten, mächtigsten Waffen von uns Menschen in unserem Alltag, dass wir uns nicht in Geschichten verlieren, die nichts mit dem Jetzt zu tun haben. Jeder von uns hat das oft. Irgendwas geht schief und jemand sagt, das ist wie damals vor 10 Jahren an dem Arbeitsplatz. Und das ist wie damals in der Beziehung, die ich schon mal hatte. Und du sagst, ja, aber so eine andere Beziehung. Du warst ein anderer Mensch. Du bist gereift. Du hast andere Menschen um dich herum. Und das war eine Sache, die ich versucht habe, ihnen immer mitzugeben, sofort bewerten zu können. Verliere ich mich gerade in einer alten Geschichte, dann habe ich Stress und Druck. Oder löse ich mich davon und sage, ich schreibe jetzt die Geschichte gerade neu und versuche nicht, die Vergangenheit zu wiederholen. Das ist ein riesengroßer Unterschied. Der macht aus, ob Menschen, wo die in Stresssituationen kommen, trotzdem weitermachen oder sich halt verlieren.
2: Also was können wir alle von dem, was du unserem Nationalteam beigebracht hast, lernen? Da geht es nicht auch sehr ums Muster loslassen und wie du jetzt gesagt hast, auch vor allem Erfahrungen loslassen, die einen unterbewusst prägen und dann sagen, na, ich drehe das jetzt.
3: Ja, also das ist komplett richtig, aber du kannst Muster immer dann am besten loslassen, wenn du sie durch ein neues Muster ersetzt. Und das kannst du üben. Ich habe mir in meinem Leben oft Post-its aufgeschrieben, wo ich mir aufgeschrieben habe, wenn was schief geht, sag zuerst zu dir selbst, interessant. Weil es gibt so einen Trick in der Psychologie, wenn dir das passiert und du sagst zuerst zu dir selbst, interessant, dein Gehirn kann mit dem Wort interessant nichts anfangen. Das ist neutral. Und für einen kurzen Moment ist jegliche Bewertung einfach weg. Wenn du das 5 Tage hintereinander machst, merkst du, dass das alte Muster keine Macht mehr über dich hat. Also loslassen geht fast nicht. Es ist Teil von uns, aber du kannst es überschreiben.
2: Sagt auch Gehirnforscher Gerald Hüther, mit dem Ali Malocci lange zusammengearbeitet hat. Er spricht über den emotionalen Code und was Worte für das Gehirn bewirken.

0: Ich hoffe, für euch ist es genauso spannend wie für mich, was wir da heute alles lernen von unserem heutigen Gast über Future Skills, über Abschalten. Aber natürlich wollen wir ihn auch ganz persönlich kennenlernen und das tun wir jetzt.
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0: Jetzt hat sich Anna zu uns gesetzt. Ali, deine Frau, seit 8 Jahren seid ihr verheiratet und seit fast 12 Jahren ein Paar. Ihr habt ja eine wirklich romantische Liebesgeschichte. Du hast deine Frau im 4. Bezirk in einem Kaffeehaus gesehen und gewusst, die werde ich heiraten. Also das klingt wie ein Märchen.
3: Ich bin reingegangen, habe sie damals gesehen. Und habe damals zum Kumpel, der dabei war, noch gesagt, die heirate ich eines Tages.
0: Anna, hast du das gemerkt damals? Also hast du gemerkt, da schaut dich jemand sehr durchdringend an?
4: Lustigerweise habe ich ihn beobachtet und mir gedacht, der kommt mir so bekannt vor. Ich glaube, in dessen Firma habe ich mich mal beworben.
0: Das war Watcher 2.
3: Und sie hatte sich wirklich beworben. Und ich hatte sie sogar abgelehnt. Also da gab es eine E-Mail, wo unsere Assistentin gesagt hat, hey, da ist eine Bewerbung, die ist voll super. Und ich habe nur zugeschrieben, nein, ich brauche es nicht. Weil wir haben damals einfach einen Aufnahmestopp gehabt. Und sie hat mich danach genau auf das angequatscht und hat gesagt, ich hatte mich mal bei euch beworben. Und so kamen wir überhaupt ins Reden, weil ich hätte sie in diesem Kaffeehaus niemals angesprochen. Weil dafür war ich definitiv zu schüchtern. Und so kamen wir ins Reden. Dann habe ich ihren Namen herausgefunden, weil ich in der Personalabteilung bei uns gesagt habe, hat sich mal eine Anna bei uns beworben und wer hat die abgelehnt, verdammt nochmal? Und ich dachte, du warst das. Und dann habe ich ihren Nachnamen herausgefunden und dann habe ich auf Facebook entdeckt und haben uns zweimal geschrieben und dann bin ich immer in dieses Kaffeehaus gegangen. Ja.
0: Und dann habt ihr euch in dem Kaffeehaus wieder getroffen und wann hast du dich verliebt, Anna?
4: Ich habe dann ganz spontan entschieden, nach Berlin zu gehen, beruflich. Und habe dem Ali eigentlich dann mitgeteilt, dass ich jetzt die Stadt wieder verlassen werde. Und dann hat er mir einen 7-seitigen handgeschriebenen Brief geschickt. Und da habe ich mich dann verliebt.
0: Ja, es geht nicht über einen handgeschriebenen Brief. Kein WhatsApp, ein 7-seitiger handgeschriebener

0: Ale Malocci und seine Frau Anna heute zu Gast im Frühstück bei mir. Anna, du hast dich kurz zu uns gesetzt. Die Kinder erwarten dann schon und dann wirst du dich den Kindern widmen. Ist ja auch ein großes Thema. Alle bei dir auch immer auf Social Media. Du sagst, unsere Kinder sind sehr wichtig. Du bist, deine Rolle als Vater ist dir sehr wichtig. Mhm. Anna, wie sieht das dann im Alltag aus? Also wie sehr kümmert sich Ali wirklich? Er hat 150 Keynotes im Jahr, er ist dauernd unterwegs. Wie geht sich das aus?
1: Ich muss sagen, was ich am Ali sehr bewundere, wenn er da ist, ist er da. Auch wenn man vielleicht stundenmäßig, wenn man es aufs Jahr runterrechnet, sagen kann, dass er vielleicht weniger bei den Kindern ist als ich, so ist die Zeit, die sie haben, so eine Qualitätszeit. Mhm. Und die Verbindung so stark und ich finde, man kann das nicht bewerten und nicht aufrechnen und ich mag das auch nicht. Und ich möchte auch überhaupt nicht sagen, dass das immer leicht ist, aber ich bin sehr stolz, dass wir mit den Herausforderungen, die unser Leben uns immer wieder bietet, sehr gut umgehen können und gemeinsam wachsen und uns gemeinsam dieses Leben aufbauen, das wir uns immer gewünscht haben.
0: Aber wie habt ihr die Aufgabenverteilung ausdiskutiert?
2: Als wir Eltern geworden sind, haben wir schon gesagt, 50-50 auf die Minute genau quasi. Hat uns beide fast zerrissen und wir haben gesagt, wir machen 50-50 in der Verantwortung.
1: Ja, ich habe nie das Gefühl, dass ich irgendwas alleine schultere. Jede Herausforderung, die sich stellt mit den Kindern, bewältigen wir zu gleichen Teilen. Und ich glaube, das ist unser Geheimnis.
2: Und wenn eine Anfrage kommt, die über 2 Tage geht oder so, ich gebe dir nicht frei, ohne sie zu fragen. Also ich sage immer zu dir, du, passt das für dich? Auch als ich eingeladen war in Indien beim Dalai Lama, da habe ich ja gesagt, ich mache das nicht, tue ich nicht. Ja, da haben wir diskutiert und dann hat sie zu mir gesagt, Herrst, flieg. Ja, das ist eine einmalige Chance. Wegen mir brauchst du keine Sorgen machen, ich check das mit den Kindern.
1: Ich glaube, unser Geheimnis ist, wir wollen das Beste füreinander.
2: Ja.
1: Und ich will das Beste für ihn und er will das Beste für mich. Und es ist kein Kämpfen für sich selbst einstehen, sondern es ist eher ein, wie können wir es für uns beide schön machen.
2: Ja, das ist es wirklich. Ja.
0: Also es ist jetzt nicht so sehr, dass das Ego ganz groß ist, zu sagen, ich brauche das und ich möchte jetzt wegfahren, sondern du schlägst deinem Mann vor, eine Reise zu machen, damit er sich ausholen kann.
2: Genau. Es ist auch unser gemeinsames Leben, das Leben, das wir uns irgendwie quasi gemeinsam quasi ausschnapsen. Ich glaube, die größte Erkenntnis in unserem Leben war, diese ganzen Vorstellungen, die du hast, wie es perfekt sein soll, die kannst du alle mal wegschmeißen.
0: Alle. Von einer Beziehung meinst du jetzt?
2: Von einer Beziehung oder Familie. Und 50-50 und so muss das machen. Und der moderne Mann macht dieses und jenes. Die moderne Frau macht dieses und jenes. Das ist nur Druck. Sondern wir sind ehrlich zueinander. Es gibt Dinge, die können wir einfach nicht. Manchmal zerbrechen wir beide am Leben. Manchmal gibt es beide Tage, da schauen wir uns beide an und sagen, ich kann nicht mehr. Sie sagt, ich kann auch nicht mehr. Ja, und dann schauen wir uns nur an, ich mache unseren Kaffee, passt, und eine Kopfschmerztablette. Also, das ist auch der Start in den Tag. Sie sagt, wir machen unseren Weg. Wir müssen halt wirklich diskutieren. Wir müssen reden, wir müssen uns sagen, wie es uns geht. Und fällt uns jetzt 1000-mal leichter als definitiv vor ein paar Jahren. Mhm. Also, was wir uns jahrelang zusammengerauft haben, bis wir mal verstanden haben, wir sind beide im selben Team.
1: Ja, es ist kein Gegeneinander, es ist ein Miteinander.
2: Genau, und sowas verändert alles. Das verändert wirklich alles.
0: Ja. Ich hatte letzte Woche den Popstar Nico Santos zu Gast. Ich habe ihn dann gefragt, welche seiner musikalischen Liebeserklärungen für seine Frau die wichtigste ist. Und er hat einen Song geschrieben, der heißt Real Love. Und dann hat er gesagt, da singe ich, dass wir beide ein Team sind. Und das ist dann noch mehr als zu heiraten, zusammenzukommen, Kind zu haben, sondern dann auch dieses Gefühl, jetzt sind wir eine Familie, jetzt sind wir ein Team.
2: Sehr schön. Ja, aber genauso geht es uns auch. Das ist immer Logic Gang, also du musst los, gell?
0: Eine Frage noch an die Anna, was ist das Wichtigste, was du von ihm gelernt hast? Ali ist ein Lehrender für so viele, aber was hast du als seine Ehefrau gelernt und Mutter seiner Kinder?
1: Das Leben zu umarmen mit allem Wahnsinn, das es zu bieten hat.
2: Das stimmt, das Leben so zu nehmen, wie es ist, ja.
0: Gut, Dankeschön. Anna läuft, um die 3-jährige Tochter abzuholen. Danke, dass du da warst.
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0: 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Heidrun.
23: Auf der A10 Richtung Villach vor der Mautstelle St. Michael wartet ihr derzeit eine Viertelstunde. B320, da wird bei Altenmarkt nach einem Unfall immer wieder der Verkehr angehalten. In Tirol auch Reiseverkehr 20 Minuten plus auf der Fernbahnstrecke Richtung Nassereth. Vom Grenztunnel Füssen bis Reute eine Viertelstunde länger braucht ihr auf der Zillertalstraße talauswärts ab Fügen. Und vor dem Autobahngrenzübergang Kufstein wartet ihr eine Viertelstunde Richtung Rosenheim. In Wien ist der Ring gesperrt zwischen der Operngasse und der Schottengasse und das bis 20 Uhr. Das ist der Zielbereich der Tour of Austria, der Österreich-Radrundfahrt. Ausweichen geht da über die Zweierlinie. Und in der Wachau auf der B33 und der B3 im Raum Mautern-Melk. Immer wieder wird hier der Verkehr angehalten. Grund ist der Wachau-Radmarathon.
0: Eine gute und eine sichere Fahrt. Und wir frühstücken weiter in einem bunten Zuhause bei Ali Malocci zwischen Bildern, Fotos von der Nationalmannschaft und Kinderspielzeug. Alle Fotos von unserem Frühstück, die seht ihr wie immer online. Er ist Bestseller-Autor, gefragter Keynote-Speaker. Aber was verdient man da eigentlich, wenn man so viel macht? Da ist ja sehr klar.

0: Er ist als Flüchtlingskind nach Österreich gekommen und war Schulabbrecher.
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2: Ali, du machst ca. 150 Keynotes im Jahr. Du machst deine Sache sehr gut und bist sehr präsent, aber manche beäugen das auch und meinen, du bist ein Wanderprediger. In der Zeitschrift Datum wurde ein sehr kritischer Artikel über dich veröffentlicht, dass du so einen Setzkasten hast aus diversen Bausteinen von deinen Keynotes, die du immer neu zusammensetzt.
3: Genau.
2: Und dass du manche mit dieser Happy-Einstellung fast schon nervst. Also ein kritischer Blick auf den Tun. Kommt dir nicht manchmal selber der Gedanke, das könnte inflationär werden?
3: Also wenn man es von außen betrachtet, wahrscheinlich ja. Aber ich habe Organisationen oder Unternehmen oder Konferenzen, die holen mich seit 5 Jahren jedes Jahr, weil die wissen, dass jedes Jahr ganz andere Inhalte kommen.
2: Aber du flechtest ja immer dein Leben ein, das Flüchtlingskind, der Stotterer, der Schulabbrecher und
3: ungefähr bei der Hälfte. Also wenn ich bei Firmen, bei Vorständen intern bin, also ich bin jetzt übernächste Woche in Berlin bei genau 20 Vorständen von einer sehr großen internationalen Bank, da werde ich genau nichts über mein Leben erzählen. Also das ist immer so eine Geschichte, wer sitzt im Publikum, wie sehr kann ich es steuern? Und die zu mir sagen, dass ich Happy Peppy bin, die haben sich wahrscheinlich noch nie mit meinen Inhalten auseinandergesetzt. Ich rede offen über Depressionen, über meine Burnout. Ich habe über den Tod meiner Mutter gesprochen. Ich habe sehr offen gesprochen über die Probleme damals bei meinem Startup What You Do. Das heißt, ich habe mir geschworen, ich möchte kein Leben haben, wo ich eine wandelnde Smiley-Litfaßsäule bin.
2: Aber du musst schon Multimillionär sein. Mit diesen vielen Keynotes, die sind ja sehr gut bezahlt.
3: Naja, ich mache ungefähr die Hälfte von allem, was ich immer gemacht habe in meinem Leben. Alles, nicht nur Keynotes, auch andere Dinge. Die mache ich quasi kostenfrei. Aber man muss sagen, du verdienst nicht schlecht. Ja, das muss man ganz ehrlich sagen. Ja, also da bin ich wirklich, wirklich gesegnet dafür.
2: Also ich nehme an, es ist im fünfständigen Bereich, was du für eine Keynote verlangst, also 10.000 Euro und darüber.
3: Ich kann es ganz ehrlich sagen. Es gibt manche Keynotes, die sind für 5.000, es gibt manche, die sind für 12.500 Euro. Manchmal gibt es Dinge, wo du hinkommst und sagst, Leute, da braucht ihr keinen Cent zahlen. Ich sehe, dass ihr nicht mal einen Beamer habt, den kaufe ich euch. Ich mache Dinge wegen der Wirkung, aber klar, wenn du manchmal irgendwo hingehst zu einer großen Firma und da sitzen lauter Führungskräfte, und du sagst dir dann, das sind 10.000 Euro, dann denkst du auch manchmal, oh, die verhandeln nicht mal. Ja, aber das ist, wie soll ich sagen, das gesamte Business ist, der ist von bis. Ich habe mich davon losgelöst, irgendwann herzugehen und sagen, du, ich verlange aber jetzt, keine Ahnung, 15.000 und das ist es und alles mir wurscht. Ich habe irgendwann bei What You Do gesagt, die Hälfte von allem, was wir tun, machen wir gratis. Die Videos, die wir produziert haben, die Hälfte war immer kostenlos für NGOs und andere. Und auch in meinem jetzigen Job schaue ich, dass die Hälfte von meiner Wirkung, die ich mache, ist for free.
2: Ja, du machst sehr viel Karitatives.
3: Unfassbar viel.
2: Also wir haben vorhin über Stolz gesprochen, dass man ja auch sagen darf, ich bin stolz auf mich. Also wenn du jetzt an dich denkst, als das Flüchtlingskind, das nach Österreich gekommen ist und lange Zeit seine Kleidung aus den Caritas-Säcken bekommen hat und eben heute ein gut verdienender Keynote-Speaker, Bestseller-Autor, bist du da stolz auf dich? Hat das schon auch einen Einfluss, dieses Einkommen auf dein Selbstbewusstsein, auf das Gefühl, ich habe etwas geschafft?
3: Sicher sogar. Also ich glaube, dass eine Zeit lang mein Selbstwert ganz stark gekoppelt war an mein Einkommen. Also auch in der Zeit, wo ich kein Einkommen hatte und nichts verdient habe, war mein Selbstwert genauso im Keller. Und es hört sich immer so leicht an zu sagen, ja, Geld ist nicht so wichtig. Ich zumindest habe beide Erfahrungen machen müssen, um zu sehen, Geld zu haben ist okay. Aber was bei mir eher so ist, ist, ich bin wirklich dankbar. Also ich habe damals, als meine Tochter geboren worden ist, habe ich so ein Auto gekauft für unsere Familie, damit wir herumfahren. Und als in den letzten Jahren mein Wert auch als Speaker extrem gestiegen ist, ich fliege jetzt nicht Business Class. Ich habe jetzt nicht irgendwie einen Ferrari dahingestellt und einen Porsche hingestellt. Wenn du dir mein Leben anschaust, ich trage meine Schuhe, bis sie kaputt sind. Ich trage meine Hosen so lange, bis sie funktionieren. Ich habe sicher auch meine blöden Ausgaben in meinem Leben gehabt für viele Dinge. Aber ganz ehrlich, ich bin einfach nur dankbar. Ich bin wirklich dankbar.
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0: steht für euren Tag am See, für einen guten Vormittagskaffee. Und für viele ist Ferienzeit auch Lesezeit.
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0: Die Butter zerrinnt schon etwas. Mm. Ich werde mir dann noch ein Käsebrot streichen.
3: Lass es dir schmecken.
0: Damit wir doch noch ein bisschen frühstücken hier. Mm. Wenn wir jetzt wieder den Kreis schließen zu diesem Buch hier bei unserem Tisch, dass wieder die Lust zur Arbeit entsteht, weil du zitierst eine Statistik, dass 91% der Arbeitnehmerinnen keine Lust mehr haben, richtig zu arbeiten. Und da ist bei dir ja diese Sinndimension ganz wichtig. Die ist unerlässlich, um diesen Bock auf Arbeit zu haben. Ist das so richtig, der Purpose?
3: Ja, in der Nachkriegszeit gab es mal eine Generation, die in der Nachkriegszeit gesagt hat, wir bauen Österreich wieder auf und wir tun es für unsere Kinder. Also unseren Kindern sollte man besser gehen als uns. Die hatten einen unfassbaren Sinn damals und haben abgeliefert. Und uns ist der Sinn abhanden gekommen. Und dieses Bock auf Arbeit heißt nicht, leiste mir und lass dich ausdrücken mit der Zitrone, sondern wir müssen wieder diese Lust haben, unsere Welt zu erschaffen. Und wir brauchen wieder Bock auf Zukunft. Wenn du Bock aufs Leben hast und du sagst, ich bin Schöpfer und Schöpferin dieser Welt, ich habe ungefähr 80 bis 90 Jahre zu leben, auf was will ich zurückschauen in meinem Leben? Was will ich hinterlassen? Und wenn du dir diese Frage mal stellst, auf was willst du zurückblicken, dann merkst du doch, dass du irgendwas zu tun hast in der Welt. Ich plädiere dafür, dass wir ein Leben haben, wo wir uns am Ende unseres Lebens wieder ein bisschen die Hände schmutzig gemacht haben und merken, ich habe versucht, aus diesem Leben für mich alles rauszuholen, eine Geschichte zu hinterlassen, die es wert ist, erzählt zu werden und zu verstehen, dass das Leben immer besser geworden ist, aber davor gab es immer Anstrengung, immer.
0: Mhm. Aber ist die Tatsache, dass wir mit unserer Arbeit auch unser Geld verdienen und uns unser Leben leisten können, ist das nicht auch ein Sinn oder ist das einfach zu wenig?
3: Ich glaube, das größte Problem ist, dass wir die Produktivität an unseren menschlichen Wert gekoppelt haben. Und ich glaube, das ist nichts Gescheites. Ich war mal in meinem Leben arbeitslos. Wie ich mich geschämt habe, bei einer Party jemandem zu sagen, ich bin arbeitslos. Und wir haben heute viele Menschen, die unverschuldet arbeitslos geworden sind, die aus diversen Gründen keinen Job finden. Und diese Menschen haben keinen hohen Selbstwert. Und das ist nicht die Schuld dieser Menschen, das ist eine gesellschaftliche Frage. Und die müssen wir in den Griff kriegen. Und wenn wir uns um die kümmern, wird diese Lust auf die Arbeit wiederkommen. Weil der Wert eines Menschen hat nichts mit deiner Leistung zu tun. Das Lustige ist, wenn du dir Ultraschallfotos anschaust von jemandem, der gerade schwanger ist, du kannst ja in einer Bäckerei stehen und eine fremde Person holt ein Ultraschallfoto raus und zeigt einer anderen Person, schau mal, ich bin schwanger. Alle freuen sich, weil da gerade ein neues Leben kommt. Nur dieses Kind auf diesem Ultraschallbild hat noch nichts geleistet, hat keine Steuern bezahlt und alle freuen sich. Und die Frage ist, wo verlieren wir diese Freude, dass ein Mensch da ist und tauschen das ein gegen, ja, hat denn der was geleistet oder nicht? Wir müssen die Leistungskomponente entkoppeln von der Wertschätzung von Menschen. Sonst werden wir immer die einen haben, die sagen, ich bin Teil der Zukunft, und andere, die sagen, keiner schaut auf mich.
0: In 2 Wochen habe ich Bryan Adams zu Gast im Frühstück bei mir, der den großen Hit The Summer of 69 geschrieben hat. Mhm. Was wünschst du dir vom Sommer of 26?
3: Ich wünsche mir wirklich, dass wir den Sommer genießen, nicht darüber nachdenken, was im Herbst ist, dass wir einfach mal wieder die Seele baumeln lassen. Ich kann mich meiner Kindheit erinnern, dass es in vielen Sommern einfach so war, dass wir einfach zu Freunden gegangen sind, von meinen Eltern irgendwo. Und wenn ich einen Balkon gehabt habe, sind wir am Balkon gesessen und haben miteinander geredet, die Erwachsenen miteinander, die Kinder haben herumgespielt, irgendwer hat gekocht. Ganz simpel. Und das wünsche ich mir. Ich wünsche uns allen einen unfassbar simplen, normalen Sommer, wenn es sowas gibt.
0: Ich habe gehört, dass du dir den ganzen August frei nimmst und dann Familienzeit hast mit deiner Frau und deinen 2 Töchtern.
3: Ja, es ist so wichtig, dass du Phasen hast, wo die Kinder, die Eltern am Stück für sich haben. Und ich denke oft an mein jetziges Leben immer daran, dass das die Kindheit meiner Kinder ist. Die haben gerade nichts anderes. Sondern ich schaue, wie kann ich präsent sein. Und natürlich für meine Frau und mich ist es super, wenn wir einfach mehrere Wochen am Stück beieinander sind, ohne dass die Welt da draußen irgendwas von uns braucht. Und dafür ist der August perfekt.
0: Dann wünsche ich dir einen schönen Sommer.
3: Dankeschön. Ich glaube, den werden wir haben. Ja, danke.

0: Also wichtige Nachricht an alle Bryan Adams Fans. Am 26. Juli ist er zu Gast in Frühstück bei mir. Das wird ein wahres Fest, mit diesem großen Rockstar zu frühstücken. Und heute haben wir einen wilden Themenritt gehabt mit Ali Malocci über Urlaub und das Abtauchen und Auftanken haben wir gesprochen. Wir haben über das innere Narrativ, Geschichten, die wir uns selber erzählen und die uns vielleicht gar nicht mehr gut tun, gesprochen und wie man da rauskommt. Vielen Dank für eure vielen WhatsApps und Nachrichten. Zum Beispiel hat Gabriele Heid geschrieben, die auf dem Urlaub, auf dem Weg gerade nach Lignano ist, dass sie da vieles beherzigen wird. Und einiges davon ist auch nachzulesen in seinem neuen Buch 0-0 Bock auf Arbeit. Und noch einmal blättern wir in der Geschichte seiner Persönlichkeit.
1: Der Frühstück bei mir, Fragebogen. Ich bin
2: neugierig.
1: Meine beste Investition war?
2: Was sicher unsere Wohnung zu kaufen.
0: In Wien-Hernals.
2: In Wien-Hernals,
0: ja.
1: Mein teuerstes Spielzeug ist?
2: Definitiv mein Videopodcast-Set mit einem KI-Tool, welches die ganzen Videos selber schneidet. Das ganze Zeug, das kostet ein Schweinegeld.
0: Was kostet das circa?
2: Naja, als ich das damals zusammengestellt habe, lag das Ganze sicher bei 10.000 Euro irgendwo. Mhm.
0: Aber es zahlt sich aus, sagst du?
2: Es zahlt sich voll aus, aber es war mehr eine Spielerei.
0: Ja.
1: Die meisten Likes habe ich bekommen für?
2: Zuletzt für mein Posting vom ÖFB von der Pressekonferenz aus L.A., wo, glaube ich, dein Kollege von Ö3 die Frage gestellt hat, ob ich wirklich beim ÖFB war.
0: Daniel Kulowitz,
2: genau,
0: hat für dich gefragt.
2: Bist du narrisch, das hat alles verändert. Das war irre.
0: Was hast du, warum hat das alles verändert für dich?
2: Weil du hörst plötzlich aus dem Mund von David Alaba und von unserem Trainer, dass das, was du gemacht hast, bei ihnen eine Wirkung hatte. Und nicht nur inhaltlich, sondern auch menschlich. In 100 Jahren hätte ich mir das nicht wünschen können, was die gesagt haben. Und als ich das dann quasi geteilt habe, geshared habe, ist das auf die Decke gegangen. Das war, die Feedbacks, Leute, waren unglaublich. Ich habe das Video gesehen, habe nur Tränen gehabt in den Augen. Ich glaube, an dem Tag fast nur geheult.
1: Ich fühle mich zu alt für?
2: Dass ich wieder jeden Tag auf dem Nova Rock in irgendeinem Zelt im Matsch herumliege.
0: Hast du das schon gemacht?
2: Ja, früher. Früher hundertprozentig, ja.
1: Ich fühle mich zu jung für?
2: Ich fühle mich viel zu jung, um jetzt schon über Pension oder Rentensystem oder irgend so ein Zeug nachzudenken.
1: Lampenfieber hatte ich zuletzt als?
2: Also bei jeder Keynote habe ich Lampenfieber, aber das ist eher so eine Art Vorfreude und das hält so 10 Sekunden, bis ich dann den ersten Lacher habe oder die erste Emotion habe, dann ist weg.
1: Die Formel für eine glückliche Beziehung ist?
2: Sag, wie es dir geht und frage auch die andere Person, wie geht's dir? Und halt aus, was sie sagt.
1: Leichtigkeit empfinde ich, wenn?
2: Wenn ich zu Hause herumtanze.
0: Also das machst du immer wieder?
2: Jeden Tag.
0: Jeden Tag?
2: Boah, jeden Tag ständig die Musik. Und meine Dreijährige, die hört die ganze Tanzschein. Die ganze Zeit.
1: Im Wasser fühle ich mich?
2: Lebendig. Das ist der beste Ort auf der Welt. Ich habe mir sogar diese Wellen tätowieren lassen, weil es ist immer, wenn Wind, Wasser und Wellen sind, da fühle ich mich echt lebendig.
0: Also Wellen am Handgelenk.
2: Ja.
0: Innen.
2: Ja.
1: Zuversicht befällt mich, wenn?
2: Jeden Tag, wenn ich mit Menschen zu tun habe. Es gibt keinen Tag, wo du nicht mindestens mit einer Person redest, die irgendwie Hoffnung für die Welt gibt. Ja.
1: Mein Leitsatz im Leben ist?
2: Versuch im Leben alles zu erreichen, was du möchtest, aber niemals auf Kosten von anderen Menschen und der Natur.
1: Der Sinn des Lebens ist?
2: Dass du dem Leben einen Sinn gibst.
1: Der Rat an mein 20-jähriges Ich wäre?
2: Du hast dich jetzt dafür entschieden, die Schule hinzuschmeißen, ist okay, aber lern früh nicht zu jammern. Es wird alles gut werden. Es wird wirklich alles gut. Benno.

0: Ich bedanke mich bei euch fürs Zuhören und bei meinem Gast für das Gespräch.
1: Ich danke dir vielmals, das wünsche ich dir auch. Und euch allen wünsche ich einen Sommer, wo wir endlich mal wieder so richtig faul sind. Ich glaube, das dürfen wir wirklich.
0: Ja, das dürfen wir ganz sicher. Ich wünsche euch allen eine schöne Ferienzeit, schönen Sommer.
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15: Ö3 am Wochenende. Inspirieren geht's weiter. Gleich mit Holly Humberstone und auch die Black Eyed Peas sind mit dabei. Jetzt noch das Neueste aus Österreich und der Welt. Hier ist Christian Huber. Es ist 11 Uhr.
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17: Massenevakuierungen in China. Mehr als 2 Millionen Menschen sind in Sicherheit gebracht worden, noch bevor der tropische Wirbelsturm Bawi an der Südostküste auf Land getroffen ist. In China, Ö3-Korrespondentin Alexandra Siebenhofer.
18: Ein Regenband so groß wie Frankreich bringt Taifun Bawi mit sich, als er am späten Abend in der Küstenstadt Wuhan im Südosten Chinas auf Land trifft. Fernsehbilder zeigen starke Sturmböen und sind flutartige Regenfälle. Stellenweise ragen nur mehr Baumkronen aus überfluteten Gebieten. Alleine in der Stadt Wuhan stürzen durch Bawi laut den Behörden 1300 Bäume um, bevor der Sturm weiterzieht ins Landesinnere. Mittlerweile gilt Bawi zwar nicht mehr als Taifun, heftige Regenfälle bringt er aber dennoch und die könnten vielerorts zum Problem werden. Bereits in der vergangenen Woche haben Überflutungen und Erdrutsche in mehreren Provinzen Chinas mindestens 71 Todesopfer gefordert. Bawi ist der bisher stärkste Tropensturm des Jahres. Fachleute rechnen für heuer mit einem erhöhten Risiko für Extremwetterereignisse.
17: Noch immer werden in Venezuela tausende Menschen vermisst. Mehr als 2 Wochen nach den Erdbeben der Stärke 7,2 und 7,5 sprechen die Behörden mittlerweile von mehr als 4.300 Toten. Paare in Österreich, die gerne ein Kind hätten, aber aus gesundheitlichen Gründen keine Chance darauf haben, werden bei der künstlichen Befruchtung finanziell unterstützt durch einen eigenen Fonds. Ö3-Reporterin Katja Arthofer, der wird gar nicht ausgeschöpft.
19: 10-15% der Paare gelten als ungewollt kinderlos. Wer sich für künstliche Befruchtung entscheidet, muss tief in die eigene Tasche greifen. Rund 6.000 Euro kostet das pro Behandlungszyklus. Ein Großteil davon kann aber von einem öffentlichen Fonds übernommen werden, sagt Bernadette Humer vom Familienministerium.
20: Der Fonds übernimmt 70% der Kosten, wenn die Frau oder der Mann unfruchtbar sind und andere Möglichkeiten bereits ausgeschöpft worden sind. Weiters ist es notwendig, dass die Frauen ein Höchstalter von 40 Jahren und Männern von 50 Jahren nicht überschreiten.
19: Den Betroffenen bleibt dann pro Versuch ein Selbstbehalt von etwa 1.300 Euro.
20: Wir haben aktuell im Fonds über 22,9 Millionen Euro zur Verfügung. Das Geld wird nicht ausgeschöpft.
19: Die Zahl der künstlichen Befruchtungsversuche habe sich in den vergangenen 15 Jahren aber auf über 12.000 verdoppelt. Die Kriterien für den Fonds werden gerade überarbeitet.
17: Und aufgrund der Hitze in Frankreich werden bei Touristenattraktionen die Öffnungszeiten verkürzt. Das Louvre-Museum schließt bereits um 16 Uhr, sowie auch der Eiffelturm, der sonst bis Mitternacht geöffnet ist. Jetzt zu Thomas Wostal.
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8: Ja, die Hitzewelle in Frankreich, die bleibt in den nächsten Tagen heftig. 35 bis 40 Grad in vielen Regionen. Bei uns in Österreich zum Glück nicht so heftig, da liegen die Spitzenwerte in den nächsten Tagen so zwischen 30 und 33, vereinzelt bei 35 Grad. Zum heutigen Sonntag, da ist der Sonnenschein nicht überall ungetrübt, besonders in Niederösterreich, in Wien, im Burgenland und in der Steiermark ziehen in den nächsten Stunden auch zeitweise dichte Wolken durch, vereinzelt sind vielleicht ein paar Regentropfen dabei und im Osten kommt lebhafter Wind auf. Morgen heiß, überwiegend sonnig und am Nachmittag an der Grenze zu Italien vereinzelte Gewitter. Die Höchsttemperaturen morgen ähnlich wie heute, 25 bis 33 Grad.
15: Der schnellste Verkehrsservice Österreichs hier auf Ö3 und es gibt Reiseverkehr in Salzburg. Heidi.
21: Auf der Tauernautobahn Richtung Villach vor der Mautstelle St. Michael wartet ihr momentan 20 Minuten. Dann in Tirol jetzt auch mehr los. Am Autobahngrenzübergang Kufstein wartet ihr eine halbe Stunde bei der Ausreise nach Deutschland. Plus 20 Minuten sind sie jeweils auf der Brennerautobahn Richtung Bozen zwischen Zenzenhof und der Mautstelle Schönberg. Dann auf der Zillertalstraße talauswärts ab Fügen und auf der Fernbahnstrecke in beiden Richtungen zwischen Füssen und Reutte. In Wien, da ist der Ring zwischen der Operngasse und der Schottengasse bis 20 Uhr gesperrt. Das ist der Zielbereich der Tour auf Austria, der Österreich-Radrundfahrt. Ausweichen geht da über die Zweierlinie. Und in Niederösterreich, rund um Elmersdorf und Melk, da wird immer wieder der Verkehr angehalten, zum Beispiel auf der B3, auf der B33 und auf der B216. Grund ist der Wachau-Radmarathon.
15: Gute Fahrt euch!
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15: Schönen Vormittag. Bei mir ist es noch das Frühstück, bei euch vielleicht der Brunch oder sogar ein frühes Mittagessen. Dazu gibt es auf jeden Fall eine halbe Stunde nonstop die beste Ö3-Musik und sie macht den Anfang. Holly Humberstone mit To Love Somebody. Großartige Nummer.

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zwischen Kaffee und guter Laune gibt's diese großartige Nummer. Ein Intro reicht und alles ist klar. Midnight Oil mit Beds Are Burning.

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1: 11.30 Uhr, Punkt genau. Das ist der schnellste Verkehrsservice Österreichs hier auf Ö3. Die Heidi hat für euch alles im Blick. Es gibt eine Tunnelsperre in Kärnten und der Steiermark.
21: Auf der A2, der Südautobahn zwischen Modrach und Steinberg, da ist der Herzogberg-Tunnel Richtung Wien gesperrt. Grund dafür ein defektes Fahrzeug und deshalb wird jetzt auch vor dem Kalcher-Kobel-Tunnel der Verkehr angehalten. Am besten die Sperre abwarten. Am Autobahn-Grenzübergang Karawankentunnel wartet ihr momentan 20 Minuten bei der Ausreise. In Salzburg auf der A10 Richtung Villach vor der Mautstelle St. Michael 25 Minuten plus. Dann in Tirol eine halbe Stunde mehr bei der Ausreise am Autobahn-Grenzübergang Kufstein. Plus 20 Minuten habt ihr auf der Brennerautobahn Richtung Bozen zwischen Zenzenhof und der Mautstelle Schönberg. Dann auf der B169 talauswärts ab Fügen und auf der B179 zwischen dem Grenztunnel Füssen und Reute. In Wien ist weiterhin der Ring gesperrt und das bis 20 Uhr zwischen der Operngasse und der Schottengasse. Grund dafür ist die Tour auf Austria. Das ist der Zielbereich der Österreich-Radrunde. Rundfahrt. Ausweichen geht da über die Zweierlinie. Und in Niederösterreich rund um Emmersdorf, Melk, Mautern, da wird immer wieder der Verkehr angehalten, zum Beispiel auf der B3, der B33 und der B216. Grund ist da der Wachau-Radmarathon.
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5.43 Uhr. Schönen guten Morgen, und zwar guten Morgen, geht an alle Schüler und Schülerinnen, die sich natürlich das Match Argentinien gegen die Schweiz angeschaut haben in der Nacht.

0: Der Song geht dann speziell gleich an euch. Out of the Dark. War spannend, oder? Aber da genau für dafür, da sind ja die Sommerferien. Davor gibt's noch Turn the Lights Off.
1: Sharon.

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19: Ö3 am Wochenende. Bibi Rexha dachte sich, ich brauche was Neues. New Religion gibt's gleich. Und Katy Perry liefert was Altbekanntes. Firework. Jetzt Sandra Aigner. Es ist 12 Uhr.
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19: Den Gender Pay Gap zu schließen wäre nicht nur wichtig für die Gleichstellung, analysiert jetzt der Gewerkschaftsbund, sondern die Gehaltsunterschiede zwischen Frauen und Männern zu beseitigen, würde auch dem Staatshaushalt helfen. Für Ö3 Petra Pichler.
21: ÖGB-Ökonomen haben die Schließung der Lohnlücke zwischen Männern und Frauen pro Arbeitsstunde simuliert, mit dem Ergebnis, dass Arbeitnehmerinnen durchschnittlich 366 Euro netto mehr pro Monat verdienen würden. Für Staatskassen und Sozialversicherungen würde das ein Plus von 9 Milliarden Euro bringen, so der ÖGB. Aber auch wenn nur jene Lohnlücke geschlossen wird, die sich nicht durch geschlechtsspezifische Unterschiede erklären lässt, würden Frauen mehr verdienen und über 5 Milliarden für die öffentliche Hand bringen. So eine weitere Berechnung. Gleiche Bezahlung ist daher nicht nur eine Frage der Gerechtigkeit, sondern auch der Finanzierung unseres Sozialstaats, heißt es dazu von ÖGB-Präsident Wolfgang Katzian. Beim Gewerkschaftsbund sieht man sich durch die Analyse auch in der Forderung nach mehr Transparenz bei Löhnen bestärkt.
19: Der Konflikt um die Straße von Hormus eskaliert. Zum dritten Mal diese Woche bombardieren die USA Ziele entlang der iranischen Südküste. Als Reaktion attackiert der Iran US-Ziele in der Golfregion. Aus der 3-Auslandsredaktion Sarah Emler.
1: Das Innenministerium in Katar meldet 3 Verletzte, darunter ein Kind. Sie wurden anscheinend von herabfallenden Splittern nach Angriffen des Irans getroffen. Auch andere Staaten in der Region melden sowohl Raketen- als auch Drohnenangriffe. Bereits zuvor hatten sie ihre Bevölkerung dazu aufgefordert, Schutz zu suchen. Es wurde damit gerechnet, dass der Iran Vergeltungsschläge auf US-Verbündete durchführt, nachdem die USA eine weitere Welle an Angriffen gegen den Iran gestartet hatten. Auslöser war nach Angaben des US-Militärs ein erneuter iranischer Angriff auf ein Handelsschiff in der Straße von Hormus. Immer wieder werfen sich die USA und der Iran gegenseitig Verstöße gegen die im Juni vereinbarte Waffenruhe und Öffnung der Straße von Hormus vor. Sie sind sich vor allem über die Bedingungen uneinig. Gespräche dazu werden zwar fortgesetzt, doch bis jetzt ohne Erfolg.
19: Nachbarn haben eine 65-Jährige aus ihrer völlig verrauchten Wohnung in einem Mehrparteienhaus in Jenbach in Tirol gerettet. Die Rettung hat sie dann ins Spital gebracht. Nach bisherigen Erkenntnissen hatten mehrere Zigarettenstummel den Wohnzimmertisch in Brand gesetzt.
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19: England gegen Argentinien, so lautet der zweite Halbfinalkracher bei der Fußball-WM. Aber einer auf englischer Seite war mit dem 2:1 gegen Norwegen ganz und gar nicht zufrieden, Ö3-Reporter Daniel Kulowitz, und zwar Englands Teamchef.
15: England unter den letzten 4 Teams bei dieser WM. Man könnte eigentlich zufrieden sein, aber Thomas Tuchel, der englische Teamchef, sucht das Haar in der Suppe. Wir haben uns das Leben schwer gemacht.
22: We made life very, very difficult for us.
15: Wir waren schlampig und schläfrig.
22: Sloppy, not fast enough.
15: Wir hatten einfach nur Glück.
22: We were lucky today.
15: Auf Nachfrage, ob sein Team ein Mentalitätsproblem habe, ist Tuchel dann so richtig implodiert.
22: It's no mentality problem.
15: Die Psyche meiner Mannschaft sei völlig intakt. Man könnte sie in Flaschen abfüllen und verkaufen.
22: This is pure mentality. You can bottle it up.
15: Tuchel weiß, dass diese Leistung für eine Finalteilnahme wohl nicht reichen wird und darum dieser mögliche Wachrüttler. Argentiniens Fans jedenfalls sind bereit für England.
23: Respect to England, I like England, but this is Argentina.
15: Argentinien, England am Mittwoch 21 Uhr, Spanien gegen Frankreich am Dienstag 21 Uhr. Das ist der weitere WM-Fahrplan.
19: Und jetzt zu Daniel Schlager.
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24: Mit viel Sonne geht es in Vorarlberg und Tirol weiter und in Lienz hat es auch schon 30 Grad. Sonst sind neben der Sonne auch Wolken dabei. Länger dicht können sie vor allem in und rund um Niederösterreich bleiben. Regentropfen fallen heute aber höchstens ganz vereinzelt und der Sommertag mit 25 Grad oder mehr, der geht sich fast überall aus. Allerdings bläst im Osten auch sehr lebhafter Nordwestwind. Morgen dann verbreitet heiß mit Spitzen um 34 Grad in Vorarlberg, Tirol und Kärnten. Dazu überwiegt der Sonnenschein. Auch im Osten gibt es morgen etwas weniger Wolken und weniger Wind.
19: Eis zum Frühstück dann. Ö3 mit dem schnellsten Verkehrsservice Österreichs und es heißt tunnelfrei in Kärnten und der Steiermark. Heidi.
25: Auf der 2 Richtung Wien zwischen Modrach und Steinberg, der Herzogbergtunnel, der ist wieder frei. Das defekte Fahrzeug ist aus dem Tunnel geschleppt und bis sich der Stau da aufgelöst hat, so lange wird vor dem Kalcherkogeltunnel der Verkehr noch angehalten. Vor dem Karawankentunnel wartet ihr 20 Minuten bei der Ausreise nach Slowenien. Dann in Salzburg auf der Tauernautobahn auch viel Reiseverkehr Richtung Villach vor der Mautstelle St. Michael eine halbe Stunde plus und deshalb Blockabfertigung vor der Galerie Oberweißburg. In Tirol eine halbe Stunde mehr am Autobahngrenzübergang Kufstein bei der Ausreise nach Deutschland. Plus 20 Minuten auf der Brennerautobahn Richtung Bozen zwischen Zenzenhof und der Mautstelle Schönberg. Dann auf der Zillertalstraße talauswärts ab Pfügen und auf der Fernfahrstrecke zwischen dem Grenztunnel Füssen und Reute in beiden Richtungen. Niederösterreich, A1 bei Pöchlern, da gibt es einen Unfall. Die rechte Fahrspur ist da blockiert, kurzer Stau. Rund um Emmersdorf, Melk und auch Mautern, immer wieder wird da der Verkehr angehalten, zum Beispiel auf der B3, der B33 und der B216. Grund ist der Wachau-Radmarathon und in Wien, da ist der Ring zwischen der Operngasse und der Schottengasse bis 20 Uhr gesperrt. Das ist der Zielbereich der Tour of Austria, der Österreich-Radrundfahrt. Ausweichen könnt ihr über die Zweierlinie.
19: Kommt gut an euer Ziel, egal ob radelnd oder mit dem Auto.
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19: Jetzt habe ich so Lust auf Vanilleeis bekommen. Mit einem Espresso. Das wäre schon super jetzt zum Mittag. Wen können wir denn schicken da im Team? Gut, wie auch immer, vielleicht auch noch dazu eine Wassermelone, eiskalt, herrlich. Und dazu die beste Ö3-Musik nonstop. New Religion jetzt.

0: ersten Schritt nach vorn.
1: Habt ihr das vorher mitbekommen? Gerade in den Ö3-Nachrichten. Thomas Tuchel, Cheftrainer der englischen Nationalmannschaft, war mit der Leistung seiner Mannschaft absolut nicht zufrieden und hat wohl den Motivationssatz zum Sonntag geliefert.
2: No mentality problem.
3: Die Psyche meiner Mannschaft sei völlig intakt. Man könnte sie in Flaschen abfüllen und verkaufen.
2: This is your mentality. You can bottle it up and sell it.
1: Alles klar, und dazu noch ein Feuerwerk, ne? Willkommen auf Ö3.
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20: 12.31 Uhr, der schnellste Verkehrsservice Österreichs und es gibt Reiseverkehr in Salzburg. Heidi.
21: Auf der Tauernautobahn Richtung Villach vor der Mautstelle St. Michael braucht ihr eine halbe Stunde länger und deshalb gibt es Blockabfertigung vor der Galerie Oberweißburg. Dann rund um die Abreise beim Electric Love Festival, da melden Driver eine halbe Stunde mehr auf der Thalgauer Straße oder auch auf der Enzersbergstraße zwischen Thalgau und Unterndorf in beiden Richtungen und auf der Pleinfelder Straße. In Tirol braucht ihr 20 Minuten länger auf der Brenner Autobahn Richtung Bozen zwischen Zenzenhof und der Mautstelle Schönberg, dann auf der Zillertalstraße talauswärts zwischen Fügen und der Blockabfertigung vor dem Brettfalltunnel und außerdem Stau auf der B179 zwischen dem Grenztunnel Füssen und Reute hier in beiden Richtungen. Am Autobahngrenzübergang Kufstein eine halbe Stunde Wartezeit bei der Ausreise. In Kärnten, da wartet ihr vor dem Karawankentunnel 20 Minuten bei der Ausreise Richtung Slowenien. In Niederösterreich sorgt der Wachau-Radmarathon immer wieder für Stau im Raum Rastenfeld, Mautern, Emmersdorf, jetzt gerade jemand angerufen, dass er auf der B37 steht. Der Verkehr wird immer wieder angehalten. Und in Wien, da ist der Ring zwischen der Operngasse und der Schottengasse bis 20 Uhr gesperrt. Das ist der Zielbereich der Tour of Austria, der Österreich-Radrundfahrt. Ausweichen geht über die Zweierlinie statt der letzten Etappe. Der Radrundfahrt ist um 13.30 Uhr in Langenlois.
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0: Ein Sommer wie damals. Das hat er sich auch gedacht.
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0: So ist es. Der Andi macht auch Sommerferien, aber eben mit euch. Hallo Andi, gibt es eigentlich einen fixen Plan, wo du wann bist? Oder ist es ein bisschen so nach Lust und Laune?
3: Ein schönes Wochenende. Hi Sharon. Also die Liste, die steht so grob fest. Wir sind zum Beispiel in Antering, in Burgkirchen, in Litschau. Wir sind an der Alten Donau. Schön. In Wien und wir sind im Bregenzer Wald. Aber was da alles genau passiert ist, steht noch nicht fest. Also gerne, wenn irgendwer dort in der Nähe ist, könnt ihr auf die Ö3 Homepage gehen und schauen, was, wann, wo. Wenn es da in der Nähe irgendwo was gibt, sagt, hey, da muss da vorbeikommen, das ist cool, dann bitte gerne am besten jetzt gleich bei Ö3 anrufen oder mir Direct Message schreiben und dann sehen wir uns. Würde mich sehr freuen.

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12: Ö3 am Wochenende. Sonnenbrille auf und ab in die Ferien mit Alex Warren und auch Harry Styles gibt's gleich für euch. Zuerst noch Sandra Aigner mit dem News-Update. Es ist 13 Uhr.
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14: Verbesserungen im Gesundheitsbereich erhofft sich Gesundheitsministerin Corinna Schumann durch die von Bund und Ländern verhandelten Reformen. Spitäler sollen definitiv keine geschlossen werden, betont sie in der ORF-Pressestunde.
15: Die Spitäler, die jetzt bestehen und die nicht mehr vollumfänglich die Versorgung bereitstellen können, die brauchen eine Weiterentwicklung. Aber trotzdem wissen wir, dass gerade die Standorte ja ganz wesentlich sind für die Regionen. Entweder sie entwickeln sich zu Facharztzentren, zu PVEs, zu spezialisierten Spitälern. Das ist jetzt wichtig. Wir brauchen einen Gesamtplan.
14: Generell sollen PVEs, also Primärversorgungseinheiten, ausgebaut werden. Facharztzentren sollen die Spitalsambulanzen entlasten. Nach einem mutmaßlichen Brandanschlag auf die deutsche Bahnstrecke bei der Stadt Leverkusen fahren die Züge auf der betroffenen Strecke wieder. Der Staatsschutz ermittelt jetzt dazu, weil eine linksextremistische Gruppe online ein Bekennerschreiben veröffentlicht hat. Ein Jahr nach der Einführung der Sonntagszustellung in Graz verzeichnet die Post eine überraschend hohe Nachfrage. Jeden Sonntag stellt sich jetzt ca. 3000 Pakete zu an Kundinnen und Kunden, die bereit sind, dafür einen Aufpreis zu zahlen. Die Einführung der Sonntagszustellung war anfangs ziemlich umstritten. Unter anderem die Gewerkschaft hat sie kritisiert. Und fast doppelt so schnell wie erlaubt war ein 58-Jähriger auf der Westautobahn bei Ernstfelden in Oberösterreich unterwegs. Eine Streife hat den Raser angehalten, ihm vorläufig den Führerschein abgenommen und auch sein Auto beschlagnahmt. Und jetzt zu Daniel Schlager.
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16: Dass es derzeit viel zu trocken ist, das wissen wir. Auch das Plus bei der Temperatur sollte uns nicht wundern. Beim Sonnenschein ist das Bild aber geteilt. Im Osten fehlen uns im Juli noch ein paar Prozent auf die Mittelwerte. Im Westen gibt es dafür ein deutliches Plus, vor allem in Vorarlberg. Und der Westen bekommt auch heute am meisten Sonne. Im Osten ziehen mit dem Wind teils dichte Wolkenfelder durch. Regnen wird es heute aber fast nirgends. Die Temperaturen, die liegen jetzt zwischen 20 Grad stellenweise im Waldviertel und bis zu 30 Grad im West- und Südösterreich. Um 33 sind heute noch möglich.
12: Der schnellste Verkehrsservice Österreichs hier auf Ö3 und es gibt Reiseverkehr in Tirol. Klaus.
17: Es dauert eine Viertelstunde länger am Autobahngrenzübergang Kufstein-Kiefersfelden bei der Ausreise nach Deutschland. Eine Viertelstunde Zeitverlust auch auf der Brennautobahn Richtung Bozen zwischen Zenzenhof und der Mautstelle Schönberg. Und eine Viertelstunde verliert ihr auf der Fernpassstraße zwischen der Blockabfertigung vor dem Grenztunnel Füssen und Reute Nord in beiden Richtungen. In Kärnten derzeit 20 Minuten Wartezeit bei der Ausreise nach Slowenien vor dem Autobahngrenzübergang Karawankentunnel. A2 Richtung Wien zwischen dem Parksattel und Steinberg. Da wird der Verkehr vor dem Kalcherkogeltunnel blockweise abgefertigt. 20 Minuten mehr Fahrzeit. Und in Niederösterreich sorgt der Wachau-Radmarathon immer wieder für Stau im Raum Rastenfeld, Mautern und Emmersdorf. Der Verkehr wird immer wieder angehalten, unter anderem auf der B3, der B33 und der B216.
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24: Im Auto am Weg in den Urlaub hat mir gerade die Johanna geschrieben. Viel Spaß. In Puschel am See genießt es.

Ob im Reitstall oder am See gerade chillen und einfach die Sonne auf die Haut scheinen lassen. Derzeit einer der absoluten Lieblingskünstlern von sehr, sehr vielen von euch. Auch von mir, ehrlich gesagt. Das ist Harry Styles mit American Girls hier auf Ö3.

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19: 13.30 Uhr, der schnellste Verkehrsservice Österreichs hier auf Ö3 und der Klaus hat für euch den Überblick.
20: In Tirol gibt es Stau im Reiseverkehr und eine Viertelstunde Zeitverlust auf der Fernpassstraße zwischen der Blockabfertigung vom Grenztunnel Füssen und Reute Nord in beiden Richtungen. Salzburg-Tauernautobahn Richtung Villach zwischen Zederhaus und St. Michael 20 Minuten mehr Fahrzeit und Blockabfertigung vor der Galerie Oberweißburg. Für alle, die dann weiterfahren Richtung Slowenien, da gibt es in Kärnten auf der Karawankenautobahn Stau vom Karawankentunnel und derzeit 20 Minuten Wartezeit bei der Ausreise. A2 Richtung Wien zwischen dem Parksattel und Steinberg vorm Kalkerkogeltunnel Blockabfertigung wegen Überlastung und 15 Minuten mehr Fahrzeit. In Oberösterreich ist ein Unfall passiert auf der Westautobahn Richtung Wien zwischen Eberstal-Zell und dem Knoten Voralpenkreuz. Da ist derzeit nur die rechte Fahrspur frei und es gibt Stau. Und in der Wachau, da sorgt der Radmarathon schon seit einiger Zeit immer wieder für Staus im Raum Rastenfeld, Mautern und Emmersdorf. Der Verkehr wird da entlang der B3, der B33 und der B216 immer wieder angehalten. Und in diesen Minuten beginnt in Langenlois die letzte Etappe der Tour of Austria. Zuerst wird zweimal in einem Rundkurs von Langenlois nach Schilten gefahren und dann geht es über die B34 und über die B19 nach Königstetten und nach Mauerbach. Zieleinfahrt dann in Wien auf der Ringstraße und der Ring ist bereits jetzt von der Operngasse bis zur Schottengasse gesperrt.
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Schönes Wochenende, Österreich. Get Lucky ist der Moment, wenn du in Österreich heute ohne Reservierung zum Heurigen kommst und genau noch ein Tisch frei ist. Get Lucky, Daft Punk und Pharrell Williams gibt's gleich für euch. Zuerst aber noch Roxette mit Sleeping in My Car. Das ist Ö3. Schönes Wochenende. Sharon Talisa hier. Hi.

Er war der Vorsitzende des örtlichen Solarium-Vereins. Er fuhr einen mattbraunen Opel Kadett Kombi. Und er kannte nur eine Richtung. Steigen bergauf.

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11: Ö3 am Wochenende. Die brandneue von Martin Garrix und Ed Sheeran und auch Bruno Mars mit Apathik gibt's gleich für euch. Sandra Aigner hält uns am Laufenden. Das ist das News Update. Es ist 14 Uhr.
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13: Zwei Menschen sind beim Absturz eines Kleinflugzeugs in Gamming im Bezirk Scheibs getötet worden. Zwei weitere sind laut Notruf Niederösterreich schwer verletzt. Das Flugzeug soll in unwegsamem Gelände abgestürzt sein. Warum, ist noch völlig unklar. Es läuft ein Rettungsgroßeinsatz. Die Aufregung um seine jüngste Personalentscheidung kann Nationalratspräsident Walter Rosenkranz von der FPÖ nicht verstehen. Ein Anwalt und Burschenschafter wird Parlamentsdirektor. Das Ergebnis eines objektiven Auswahlverfahrens, sagt Rosenkranz in der ORF-Sendung Hohes Haus.
14: Und die haben einstimmig entschieden, dass es nur einen höchst qualifizierten Bewerber gegeben hat. Es gibt auch für Burschenschaften in Österreich kein Berufsverbot.
13: Der Vorsitzende der angesprochenen Begutachtungskommission ist ebenfalls Burschenschafter. Der bekannte US-Senator Lindsey Graham ist überraschend im Alter von 71 Jahren gestorben. Am Freitag war der Verbündete von Präsident Donald Trump noch in Kiew zu Besuch. Graham war ein Unterstützer der Ukraine, hat sich für schärfere US-Sanktionen gegen Russland eingesetzt und sich dabei eng mit der EU abgestimmt. Insofern zeigen sich europäische Spitzenpolitiker heute bestürzt über seinen Tod. Und rund um ein großes WM-Fanfest in der norwegischen Hauptstadt Oslo mussten heute nach 24 Menschen in die Notaufnahme. Mit dem kollektiven Rudern hängen aber keine der Verletzungen zusammen, betont die stellvertretende Leiterin der Osloer Notaufnahme. Norwegen hat das Viertelfinale gegen England 1:2 verloren. Und jetzt zu Daniel Schlager.
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15: Ich habe da gerade die Webcam in Podersdorf offen. Kites und Surfer, wohin das Auge blickt. Kein Wunder bei dem kräftigen Wind heute im Osten. Ruhiger baden lässt es sich zum Beispiel am Wörthersee bei 26 Grad Wassertemperatur, ähnlich am Bodensee. Und hier im Westen bleibt es auch in den nächsten Stunden strahlend sonnig und meist heiß. In der Osthälfte scheint die Sonne nur zeitweise und es hat so um 25 Grad. Aber selbst die dichtesten Wolken bringen heute nur vereinzelt ein paar Tropfen. Auch morgen dann kaum Schauer und einiges an Sonne. Der Wind wird schwächer, die Temperaturen legen dafür 2-3 Grad zu.
11: Der schnellste Verkehrsservice Österreichs hier auf Ö3 und länger dauert es in Tirol. Klaus?
16: Da gibt es Reiseverkehr auf der Fernpassstraße Richtung Deutschland. Zwischen dem Fernpass und der Blockabfertigung beim Grenztunnel Füssen gibt es abschnittsweise Stau. Insgesamt dauert es 30 Minuten länger. In Südtirol Stau auf der Brennautobahn Richtung Bozen, 15 Minuten Zeitverlust vor der Mautstelle Sterzing. In Salzburg gibt es Stau auf der Tauernautobahn Richtung Villach zwischen Zederhaus und St. Michael und 20 Minuten mehr Fahrzeit und Blockabfertigung vor der Galerie Oberweißburg. In Kärnten dann Stau auf der Karawankenautobahn, 30 Minuten Wartezeit vor dem Autobahngrenzübergang Karawankentunnel bei der Ausreise nach Slowenien. Oberösterreich, Westautobahn Richtung Wien zwischen Eberstal-Zell und dem Knoten Voralpenkreuz. Nach einem Unfall ist weiter die Überholspur blockiert. Dahinter gibt Stau mit 20 Minuten Zeitverlust. In Niederösterreich sorgt der Wachau-Radmarathon immer wieder für Stau im Raum Mautern, Emmersdorf und Melk. Der Verkehr wird entlang der B3, der B33 und der B216 immer wieder angehalten. Und auf Auf der letzten Etappe der Tour of Austria wird derzeit von Langenlois nach Schiltern gefahren und dann geht's über die B34 und die B19 zur Tullner Donaubrücke, weiter über Königstetten nach Mauerbach und über die Mauerbachstraße und die Westeinfahrt zur Wiener Ringstraße. Das Ziel beim Burgtheater ist jetzt schon gesperrt. Entlang der Strecke wird der Verkehr immer wieder bis zu 30 Minuten angehalten und die Wiener Westeinfahrt wird heute von 15 bis 15:45 Uhr gesperrt.
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11: Wenn es um Songs geht, die Stimmung machen, dann sind die zwei eine sichere Bank. Jennifer Lopez und David Guetta jetzt hier auf Ö3. Sharon.

Immer wenn ich diesen Song höre, muss ich sofort grinsen. Erinnert mich immer an die Reise mit meinem Freund nach Paris. Am Abend spazieren bei der Champs-Élysées. So verliebt, so frei. Hat sich eigentlich nichts da geändert. Hier ist Summer Only We Know auf L3.

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17: 14.30 Uhr, der schnellste Verkehrsservice Österreichs hier auf Ö3. Und der Klaus hat für euch den Überblick.
18: In Tirol derzeit eine halbe Stunde Zeitverlust auf der B179, der Fernpassstraße Richtung Deutschland. Da gibt es zwischen dem Fernpass und der Blockabfertigung beim Grenztunnel Füssen abschnittsweise Stau. In Südtirol dauert es eine Viertelstunde länger auf der Brennautobahn Richtung Bozen vor der Mautstelle Schönberg. Vor der Mautstelle Sterzing, vor der Mautstelle Schönberg in Tirol gibt es auch kurzen Stau. Salzburg A10-Tauernautobahn Richtung Villach zwischen Zederhaus und St. Michael 20 Minuten mehr Fahrzeit wegen Überlastung. In Kärnten dann 30 Minuten Zeitverlust bei der Ausreise nach Slowenien vor dem Autobahngrenzübergang Karawankentunnel. Oberösterreich Westautobahn Richtung Wien zwischen Eberstal-Zell und dem Knoten Voralpenkreuz. Die Unfallstelle ist geräumt, der Stau löst sich nach und nach auf. In der Wachau sorgt heute der Radmarathon immer wieder für Stau im Raum Mautern, Emmersdorf und Melk. Da wird der Verkehr entlang der B3, der B33 und der B216 immer wieder angehalten. Und die Tour of Austria ist heute am Weg nach Wien, das ist die Schlussetappe. Die Strecke führt von Langenlois nach Tulln und dann nach Mauerbach und zur Westeinfahrt nach Wien und weiter zum Ring. Die Westeinfahrt, die wird von ca. 15 Uhr bis 15.45 Uhr gesperrt und das Ziel beim Burgtheater, also der Abschnitt am Ring zwischen der Operngasse bis zur Schottengasse, der ist jetzt schon gesperrt.
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0: Am Sonntag wird auch brav geschuftet. In Küb im Bezirk Neunkirchen findet gerade Wettkämpfe von der Feuerwehrjugend statt. Es geht um das bronzene und silberne Leistungsabzeichen. Toi, toi, toi an euch alle. Und die gibt's gleich. Left Outside Alone von Anastasia.
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9: Hier ist Ö3 am Sonntagnachmittag. Es gibt gleich einmal eine halbe Stunde beste Ö3-Musik. Da ist Madonna mit dabei und auch Sommel. Davor geht's zu Sandra Aigner. Es ist 15 Uhr.
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11: Zwei Menschen sind tot, zwei weitere schwer verletzt nach dem Absturz eines Kleinflugzeugs in Gaming im Bezirk Scheibs. Nach wie vor läuft ein Rettungsgroßeinsatz, zu drei Reporterin Michelle Kreuzer in Niederösterreich.
12: Rettung, Polizei, Feuerwehr sind mit zwei Hubschraubern im Einsatz. Die Rettungsaktion dürfte sehr herausfordernd sein. Die Absturzstelle liegt in steilem und unwegsamem Gelände mitten im Wald. Das berichten uns die Einsatzkräfte. Eine verletzte Person ist vor kurzem mit dem Notarzthubschrauber in ein Krankenhaus nach Linz geflogen worden. Das hat die Polizei vor kurzem bestätigt. Mehr Informationen oder Details zu der weiteren verletzten Person oder den Todesopfern gibt es aktuell noch nicht. Die Absturzursache ist noch unklar.
11: 179 Gesetzesbeschlüsse hat es gegeben, seit die ÖVP-SPÖ-Neos-Regierung im Amt ist. Das entspreche im Schnitt 2,5 pro Woche, rechnet der SPÖ-Club heute anhand einer Auswertung der Parlamentsbilanz vor. Erfreut zeigt er sich über doch öftere Mitstimmen der Opposition, weniger erfreut über eine steigende Anzahl an Untergriffen im Parlament. Bei israelischen Angriffen im Gazastreifen sind palästinensischen Angaben zufolge mindestens 3 Menschen getötet worden, 2 in einer Metallgießerei und ein 9-jähriges Mädchen bei Schüssen auf ein Flüchtlingslager. Mit kurzer Hose und Straßenschuhen in knapp 2000 Metern Höhe auf der Mondspitze in Vorarlberg. Hier wollte sich eine 29-jährige Deutsche noch den Sonnenuntergang anschauen, ist nach Einbruch der Dunkelheit gestern aber ohne Taschenlampe festgesessen und hat schließlich einen Notruf abgesetzt. Kurz vor Mitternacht haben die Einsatzkräfte sie gerettet. Und jetzt zu Daniel Schlager.
13: Das Ö3-Wetter. Rückenwind derzeit für die Teilnehmer bei der Tour of Austria und generell empfiehlt sich mit dem Rad heute von Nordwest nach Südost fahren. Die stärksten Böen um 60 km pro Stunde gibt's wieder einmal in Wiener Neustadt. Zum Teil sorgen auch Wolken für Schatten, zeitweise scheint die Sonne aber fast überall, am längsten im Westen. Dementsprechend die Temperaturen, aktuell 20 Grad in Mariazell bis 32 Grad in Lienz oder Bludenz. Morgen dann 2-3 Grad mehr, dazu ist es überwiegend sonnig, meist trocken und nicht mehr so windig wie heute.
14: Ich hoffe, ihr habt auch Rückenwind, wenn ihr mit dem Auto unterwegs seid, kann nie schaden. Die Tour of Austria auch im schnellsten Verkehrsservice Österreichs auf Ö3. Ein Thema, Klaus.
15: Ja, dafür die Etappe, die letzte Etappe heute nach Wien. Das Feld ist gerade über Landesstraßen und die B19 zur Tullner Donaubrücke unterwegs. Weiter geht's dann über Königstetten und Mauerbach und über die Mauerbachstraße zur Wiener Westeinfahrt. Die Westeinfahrt ist dann bis 15.45 Uhr gesperrt. Die Wiener Ringstraße, die ist ebenfalls schon gesperrt, da befindet sich vor dem Burgtheater das Ziel und der Ring ist zwischen der Operngasse und der Schottengasse gesperrt. Außerdem weiter in der Wachau der Radmarathon, der sorgt immer wieder für Stau im Raum Mautern, Emmersdorf und Melk. Der Verkehr wird da auf der B3 und der B33 sowie der B216 immer wieder angehalten. Wir schauen nach Tirol, B177 Seefelder Straße, da steht am Zierlerberg ein defektes Auto. Es gibt vor allem Richtung Seefeld Stau mit 20 Minuten Zeitverlust. Eine halbe Stunde verliert ihr auf der B179 der Fernpassstraße Richtung Deutschland zwischen der Umfahrung Reute und der Blockabfertigung beim Grenztunnel Füssen. 30 Minuten Zeitverlust auch in Salzburg auf der Tauernautobahn Richtung Villach zwischen Zederhaus und St. Michael und in Kärnten auf der A11 vorm Karawankentunnel bei der Ausreise nach Slowenien.
14: Ein sehr sportlicher Sonntagnachmittag. Egal wie ihr unterwegs seid, gute Fahrt.
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14: Da gibt's einmal Liebe zum Mitnehmen gleich. Ein 80er von Madonna ist auch noch mit dabei. Und dazu jetzt Dermot Kennedy zum Start in diese halbe Stunde. Fabian Kotsch für ihr. Hi.
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17: 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Und dann schauen wir noch zu Straße, Bus und Bahn mit dem schnellsten Verkehrsservice Österreichs hier auf Ö3. Es ist 3:30 und da gibt es einiges an Reiseverkehr, Klaus.
18: Auf der B179, der Fernpassstraße Richtung Deutschland, gibt es in Tirol Stau zwischen der Umfahrung Reute und der Blockabfertigung beim Grenztunnel Füssen mit derzeit 30 Minuten Zeitverlust. Auf der B177, da steht am Zierlerberg nach wie vor ein defektes Auto. Der Verkehr wird wechselweise vorbeigeleitet. Es gibt hier Stau und 20 Minuten Zeitverlust. In Kärnten steht ihr auf der Karawankenautobahn im Stau und wartet vor dem Karawankentunnel bei der Ausreise nach Slowenien derzeit eine Dreiviertelstunde. In der Stadt Salzburg ist die Alpenstraße zwischen dem Fürstenweg und der Anschlussstelle Salzburg Süd in beiden Richtungen gesperrt. Grund ist ein Flurbrand direkt neben der Alpenstraße. Da gibt es dichten Rauch, wie wir über die Asfinag-Verkehrskammer sehen. Ausweichen ist da am besten über die Autobahn möglich. Die Teilnehmer der Tour of Austria sind derzeit am Weg nach Wien. Das Feld fährt über Landesstraßen von Königstetten nach Mauerbach und dann über die Mauerbachstraße und die Westeinfahrt zum Ring. Das Ziel ist beim Burgtheater. Entlang der Strecke wird der Verkehr immer wieder bis zu 30 Minuten angehalten. Und wichtig für Bahnfahrende, auf der Weststrecke kommt es derzeit zu einer Streckenunterbrechung im Bereich Tullnerfeld. Grund ist hier ein Rettungseinsatz. Alle Züge werden zwischen St. Pölten und Wien-Meidling über die alte Weststrecke umgeleitet. Die Halte im Tullnerfeld entfallen deswegen. Das Tullnerfeld ist aber mit der S40 weiter erreichbar.
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Ich kann den momentan gar nicht oft genug hören. Need Your Love, One Republic auf Ö3 und auch der neue von Power of Stellar ist richtig, richtig stark. Der hat für mich so ein bisschen Bond-Film-Vibes. Also nur zum Vergleich, das ist aus Spectre. Das ist so was Mysteriöses, ein bisschen was Royales, wäre doch königlich dann und trotzdem cool. Und ich finde, das hat Black Lilies auch irgendwie. Wisst ihr, was ich meine?

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16: Hier ist Ö3 für euren Sonntagnachmittag. Haben wir natürlich nur das Beste vom Besten. Brian Adams ist mit dabei und auch Olivia Rodrigo. Eure Musik in eurem Hitradio. Davor geht's zu Sandra Eigner. Es ist 16 Uhr.
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18: Zum ersten Mal seit der Rückkehr des Wolfs in die Steiermark ist hier heute ein Tier erlegt worden, und zwar in Sölk im Bezirk Liezen. Der Wolf war zum Abschuss freigegeben worden, weil er in dem Gebiet mindestens 10 Schafe gerissen haben soll. 19 Monate nach dem Sturz von Machthaber Bashar al-Assad ist heute erstmals Syriens neues Parlament zusammengekommen. Seine Befugnisse sind begrenzt, es gilt trotzdem als Bewährungsprobe für die Versprechen von Präsident Ahmed al-Sharaa. Der frühere Rebellenführer hat angekündigt, in Syrien eine inklusive neue Ordnung zu schaffen. In Italien werden jetzt ca. 20% aller Radarfallen abgestellt. Sie entsprechen nicht mehr den ab heute gültigen neuen Vorschriften, Ö3-Reporter Sebastian Rosenauer.
19: Ab sofort brauchen alle Radarfallen in Italien eine entsprechende Typengenehmigung. Bisher haben Autofahrer, die geblitzt worden waren, eine Geldstrafe oft anfechten können, weil nicht alle Radargeräte geprüft waren. Um dieses neue Gütesiegel zu bekommen, müssen die Geräte vor der Inbetriebnahme kalibriert und regelmäßig getestet werden. Momentan gibt es rund 4000 Radarfallen in Italien. Mehr als 800 müssen jetzt sofort abgeschaltet werden. Für die anderen soll es eine Übergangslösung geben.
18: Und soeben ist die Radtour of Austria, auch bekannt als Österreich-Radrundfahrt, in Wien zu Ende gegangen. Den Gesamtsieg holt sich der Niederösterreicher Gregor Mühlberger. Und jetzt zu Daniel Schlager.
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20: Teils warm, teils heiß geht es durch den Sonntagnachmittag. 31 Grad zum Beispiel in Innsbruck. Die unter Anführungszeichen kühlste Landeshauptstadt ist St. Pölten mit 26 Grad. Besonders in und um Niederösterreich ziehen auch teils dichte Wolkenfelder durch. Sonst gibt es einen freundlichen Mix aus Sonne und Quellwolken. Und zum Teil weht uns recht lebhafter Nordwind um die Ohren. Morgen wird der Wind schwächer und zunächst ist es strahlend sonnig. Tagsüber tauchen zwar ein paar Wolken auf, kurze Schauer gibt es morgen aber maximal Richtung Italien. Die Temperaturen legen zu, spitzen morgen bei 34 Grad.
16: verkühlt euch nicht bei den 26 Grad. Wir kommen zum schnellsten Verkehrsservice Österreichs hier auf Ö3 für Straße, Bus und Bahn. Wir kommen gleich zum Reiseverkehr davor, aber eben bei den Öffis weiter.
4: Ja, es gibt eine Streckenunterbrechung auf der Weststrecke im Tullnerfeld. Grund ist ein Rettungseinsatz. Fernzüge werden zwischen St. Pölten und Wien-Meidling über die alte Weststrecke umgeleitet. Der Nahverkehr fährt weiter übers Tullnerfeld und wird dann vor St. Pölten lokal umgeleitet. Wir wechseln auf die Straße, kommen nach Tirol. 45 Minuten dauert es hier länger. Auf der B179 Richtung Deutschland von Reute Nord bis zur Blockabfertigung beim Grenztunnel Füssen. In Kärnten 45 Minuten Wartezeit bei der Ausreise nach Slowenien am Autobahngrenzübergang Karawankentunnel. Und in der Stadt Salzburg, da gibt es einen Flurbrand. Die Alpenstraße ist zwischen dem Fürstenweg und der Anschlussstelle Salzburg Süd in beiden Richtungen gesperrt. Ausweichen ist da am besten über die Autobahn möglich.
16: Gute und sichere Fahrt durch den Sonntag.
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16: Also ich weiß ja nicht, was Holly Humberstone so an ihrem Sonntagnachmittag macht, aber es klingt so, als wäre sie auch gerade bei der Tour of Austria nach 110 Zachenkilometern gerade vom Rad runtergestiegen und dann... Erleichterung. Schönen Sonntagnachmittag, Fabian Kotschmer hier.

Habt ihr auch noch so ein leichtes Surren in den Ohren? Ja? Dann wart ihr wahrscheinlich die letzten Tage mal in der Nähe vom Salzburgring oder sogar direkt dort beim Electric Love Festival. Da hat es, also zumindest von den Videos, die ich gesehen habe, ziemlich gescheppert. Richtig, richtig fein. Und wir massieren eure Ohren jetzt gleich weiter hier auf Ö3 mit Offenbach.

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14: Sonntag 16:30. 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Ein kurzes Update von Walter für die Öffis, vor allem sehr wichtig.
15: Ja, auf der Weststrecke gibt es eine Streckenunterbrechung im Bereich Tullnerfeld. Grund ist da ein Rettungseinsatz. Fernzüge werden zwischen St. Pölten und Wien-Meidling über die alte Weststrecke umgeleitet. Der Nahverkehr fährt weiter über das Tullnerfeld und wird dann vor St. Pölten lokal umgeleitet. Wir wechseln auf die Straße. Tirol, 45 Minuten länger dauert es auf der Fernpassstraße Richtung Deutschland von Reute Nord bis zur Blockabfertigung beim Grenztunnel Füssen und 15 Minuten Wartezeit bei der Ausreise nach Deutschland am Autobahngrenzübergang Kufstein-Kiefersfelden. Steiermark, S6 Richtung Wien zwischen Mürzzuschlag West und Ost, Blockabfertigung vor dem Ganzsteintunnel, 15 Minuten dauert hier länger. Blockabfertigung auch in Kärnten auf der A2 Richtung Wien. Nach dem Packsattel wird der Verkehr vor dem Kalkerkogeltunnel blockweise abgefertigt, 30 Minuten hier der Zeitverlust. Und 45 Minuten Wartezeit bei der Ausreise nach Slowenien am Autobahngrenzübergang Karawankentunnel. Und in der Stadt Salzburg, da ist die Alpenstraße zwischen dem Fürstenweg und der Anschlussstelle Salzburg Süd in beiden Richtungen gesperrt. Grund ist ein Flurbrand. Ausweichen ist am besten über die Autobahn möglich.
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Dafür ist der Sonntagnachmittag auch einmal da. Einfach chillen und nichts tun. Obwohl, nichts tun ist ja eigentlich nie wirklich nichts tun. Das ist zum Beispiel auch mal die Videos von letzter Woche anschauen und realisieren, den habe ich live gesehen. Ja, das war schon ein richtig nicer Start in den Sommer, oder? Mit Nico Santos auf der Ö3-Bühne am Donauinselfest. Deswegen zum Realisieren, um das noch einmal zu verarbeiten. Ray of Light gleich in der Playlist. Pink und alle Farben sind auch mit dabei. Und jetzt Milo.

jetzt. Ich bin gerade am Laderheim und ich weiß eh, es ist spät, aber wenn ich allein bin, weißt du, dann gehst du schon ein bisschen hoch. Geh, ruf sie zurück, oder? Oder ich ruf nochmal an und triffst da.

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19: Ö3 ist hier der Plan für die nächste halbe Stunde. Naja, Musik, Musik, Musik. Einfach mal eine halbe Stunde Musik nonstop. Daniel Pauter ist da mit dabei und noch Bibi Rexha. Davor geht's zu Sandra Aigner. Es ist 17 Uhr.
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4: Tödlicher Absturz eines Kleinflugzeugs heute in Gamming im Bezirk Scheibs. Der 47-jährige Pilot und eine gleichaltrige Passagierin haben nicht überlebt. Zwei weitere Insassen sind schwer verletzt. Feuerwehr, Polizei und Rettung waren im Großeinsatz. Für Ö3 Niederösterreich, Michelle Kreuzer.
11: Die viersitzige Maschine startet vom Flugplatz Seitenstetten. Gegen 11 Uhr stürzt sie in den steilen, felsigen Wald in der Nähe der Ortschaft Neuhaus. Feuerwehrleute beobachten den Absturz zufällig und schlagen Alarm. Es folgt ein kräfteraubender Einsatz, sagt Philipp Flügel vom Bezirksfeuerwehrkommando Scheibs.
3: Zugang war sehr unwegsam. Es ist im steilen Gelände. Wir haben sie mit Motorsägen und mit Werkzeug eben den Weg freimachen müssen.
11: Eine 15-Jährige und ein 41-Jähriger werden schwer verletzt. Matthias Zehetgruber, Einsatzleiter beim Rettungsdienst.
7: Wir haben die Verletzten nicht mittels Krankentrage retten können dort. Deswegen sind die Notarzthubschrauber gekommen und haben die Patienten dann mittels Tau gerettet.
11: Beide wurden in Krankenhäuser geflogen. Wie es zum Absturz mit den 2 Toten und 2 Verletzten gekommen ist, wird jetzt ermittelt.
4: Es ist wieder einmal ein Hin und Her rund um die Straße von Hormus. Nachdem der Iran gestern erklärt hatte, die Straße zu sperren, heißt es heute aus den USA, der Schiffsverkehr laufe weitgehend normal. In den USA ist Ö3-Korrespondent Markus Müller.
8: Die Straße von Hormus ist geöffnet, das erklärt Präsident Donald Trump am Sender NBC.
9: Open, we bombed the hell out of them last night.
8: Sie ist offen und wir haben sie in der Nacht in Grund und Boden bombardiert, sagt Trump. Es habe davor Gespräche gegeben, aber die iranische Führung halte sich nicht an Absprachen. Das seien, wie er wörtlich sagt, sehr böse und kranke Leute. Laut US-Militär wurden mehr als 140 Ziele im Iran angegriffen. In erster Linie solche, die dazu dienen, die Schifffahrt rund um die Straße von Hormus zu gefährden. Die iranischen Revolutionsgarden hatten gestern erklärt, die Straße sei geschlossen und ein Containerschiff angegriffen und beschädigt, das dabei war, die Meerenge zu durchqueren. Getroffen wurden auch mehrere Ziele in den arabischen Golfstaaten.
4: Bei der 75. Radtour of Austria, auch bekannt als Österreich-Radrundfahrt, heißt der Gesamtsieger Gregor Mühlberger. Der Niederösterreicher ist der erste Gesamtsieger aus Österreich seit 2013, der 3-Reporter Christoph Ott.
10: Dem zweifachen Etappensieger reicht auf der abschließenden Etappe von Langenleusen nach Wien mit der Zielankunft vor dem Burgtheater der 52. Platz zum erstmaligen Triumph beim Heimrennen.
15: Ich freue mich auf die Trophäe, die wir dann Ehrenplatz kriegen und nochmal, ich bin super stolz auf die Jungs, aufs Team, auf unseren Staff und ja, ein großes Danke an die Jungs und jetzt ist Zeit zum Genießen.
10: Der 32-Jährige gewinnt in der Gesamtwertung mit mehr als einer Minute Vorsprung vor dem US-Amerikaner Kevin Vermerke und Bauke Mollema aus den Niederlanden. Der Tagessieg auf der abschließenden Etappe geht an Sam Watson aus Großbritannien, Patrick Konrad wird Dritter. Auch seitens des Radweltverbands UCI gibt es ein positives Zeugnis für die Organisation und Tourdirektor Thomas Pupp.
20: Wir haben in allen Bereichen die Bestnote, eine grüne Markierung bekommen. Und die UCI hat gesagt, es ist einfach ein Rennen auf einem unglaublich hohen Niveau. Und sie haben uns dazu gratuliert.
10: Ziel von Pupp ist es, in Zukunft einer der besten Touren Europas zu werden.
4: Und jetzt zu Michael Mattern.
21: Das Ö3-Wetter. Der Sonntag geht meist sonnig zu Ende mit ein paar dichteren Wolkenfeldern in Ober- und Niederösterreich, Wien und Teilen der Obersteiermark. Dazu ist es zum Teil recht windig und sehr warm. Die Temperaturen liegen aktuell zwischen 20 Grad in Mariazell und 32 Grad in Lienz. Die neue Woche beginnt morgen hochsommerlich, überwiegend sonnig und heiß, allerdings nicht ganz ungetrübt. Zeitweise ziehen auch ein paar Wolken durch, die meisten voraussichtlich so wie heute im Osten. Regenschauer der Gewitter bilden sich aber, wenn überhaupt, nur ganz vereinzelt, am ehesten noch an der Grenze zu Italien. Der Wind ist deutlich schwächer als heute und die Temperaturen klettern morgen auf 26 bis 34 Grad.
19: Wir begleiten euch durch den Sonntagnachmittag mit dem schnellsten Verkehrsservice Österreichs für Straße, Bus und Bahn und einer Tunnelsperre in Kärnten aktuell. Walter.
22: Auf der A2 Richtung Wien nach dem Moment, da oben sind wir. A2 Richtung Wien bei Wolfsberg Nord. Der Gräberntunnel ist gesperrt. Im Tunnel steht ein defektes Auto. Ausweichen ist über die B70 möglich. Und dann ein Stück weiter auf der A2 Richtung Wien nach dem Parksattel. Da wird der Verkehr vor dem Kalcherkogeltunnel blockweise abgefertigt. 30 Minuten dauert es hier länger. 30 Minuten Wartezeit auch bei der Ausreise nach Slowenien am Autobahn-Grenzübergang Karawankentunnel. Oberösterreich A1 Richtung Wien. Zwischen Lackirchen Ost und Forchdorf ist nach einem Unfall die Überholspur gesperrt. Es gibt bereits Stau und 20 Minuten Zeitverlust. Auf der Salzkammergutstraße Richtung Gmunden zwischen dem Geiswandtunnel bei Traunkirchen und Altmünster gibt es Stau und 20 Minuten Zeitverlust. Tirol B179 Richtung Deutschland zwischen Reute Nord und dem Grenztunnel Füssen gibt es Stau und 30 Minuten mehr Fahrzeit. 20 Minuten Wartezeit derzeit bei der Ausreise nach Deutschland am Autobahngrenzübergang Kufstein-Kiefersfelden. In der Stadt Salzburg ist die Alpenstraße zwischen dem Fürstenweg und der Anschlussstelle Salzburg Süd weiterhin in beide Richtungen gesperrt. Grund ist da ein Flurbrand. Ausweichen ist am besten über die Autobahn möglich. Und Niederösterreich S6 Richtung Wien zwischen Glocknitz und Neunkirchen. Da gibt es Stau vor dem Baustellenbereich und 20 Minuten Zeitverlust. Und damit kommen wir zur Bahn. Auf der Weststrecke kommt es weiter in seiner Streckenunterbrechung im Bereich Tullnerfeld. Grund ist ein Rettungseinsatz. Fernzüge werden zwischen St. Pölten und Wien-Meidling über die alte Weststrecke umgeleitet. Der Nahverkehr fährt weiter übers Tullnerfeld und wird dann vor St. Pölten lokal umgeleitet.
19: Okay, dann gute Fahrt.
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0: Drei hier am Sonntagnachmittag. Wir begleiten euch mit dem schnellsten Verkehrsservice Österreichs um 5:30. Ein Update von den Öffis, Walter.
11: Ja, auf der Weststrecke kommt es weiterhin zu einer Streckenunterbrechung im Bereich Tullnerfeld. Grund ist da ein Rettungseinsatz. Fernzüge werden zwischen St. Pölten und Wien-Meidling über die alte Weststrecke umgeleitet. Der Nahverkehr fährt weiter übers Tullnerfeld und wird vor St. Pölten dann lokal umgeleitet. Wir wechseln auf die Straßen nach Tirol. B179 Richtung Deutschland. Zwischen Reutte Nord und dem Grenztunnel Füssen gibt es Stau und 30 Minuten mehr Fahrzeit. 20 Minuten Wartezeit sind es bei der Ausreise nach Deutschland am Autobahngrenzübergang Kufstein-Kiefersfelden. In der Stadt Salzburg ist die Sperre der Alpenstraße zwischen dem Fürstenweg und der Anschlussstelle Salzburg Süd aufgehoben. Der Flurbrand ist hier unter Kontrolle. Kärnten A2 Richtung Wien. Einerseits bei Wolfsberg Nord ist die Sperre des Gräberntunnels aufgehoben. Das defekte Auto wurde abgeschleppt und es gibt vor dem Tunnel allerdings noch Stau. Stau auch vor dem Kalcherkogeltunnel nach dem Packsattel. Daher blockweise nur abgefertigter Verkehr. Derzeit 15 Minuten Zeitverlust, Tendenz aber steigend. Oberösterreicher 1 Richtung Wien. Zwischen Lackirchen-Ost und Forchdorf nach einem Unfall ist die Überholspur gesperrt. Stau gibt's und 30 Minuten Zeitverlust. 20 Minuten länger dauert es auf der B145 Richtung Gmunden zwischen dem Geiswandtunnel bei Traunkirchen und Altmünster. Und Niederösterreich S6 Richtung Wien zwischen Glocknitz und Neunkirchen. Stau vor dem Baustellenbereich. 15 Minuten hier der Zeitverlust.
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Es gibt einfach Songs, die einen sofort in den Sommer von damals katapultieren. Den zum Beispiel. Oder auch der. When I met you in the summer. Dieser Song ist einfach meine Maturreise. Das war ein super Sommer. Und damit der jetzt dieses Jahr auch ein unvergesslicher super Sommer wird, Calvin Harris. Gleich. Alvaro Soler sorgt auch für Summer Vibes auf Ö3 und Marshmello und Jonas Brothers sowieso. Einen schönen Sonntagnachmittag.

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7: Hier ist Ö3 am Sonntagnachmittag. Da wird es in dieser Stunde richtig emotional mit Snow Patrol und Alex Warren mit zwei wunderschönen Songs. Eure Musik in eurem Hitradio. Gleich davor geht's zu Laura Graf. 18 Uhr ist es.
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9: Nein zu Spitalschließungen, sagt Sozialministerin Corinna Schumann von der SPÖ. Auch Spitäler, die wegen geringer Auslastung gewisse Behandlungsmethoden nicht mehr gut erfüllen können, sollen in irgendeiner Form erhalten bleiben. Mit den Ergebnissen des Reformdialogs zwischen Bund, Ländern und Gemeinden zeigt sich Schumann in der ORF-Pressestunde jedenfalls zufrieden. ÖTV-Reporter Thomas Langpaul.
10: Das österreichische Gesundheitssystem sei im internationalen Vergleich gut, sagt die dafür verantwortliche Ministerin Corinna Schumann. Durch die im Reformdialog getroffenen Vereinbarungen werde es jetzt weiterentwickelt.
11: Und es ist eine Reform, die dazu dienen soll, einfach die Versorgung zu verbessern. Und auf der anderen Seite die Kosten im Gesundheitssystem zu dämpfen.
10: Es werden keine Spitäler geschlossen, sagt Schumann.
11: Es ist in keiner Weise an Spitalschließungen gedacht.
10: Es könnten aber einzelne Spitalstandorte in Zukunft etwa als Primärversorgungszentren weitergeführt werden.
11: Sie bleiben Gesundheitsstandorte, sie werden sich weiterentwickeln. Entweder sie entwickeln sich zu Facharztzentren, zu PVEs, zu spezialisierten Spitälern.
10: Der Pflegebonus für Pflegekräfte und pflegende Angehörige, den das Land Salzburg im Vorjahr abschaffen wollte, soll nun gesetzlich verankert werden, sagt Schumann.
9: In Wien hat ein 17-Jähriger bei einer Probefahrt ein Auto gestohlen und bei der Flucht einen Mann schwer verletzt. ÖTV-Reporterin Petra Thalhammer-Jeschek.
12: Der 17-Jährige meldet sich auf ein Autoinserat im Internet und vereinbart eine Probefahrt, sagt Anna Gut von der Wiener Polizei.
13: Während dieser Probefahrt hat er den Verkäufer gebeten, dass er ihm beim Einparken hilft, ihn einweist. Dieser ist dann aus dem Fahrzeug gestiegen und den Moment hat der 17-Jährige genutzt, um mit dem Fahrzeug einfach wegzufahren.
12: Der Fahrzeugbesitzer verständigt die Polizei, zudem kann er den Standort seines Autos ausmachen. Er verständigt dort lebende Freunde. Diese entdecken das fahrende Auto. Einer der beiden stellt sich auf die Fahrbahn und deutet dem Lenker, dass er stehen bleiben soll.
13: Das hat dieser aber nicht gemacht. Er ist direkt auf den 21-Jährigen zugefahren und hat ihn dann tatsächlich mit dem Fahrzeug erfasst. Er wurde schwer verletzt und der 17-Jährige ist dann einfach weitergefahren.
12: Da der Autobesitzer die Telefonnummer des 17-Jährigen hat, kann ein Beamter ihn anrufen und überreden, sich zu stellen. Bei der Festnahme stellt sich heraus, dass er keinen Führerschein besitzt.
9: Teile Chinas stehen unter Wasser. Im Osten des Landes wütet weiterhin der Tropensturm Bavi. Der schwächt sich jetzt zwar langsam ab, viele Provinzen sind aber nach wie vor im Ausnahmezustand. Ö3-Reporter Sebastian Rosenauer.
14: Besonders betroffen ist die Küstenprovinz Zhejiang. Hier hat Bavi eine Sturmflut ausgelöst, die gegen die Türen und Fenster der Häuser kracht. Mehr als 2 Millionen Menschen mussten in Sicherheit gebracht werden. Die Einsatzkräfte sind im Dauereinsatz. Viele Straßen sind überflutet oder durch einen Erdrutsch verschüttet. Tausende Bäume sind umgestürzt. Mittlerweile gilt Bavi nicht mehr als Taifun. Trotzdem dürfte er zumindest morgen noch starke Winde und viel Regen bringen.
9: Ein Hase auf der Fahrbahn hat bei einem 24-Stunden-Radmarathon in Polheim im Bezirk Rieskirchen in der Nacht für zwei Verletzte gesorgt. Ein 30-Jähriger und ein 32-Jähriger sind gestürzt und mussten im Spital behandelt werden. Und jetzt zu Michael Mattern.
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15: Von Vorarlberg bis Kärnten verläuft der Sonntagabend überwiegend sonnig, sonst sind zeitweise auch dichtere Wolken durch, speziell von Linz ostwärts. Die lösen sich über Nacht weitgehend auf, der Wind lässt nach und die Temperaturen sinken auf 20 bis 8 Grad. Morgen Montag gibt es in ganz Österreich Badewetter mit viel Sonne und Hitze, die meisten Sonnenstunden in der Mitte des Landes. Östlich und westlich davon ziehen speziell am Nachmittag auch ein paar Wolkenfelder durch. Es bleibt aber weitgehend trocken, nur vom Montafon, den Alpenhauptkamm entlang, bis nach Osttirol und Oberkärnten sind am Abend einzelne Gewitter nicht ausgeschlossen. Die Temperaturen legen noch ein wenig zu, Höchstwerte 26 bis 34 Grad.
7: Der schnellste Verkehrsservice Österreichs hier auf Ö3 am Sonntagnachmittag. Noch einiges los, wir starten aber bei den Öffis, auch da dauert es nämlich länger.
16: Ja, die Weststrecke ist im Bereich Tullner Feld noch bis ca. 18.30 Uhr unterbrochen. Grund ist ein Rettungseinsatz. Fernzüge werden zwischen St. Pölten und Wien-Meidling über die alte Weststrecke umgeleitet. Der Nahverkehr fährt weiter übers Tullner Feld und wird dann vor St. Pölten lokal umgeleitet. Tirol, auf der Walchseestraße gibt es vor der Grenze bei Niederndorf Stau und 20 Minuten Zeitverlust. 30 Minuten länger dauert es auf der Fernbahnstraße Richtung Deutschland zwischen Reutte Nord und dem Grenztunnel Füssen im Stau und 15 Minuten Wartezeit bei der Ausreise nach Deutschland am Autobahngrenzübergang Kufstein-Kiefersfelden. In Kärnten A2 Richtung Wien nach dem Packsattel wird der Verkehr vor dem Kalkerkugeltunnel blockweise abgefertigt. 20 Minuten dauert es hier länger. Steiermark, die Gabelstraße ist gesperrt nach einem Unfall zwischen Krenhof und Köflach. Ausweichen ist hier nur wirklich großräumig über Weißkirchen und Twimberg möglich. Oberösterreich A1 Richtung Wien, die Unfallstelle zwischen Lackirchen Ost und Forchdorf ist geräumt. Noch reicht der Stau aber fast bis Regau zurück, 20 Minuten Zeitverlust, Tendenz aber abnehmend. Salzkammergutstraße Richtung Gmunden, hier 20 Minuten Zeitverlust im Stau zwischen Traunkirchen und Altmünster. Und Niederösterreich S6 Richtung Wien, zwischen Glocknitz und Neunkirchen gibt es Stau vor dem Baustellenbereich. 15 Minuten mehr Fahrzeit hier.
7: Danke Walter und euch eine gute Fahrt.
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7: Genießt den Sonntagabend noch hier auf Ö3. Fabian Kotsch war da.

Es ist fast schon so ungewohnt. Heute mal ein Abend ohne Fußballmatch? Was macht man da eigentlich? Keine Sorge, Mrs. WM Songs ist schon noch dabei am Sonntagabend. Auch wenn das natürlich kein WM-Song ist, Shakira geht immer, macht immer gute Laune. Und die Panflöte packen wir gleich aus. Davor noch der Song, der für die Grey's Anatomy-Fans, ja, der drückt da schon auf die Tränendrüse. Snow Patrol ist das, hier auf E3.

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7: 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Der schnellste Verkehrsservice Österreichs. Um 6:30 gibt es noch einiges an Rückreiseverkehr, zu dem kommen wir gleich. Davor geht es jetzt endlich auch bei den Öffis wieder weiter, Walter.
8: Ja, der Rettungseinsatz auf der Weststrecke im Bereich Tullnerfeld wird in diesen Minuten abgeschlossen. Damit ist jetzt dann auch der Fernverkehr wieder auf der neuen Weststrecke unterwegs. Tirol am Autobahngrenzübergang Kufstein-Kiefersfelden auf der B172 beim Grenzübergang Niederndorf und der B179 vorm Grenztunnel Füssen gibt es jeweils Stau und 15 Minuten Wartezeit bei der Ausreise nach Deutschland. Kärnten A2 Richtung Wien. Nach dem Packsattel wird der Verkehr vor dem Kalcherkogeltunnel blockweise abgefertigt. Derzeit 20 Minuten Zeitverlust. Steiermark, die B77 Gabelstraße ist nach einem Unfall zwischen Krenhof und Köflach weiterhin gesperrt. Ausweichen ist nur großräumig über Weißkirchen und Wimberg möglich. Oberösterreich, A1 Richtung Wien. Zwischen Rega und Forchdorf gibt es noch 10 Verkehr vor einer geräumten Unfallstelle mit 20 Minuten Zeitverlust. Salzkammergutstraße Richtung Gmunden zwischen Traunkirchen und Altmünster, da gibt es Stau und 15 Minuten Zeitverlust. Und Niederösterreich, S6 Richtung Wien, zwischen Glocknitz und Neukirchen, Stau vor dem Baustellenbereich, 15 Minuten dauert hier länger.
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Sonntagabend hier auf Ö3. Normalerweise immer so der Moment, Wochenende fast schon vorbei, die nächste Woche im Kopf zumindest schon geplant, irgendwie so. Aber hey, es sind Ferien, also nichts damit Sunday Blues, einfach den Sonntagabend in vollen Zügen genießen jetzt mit Olimers und Flowrider hier auf Ö3.

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3: Hier ist der 3 am Sonntagabend, gleich startet Solid Gold mit den größten Pop- und Rock-Klassikern der Ö3-Geschichte. Wir feiern Bonnie Tyler, es gibt Neues von U2 und den Stones und jetzt ist Laura Graf dran. Es ist 19 Uhr.
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12: In Linz soll eine Jugendbande einen 13-Jährigen wiederholt erpresst und misshandelt haben. Ö3-Reporter Sebastian Rosenauer.
13: Die beiden Jugendlichen sollen den Burschen über Monate hinweg genötigt haben, ihnen Geld und Wertgegenstände zu bringen. Dabei haben sie den 13-Jährigen etwa mit einer Machete bedroht und mit einem Elektroschocker drangsaliert, heißt es von der Polizei. Der 13-Jährige hat die beiden letztlich angezeigt und die Polizei hat die mutmaßlichen Täter schnell ausgeforscht. Der eine ist ein 15-jähriger Syrer aus Linz, er hat die Tat gestanden. Der andere ist ein 15-jähriger Afghane aus Wels, beide sind festgenommen worden. Die Polizei prüft jetzt, ob noch ein weiterer Jugendlicher bei den Erpressungen dabei war. Vorige Woche ist es vor dem Wohnort des 13-Jährigen zu einem Übergriff gekommen, wo neben den beiden Verdächtigen auch ein 16-jähriger Linzer mitgemacht haben soll. Er soll dem Burschen mehrmals ins Gesicht geschlagen und auf ihn eingetreten haben.
12: Den Gender Pay Gap zu schließen, wäre nicht nur wichtig für die Gleichstellung, analysiert jetzt der Gewerkschaftsbund. Die Gehaltsunterschiede zwischen Frauen und Männern zu reduzieren, würde auch dem Staatshaushalt helfen. Für Ö3, Petra Pichler.
14: ÖGB-Ökonomen haben die Schließung der Lohnlücke zwischen Männern und Frauen pro Arbeitsstunde simuliert, mit dem Ergebnis, dass Arbeitnehmerinnen durchschnittlich 366 Euro netto mehr pro Monat verdienen würden. Für Staatskassen und Sozialversicherungen würde das ein Plus von 9 Milliarden Euro bringen, so der ÖGB. Aber auch wenn nur jene Lohnlücke geschlossen wird, die sich nicht durch geschlechtsspezifische Unterschiede erklären lässt, würden Frauen mehr verdienen und über 5 Milliarden für die öffentliche Hand bringen. So eine weitere Berechnung. Gleiche Bezahlung ist daher nicht nur eine Frage der Gerechtigkeit, sondern auch der Finanzierung unseres Sozialstaats, heißt es dazu von ÖGB-Präsident Wolfgang Katzian. Beim Gewerkschaftsbund sieht man sich durch die Analyse auch in der Forderung nach mehr Transparenz bei Löhnen bestärkt.
12: Die Ukraine setzt Russland weiter zu mit massiven Gegenangriffen. Im Südwesten Russlands ist heute erneut eine Raffinerie getroffen worden. Aus der Ö3 Auslandsredaktion Ernst Kernmeier.
15: Mehrere hundert Drohnen aus der Ukraine habe das russische Militär in der Nacht abgefangen, meldet das Verteidigungsministerium in Moskau. Einige dürften ihr Ziel aber erreicht haben. In der Industriestadt Syzran an der Wolga, rund 800 Kilometer östlich der ukrainischen Grenze, sind 3 Personen, darunter ein Kind, verletzt worden, teilt der Gouverneur der Region mit. Dazu sei eine Industrieanlage getroffen worden. Videos in sozialen Medien zeigen schwarzen Rauch über der Ölraffinerie der Stadt. Online-Medien berichten von einem Brand. Laut dem ukrainischen Militär sind auch im Asowschen Meer nahe der Krim neuerlich 10 Tanker getroffen worden. Im Lauf der Woche sollen es mehrere Dutzend gewesen sein. Die Drohnenangriffe haben in den letzten Wochen eine akute Krise bei der Spritversorgung in Russland ausgelöst.
12: In Aschau im Zillertal ist ein betrunkener deutscher Autolenker gestern Abend von der Fahrbahn abgekommen und gut 20 Meter über steiles Gelände abgestürzt. Die Schuld gibt der 46-Jährige seinem Hund. Der habe in der Kurve zu bellen begonnen. Er und seine Beifahrerin hätten sich zu ihm umgedreht. Die beiden Deutschen sind nur leicht verletzt worden. Seinen Führerschein ist der Mann los. Und jetzt zu Michael Mattern.
0: Das Ö3-Wetter. Östlich von Wien sind jetzt ganz vereinzelt schwache Regenschauer. Durch die kommende Nacht verläuft dann aber trocken und meist klar. Die Wolken von Linz ostwärts lockern auf oder ziehen ab. Tiefstwerte 8 bis 20 Grad. Die neue Woche beginnt morgen hochsommerlich, überwiegend sonnig und heiß, aber nicht ganz ungetrübt. Zeitweise ziehen auch morgen ein paar Wolken durch, die meisten zunächst im Osten und am Nachmittag im Westen. Regenschauer, Gewitter bleiben aber die absolute Ausnahme. Am ehesten kann es an der Grenze zu Italien vereinzelt gewittrig werden. Der Wind ist morgen deutlich schwächer als heute und die Temperaturen klettern auf heiße 26 bis 34 Grad.
3: Es geht Richtung nach Hause von einem herrlichen Badetag oder einem super Wochenende mit Ö3 und dem schnellsten Verkehrsservice Österreichs. Walter Dunger, wir starten in Tirol.
1: Auf der Fernpassstraße Richtung Deutschland zwischen Reutte Nord und dem Grenztunnel Füssen gibt es Stau und 15 Minuten mehr Fahrzeit. Kärnten A2 Richtung Wien. Nach dem Packsattel wird der Verkehr vor dem Kalcher Kugeltunnel blockweise abgefertigt. Bis zu 20 Minuten braucht er hier länger. Steiermark, die B77 ist nach einem Unfall zwischen Krenhof und Köflach gesperrt. Ausweichen ist nur großräumig über Weißkirchen und Wimberg möglich. Oberösterreich A1 Richtung Wien. Zwischen Rega und Forchdorf gibt es noch 10 Verkehr vor einer geräumten Unfallstelle. 15 Minuten dauert es hier länger. Und Niederösterreich S6 Richtung Wien. Zwischen Glocknitz und Neunkirchen gibt es Stau vor dem Baustellenbereich. 15 Minuten Zeitverlust.
3: Gute Fahrt und los geht's! Schönen Sonntagabend, schönen Sommer, schöne Ferien wünscht euch Schäder Karasi, weil Tom Kammerer und Martin Edelmann sind nämlich im Urlaub. Deshalb bin ich heute dran. Die Rolling Stones eröffnen heute Abend mit einer indischen Sitar. Brian Jones hat 1966 dieses Intro gespielt. Erste Nummer 1 Single überhaupt mit diesem Instrument, das ist Painted Black auf Ö3.

0: Nächsten Freitag Ö3-Konzert vor dem Schloss Bruck in Bruck an der Leiter. Nena in Solid Gold. Die Musikwelt hat eine Legende verloren, hat Rod Stewart gepostet. Katharina Zeta-Jones schreibt: Danke Bonnie für die Freude, die du so vielen gebracht hast. Am Donnerstag ist Bonnie Tyler im Alter von 75 Jahren in einem Krankenhaus in Portugal an Folgen einer schweren Erkrankung verstorben. Doch sehr überraschend, denn heuer hat sie 50-jähriges Bühnenjubiläum gefeiert und im November wäre sie auch für ein Konzert nach Österreich gekommen. In Solid Gold feiern wir heute die Musikikone mit dieser außergewöhnlichen Stimme. Wir spielen ihren ersten großen Hit. Ihr hört in den nächsten 3 Stunden, dass sie nicht nur Balladen, sondern auch Rock drauf hatte. Und jetzt gibt's einen ihrer erfolgreichsten Songs. Total Eclipse of the Heart. Produziert von Jim Steinman, mit dem Bonnie Tyler immer zusammenarbeiten wollte. Total Eclipse of the Heart, eigentlich für ein Vampir-Musical geschrieben. Er hat sie am Klavier vorgespielt und das war ihre erste Reaktion darauf.
1: Wow, this song is amazing, but nobody's ever gonna play it, because it's like...
0: Wow, der Song ist großartig, aber niemand wird ihn jemals spielen, weil er 8 Minuten lang ist. Jim hat das Lied dann auf 4,5 Minuten gekürzt und der Rest ist Musikgeschichte. Bonnie Tyler, 1951. Bis 2026.

0: Das Jugendzimmer eurer Mama und Tante war wahrscheinlich vollgepostert mit ihnen. Take That, Relight My Fire in Solid Gold auf Ö3. Eigentlich ist das ja ein Coversong. Von Dan Hartman aus den 70ern. Klingt eigentlich eh sehr ähnlich. Auf die Straßen jetzt und zu Bus und Bahn. Hier ist der 3 mit dem schnellsten Verkehrsservice Österreichs. Walter, die U2 in Wien wird heute schon eingestellt am Abend.
1: Ja, die Wiener Linien haben gemeldet, für Arbeiten am Stellwerk stellt die U2 heute bereits um 20 Uhr den Betrieb ein. Bitte auf die Ersatzlinie U2E und die anderen U-Bahn- bzw. Straßenbahn- und Buslinien ausweichen. Tirol, B179 Richtung Deutschland zwischen Reutte Nord und dem Grenztunnel Füssen. Da gibt es Stau und 20 Minuten mehr Fahrzeit. In Kärnten A2 Richtung Wien nach dem Packsattel wird der Verkehr vor dem Kalcherkugeltunnel weiterhin blockweise abgefertigt. 20 Minuten braucht ihr hier länger. Oberösterreich A1 Richtung Wien zwischen Regau und Forchdorf dichter Verkehr und 10 Minuten Zeitverlust. Und in der Steiermark, da ist die Sperre der B77 der Gabalstraße zwischen Krenhof und Kröflach aufgehoben. Die Unfallstelle ist geräumt.
0: Von der U2 zu U2, es ist so eine schöne Überleitung. Die feiern heuer 50 Jahre Bühnenjubiläum. Außerdem hören wir heute in Solid Gold noch in ihr neues Album rein. Und das ist Beautiful Day. The heart is a blue.

Aber Freiheit, spontane Ausflüge, lange Nächte. Vielleicht ist ja auch eine kleine Sommerromanze dabei. Und wer weiß, vielleicht gibt es in ein paar Jahren einen Song, der euch dann wieder dorthin zurückbringt. In den Sommer, wo sie eine Wassermelone getragen hat. Aus dem Dirty Dancing Soundtrack ist das Patrick Swayze mit She's Like the Wind in Solid Gold auf Ö3.

Winehouse in Solid Gold auf Ö3 und ein Amy Winehouse Song am neuen Rolling Stones Album. Album Nummer 25 ist am Wochenende rausgekommen. Foreign Tongues heißt's und es ist großartig geworden. Stones halt. Und daraus gibt's eben jetzt das Amy Winehouse Cover. You Know I'm No Good in Solid Gold auf Ö3.

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20: Hier ist der 3 am Sonntagabend. Hier ist Solid Gold in dieser Stunde mit einem der größten Dance-Tracks der 90er. Außerdem gibt's den neuen U2-Song und Bob Marley ist auch dabei. Aber zuerst zu Lara Graf. Es ist 20 Uhr.
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22: Eine Woche nach der Gasexplosion in Wien-Floridsdorf ist der 93-jährige Hausbewohner jetzt im Spital gestorben. Er soll das Haus absichtlich gesprengt haben. Ö3-Reporter Hubert Kickinger.
23: Die Trümmer und der Schutt des Explosionshauses sind heute noch unverändert. Auch auf den angrenzenden Grundstücken liegen noch Schutt und herausgerissene Fenster. Am Nachmittag bestätigt heute das Spital, dass der 93-jährige Hausbewohner seinen schweren Verletzungen erlegen ist. Er steht im Verdacht, die Explosion mit Absicht herbeigeführt zu haben. Die Gasleitung im Haus wurde manipuliert. Möglicher Hintergrund für die Tat war ein Streit mit dem Stiefsohn um das Wohnrecht, der auch gerichtsanhängig war.
22: Das US-Militär greift offenbar wieder den Iran an. Ziel sollen Raketen- und Flugabwehrsysteme sein, außerdem Boote der iranischen Revolutionsgarden in der Straße von Hormus. Die iranische Nachrichtenagentur meldet Explosionen auf der Insel Keshem. Verletzte gibt es nicht. Ein großer Brand hat heute die Feuerwehr in Antering im Flachgau gefordert. Die Scheune eines unbewohnten Hofs und eines Nebengebäudes sind und ein Nebengebäude sind komplett niedergebrannt. Warum ist unklar. Schwierig war vor allem die Versorgung mit Löschwasser. Schließlich mussten ein Schwimmteich und ein Freibad herhalten. Und nach dem WM-Aus von Norwegen gegen England hat die Fluglinie Norwegian heute ihre Wettschuld eingelöst. Für einen Tag hat sie auf Instagram das Logo der British Airways übernommen. Wir lieben diesen neuen Look, hat der britische Mitbewerber kommentiert. Und jetzt zu Michael Mattern.
0: Das Ö3-Wetter. Die vereinzelten Regenschauer in Niederösterreich und im Nordburgenland gingen bald wieder ab. Der Rest der Nacht verläuft trocken und oft klar. Die Temperaturen sinken auf 20 bis 8 Grad. Morgen Montag gibt es in ganz Österreich etliche Sonnenstunden, die meisten in der Mitte des Landes in Oberösterreich und Salzburg. Östlich und westlich davon ziehen ab und zu auch dichtere Wolken durch. Es bleibt aber fast überall trocken. Nur vom Montafon bis nach Oberkärnten kann man einzelne Gewitter morgen zum Abend hin nicht ganz ausschließen. Der Wind ist morgen deutlich schwächer als heute und es wird heiß. Höchstwerte 26 bis 34 Grad.
20: Ö3-Verkehrsservice, der schnellste Österreichs jetzt für Straße, Bus und Bahn mit Walter Dunger in Wien.
1: Bei den Wiener Linien für Arbeiten am Stellwerk stellt die U2 in diesen Minuten den Betrieb ein für heute. Bitte auf die Ersatzlinie U2E und die anderen U-Bahn- bzw. Straßenbahn- und Buslinien ausweichen. Wir kommen nach Kärnten auf die Straße A2 Richtung Wien. Nach dem Packsattel wird der Verkehr vor dem Kalkerkugeltunnel blockweise abgefertigt. 15 Minuten braucht ihr hier länger. Und Niederösterreich S6 Richtung Wien zwischen Glocknitz und Neunkirchen gibt es Stau vor dem Baustellenbereich. 10 Minuten Zeitverlust.
20: Kommt gut an. Schön, dass ihr den Sonntagabend mit uns verbringt. Dazu gibt's die Songs, die viele von uns schon ein Leben lang begleiten. Sheda Karasi hier, hallo.

Ma, Bob Marley geht einfach immer. Waiting in Vain war das in Solid Gold am Sonntagabend hier auf Ö3. Jetzt hören wir einen Künstler, der nie auf Hits aus war und trotzdem einige der größten Songs der Musikgeschichte geschrieben hat. Van Morrison. Seit 60 Jahren mischt er Soul, Blues, Folk und Jazz und steht mit seinen fast 81 Jahren noch auf der Bühne. Nächste Woche am Donnerstag auf der Burg Clam. Und jetzt in eurem Hitradio Ö3. Schön war's heute, oder? 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

0: Keine Autobahn ist zu lang mit Faithless und Insomnia auf Ö3. Gleich schauen wir auf die Straßen.
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2: Wir sind in Kärnten auf der A2 Richtung Wien. Nach dem Packsattel wird der Verkehr vor dem Kalkerkogeltunnel blockweise abgefertigt. 10 Minuten Zeitverlust und 10 Minuten länger dauert es auch in Niederösterreich auf der S6 Richtung Wien zwischen Glocknitz und Neunkirchen. Da gibt's Stau vorm Baustellenbereich.
0: Gute Fahrt!
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0: Heute Abend in Solid Gold hier auf Ö3 erinnern wir an eine der größten Stimmen der Popgeschichte. Bonnie Tyler ist am Donnerstag in einem Krankenhaus in Portugal gestorben.
1: My mother always brought me up on this kind of motto sort of thing. She used to say,
2: meine Mutter hat mir immer dieses Motto mitgegeben: Glaub an dich selbst und leg los, denn niemand sonst wird das für dich übernehmen. Und sie sagte auch, du bist genauso gut wie jeder andere. Nicht besser, aber auch nicht schlechter. Also geh mit erhobenem Kopf durchs Leben.
0: Über 50 Jahre lang ist die Frau mit dieser unverwechselbaren Stimme auf der Bühne gestanden. Und mit diesem Song ist es 1975 losgegangen. Lost in Friends, jetzt auf Ö3.

Ob Salsa oder Cha-Cha-Cha, zu dem Song muss man sich bewegen. Corazones Venado, Santana auf Ö3. Es gibt Bands, die begleiten einen ein Leben lang. U2 gehören definitiv dazu. Liebe Fans, nach 9 Jahren kommt heuer wieder mal ein Album raus. Und einen Song daraus hören wir jetzt in Solid Gold. Street of Dreams. Und besonders schön, Schlagzeuger Larry Mullen Jr. ist nach seiner gesundheitlichen Pause wieder dabei.

0: Keinen Text und ein paar Bongos und fertig ist Bongo Rock in Solid Gold auf Ö3.
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0: Hier ist Ö3 mit den größten Pop- und Rock-Klassikern der Ö3-Geschichte. Wir spielen den Song für uns unabhängige Frauen. Anouk und Nobody's Wife ist dabei, John Mayer und Michael Jackson. Aber zuerst zu Lara Kraft. Es ist 21 Uhr.
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9: Brutale Attacke auf ein Ehepaar im Kurpark Oberlain, Wien. 2-3 Jugendliche sollen einen 53-jährigen Mann niedergeschlagen und auf ihn eingetreten haben. Er ist schwer verletzt worden. Seine 50-jährige Ehefrau ist laut Polizei so heftig gestoßen worden, dass ihre Brille gebrochen ist. Eine Zeugin wollte die Polizei rufen. Die Jugendlichen haben ihr das Handy gestohlen und sind geflüchtet. Kurz darauf hat die Polizei die 3 Burschen im Alter von 15 und 17 gestellt. Sie sind angezeigt worden. Terrorermittlungen in Frankreich. Nach einem Hinweis auf einen möglichen islamistischen Anschlag hat die Polizei gestern ein verdächtiges Auto in der Nähe einer Synagoge entdeckt. Darin ein Maschinengewehr und eine Pistole. Die Terrorstaatsanwaltschaft hat jetzt eine Untersuchung eingeleitet. Noch gibt es keine Verdächtigen. Mit kurzer Hose und Straßenschuhen in knapp 2000 Metern Höhe. Eine 29-jährige Deutsche wollte sich auf der Mondspitze in Vorarlberg den Sonnenuntergang anschauen. Nach Einbruch der Dunkelheit ist sie festgesessen und hat den Notruf gewählt. Mario Ammann von der Initiative Sicheres Vorarlberg erinnert daran, ein Licht mitzunehmen.
10: Wir empfehlen da natürlich die Stirnlampe, weil es vom Handling her einfacher ist. Hab die Hände frei und kann somit natürlich leichter den Abstieg angehen.
9: Und soeben ist das Tennisturnier in Wimbledon zu Ende gegangen. Der Italiener Jannik Sinner gewinnt gegen den Deutschen Alexander Zverev in 4 Sätzen und verteidigt seinen Titel. Und jetzt zu Michael Mattern.
11: Das Ö3-Wetter. Die Nacht verläuft meist trocken und sternenklar. Auch die vereinzelten Regenschauer in Niederösterreich und im Nordburgenland klingen bald wieder ab. Tiefstwerte 8 bis 20 Grad. Der Montag bringt in ganz Österreich Badewetter mit etlichen Sonnenstunden und heißen 26 bis 34 Grad. Zeitweise ziehen zwar etwas dichtere Wolkenfelder durch, speziell ganz im Westen und ganz im Osten. Die trüben den sonnigen Eindruck aber nur vorübergehend und es bleibt meist auch trocken. Nur vom Montafon bis nach Oberkärnten kann es zum Abend hin vereinzelt gewittrig werden.
0: In Tirol auf der Brennerautobahn steht ein defektes Fahrzeug. 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
12: Richtig, auf der A13 Richtung Brenner zwischen Nösslach und Brenner Nord blockiert dieses defekte Fahrzeug den rechten Fahrstreifen. Es gibt 1 Kilometer Stau.
0: Mit dem Moonwalk geht's durch den Sonntagabend Richtung neue Woche, Richtung beste Sommerferien ever.
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Der Song ist so eine Wucht. Lass dir von niemandem sagen, wer du sein sollst. Anouk, Nobody's Wife in Solid Gold auf Ö3. Wir bleiben in den 90ern und spielen den nächsten Welthit von Phil Collins nach Another Day in Paradise. I wish it would rain down. Für das legendäre Gitarrensolo hat er sich Eric Clapton ins Studio geholt. Collins selbst hat später gesagt, das war das Bluesigste, was ich jemals geschrieben habe. Phil Collins auf Ö3.

aus dem legendären Ray of Light Album The Power of Goodbye, Madonna auf Ö3. Und so klingt sie 2026.

0: Confessions 2 heißt das Album, oder Confessions 2, eine absolute Empfehlung.
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0: Auf die Straßen jetzt, Ö3 ist hier mit dem schnellsten Verkehrsservice Österreichs und im Moment passt alles. Keine Staus, Unfälle oder Störungen. Kommt gut nach Hause.
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The Kinks, Sunny Afternoon in Solid Gold auf Ö3. Die Musikwelt hat diese Woche eine Legende verloren. Am Donnerstag ist Bonnie Tyler im Alter von 75 Jahren in einem Krankenhaus in Portugal verstorben. In Solid Gold haben wir schon ihren ersten Hit Lost in Friends gespielt, ihren erfolgreichsten Hit Total Eclipse of the Heart. Und nachdem sie diesen Song rausgebracht hat, hat sie 1984 mit Rock'n'Roll-Star Shakin' Stevens einen R&B-Klassiker aus den 50ern neu aufgenommen. A Rockin' Good Way in Solid Gold hier auf Ö3.

Das war's schon fast mit Solid Gold am Sonntagabend. Gleich übernehmen Gerda Rogers und Premiere Daniela Schmidt in den Ö3 Sternstunden. Aber einen habe ich noch. Einen Song mit der Message: Nicht das Alter entscheidet über die Lebensqualität, sondern die Einstellung zum Leben. Die vier Legenden in einem Song: Wolfgang Ambros, Georg Danzer, Gerd Steinbecker und Ostbahn Kurti. Alt und jung in Solid Gold hier auf Ö3.

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Und, autsch, Stich in die Nase. Ich hab das Summen der Bienen gar nicht gehört. Ja, kein Wunder, Kopfhörer auf. Zufälligerweise habe ich gerade den Hummelflug von Rimski-Korsakow gehört. Meine Nase schwült nach dem Bienenstich an wie eine dunkelrote Pflaume und tut so richtig weh. Ich kann mich gefühlt 3 Wochen lang nicht schneizen. Aber das ist mir eine Lehre. 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Es gibt Menschen, die sehen Farben, wenn sie Musik hören. Das nennt man Synästhesie. 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

0: August Staudenmeier ist Schriftsteller und lebt in Wien.
1: Ö3 am Sonntagabend, jetzt wieder der Treffpunkt Sternstunden mit Star-Astrologin Gerda Rogers. Gleich geht's hier los. Auf den neuesten Stand bringt euch Laura Graf um 22 Uhr jetzt.
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3: Die Ermittlungen laufen nach dem Absturz eines Kleinflugzeugs heute in Garming in Niederösterreich. Der 47-jährige Pilot und eine gleichaltrige Passagierin haben nicht überlebt. Eine 15-jährige und ein 41-jähriger sind schwer verletzt worden. Die Rettung war extrem aufwendig. Das Flugzeug ist in einen steilen Waldabschnitt gestürzt, sagt Philipp Flügel von der Feuerwehr Scheibs.
4: Wir haben sie mit Motorsägen und mit Werkzeug eben den Weg freimachen müssen, auch durch ein Bachbeet. Also wir haben einen kleinen Behelf bauen müssen, dass die Einsatzkräfte rüberkommen, auf die andere Seite zur Unfallstelle.
3: Die Schwerverletzten mussten per Tau gerettet werden. Sie sind ins Spital geflogen worden. Mitten in der Krise bei Volkswagen macht VW-Chef Oliver Blume wieder Hoffnung. Es gäbe intelligentere Lösungen, als Werke zu schließen, sagt Blume in der deutschen Zeitung Bild am Sonntag. Aber immer noch ist unklar, wie das Sparpaket von VW aussieht. Spekuliert wird, dass bis zu 100.000 Stellen wegfallen und 4 Werke in Deutschland geschlossen werden könnten. In Pöllau in der Steiermark wollte ein 60-Jähriger ein Erdwespennest ausräuchern und hat dabei seine Holzgartenhütte samt 150 Quadratmeter Wiese und Gestrüpp abgefackelt. Die Feuerwehr hat den Brand schnell gelöscht, verletzt worden ist niemand. Und Tennisstar Jannik Sinner verteidigt seinen Titel. Der Südtiroler gewinnt in Wimbledon in 4 Sätzen gegen den Deutschen Alexander Zverev. ÖTV-Reporter Christoph Ott.
5: Der Weltranglistenerste gewinnt gegen Alexander Zverev nach fast 4 Stunden Spielzeit mit 6:7, 7:6, 6:3 und 6:4 und ist erst der 10. Spieler in der Open Era, der es schafft, seinen Wimbledon-Titel zu verteidigen. Für den 24-Jährigen ist es bereits der insgesamt 5. Grand-Slam-Titel. Sinner feiert damit auch seinen 100. Matchsieg bei einem Grand-Slam-Turnier. Zverev, der erstmals in Wimbledon das Finale erreicht hat, darf sich zumindest über einige Punkte in der Weltrangliste freuen. Der 29-Jährige überholt den verletzten Spanier Carlos Alcaraz und ist nun hinter Sinner die Nummer 2 im ATP-Ranking.
3: Und jetzt zu Michael Mattern.
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6: Die Nacht verläuft trocken und meist klar, auch wenn von links ostwärts ein paar Wolkenfelder durchziehen. Tiefstwerte 8 bis 20 Grad. Die neue Woche beginnt morgen hochsommerlich, überwiegend sonnig und heiß, allerdings nicht ganz ungetrübt. Zeitweise ziehen auch ein paar Wolken durch, die meisten zunächst im Osten und am Nachmittag im Westen. Regenschauer, Gewitter bleiben aber die absolute Ausnahme. Am ehesten kann es an der Grenze zu Italien vereinzelt gewittrig werden. Der Wind ist deutlich schwächer als heute und die Temperaturen klettern auf heiße 26 bis 34 Grad.
1: Ö3, der schnellste Verkehrsservice Österreichs, und jetzt ist eine super Zeit, um unterwegs zu sein. Es geht überall gut voran, kommt also gut ans Ziel. Gute Fahrt.
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1: Ja, und neben ihr eine neue Stimme heute, Daniela Schmidt hier. Hallo, Frau Rogers, das ist unsere erste gemeinsame Sendung heute.
8: Ja, ich freue mich sehr.
1: Ich mich auch. So, ja, ja, wie das so ist.
8: Charmanten wahrgedacht.
1: Das ist aber toll. Wie das so ist im Sommer, da sind ja einige auf Urlaub, da darf man auch mal einen Dienst übernehmen.
8: Genau.
1: So, Frau Rogers, ich bin eine Waage. Wie geht es denn den Wagen gerade so?
8: Auch die sind momentan in einer Lebensumstellphase, die ich immer positiv sehe.
1: Aha.
8: Ja, ich glaube, sie trauen sich jetzt mehr.
1: Okay.
8: Sie werden ein bisschen stärker, weil die Waage ist immer das angenehme, zurückhaltende Sternzeichen.
1: Ja, stimmt, das kann ich schon mal so bestätigen. Ja. Aber jetzt haben wir noch einige andere Sternzeichen. Wir wollen wissen, wie geht es euch? 0800 600 600. Und jetzt schauen wir mal, was die Zukunft so bringt.

0: Cosmo ist übrigens auch ein Zwilling.
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0: So wie wir jetzt auch die Christina aus Wien da haben, ein nächster Zwilling hier. Hallo, liebe Christina. Haben wir dich da? Ja, oder? Nochmal?
2: Ja,
0: jetzt funktioniert es. Ja, hallo, jetzt, liebe Christina. Okay. So, hi. Du bist Zwilling, grüß dich. Und du rufst an und fragst, weil du schreibst Frust in der Arbeit.
2: Ui. Yes. Recht viel Frust, leider.
0: Überlegst du schon, irgendwie zu kündigen? Oder wie weit ist es
2: also
0: schon?
2: Ich habe immer wieder mal die Augen offen. Und bei mir ist jetzt einfach die Frage, abwarten und hoffen, dass es besser wird. Doch nach was Neuem umsuchen. Ganz was anderes machen. Das ist so mein Hauptthema gerade.
3: Ja, das sind alles, also Ihre Fragen, das sind für einen neugierigen Zwilling. Sie sind ja eine sehr wirklich powervolle Dame, eine sehr aktive Frau. Bei Ihnen ist nur immer das Problem, es geht zu langsam alles. Kaum haben Sie was erledigt, springen Sie schon ins Nächste hinein. Ist ja positiv, wenn man einen Job hat wie Sie, wo man viel mit Menschen zu tun hat, organisieren muss, finde ich, sind Sie absolut bestens dafür geeignet. Ich hätte nur momentan gesehen, dass Sie jetzt ein bisschen den Mars auf Ihrer Sonne haben, wo kurzfristig ein bisschen Stillstand da ist, aber Sie werden sehen, es wird bereits ab September wieder sehr viel auf Sie zukommen. Das ist nur ein bisschen Ruhe vom Sturm. Es wird nicht lange dauern. Und dann geht's wieder mit voller Kraft voraus. Also ich würde nicht kündigen. Ich finde, dass Sie da eine wirklich ganz tolle Position haben. Sie wollen sie auch, man mag sie, sie sollen bleiben, sehr selbstständig. Wenn sie sich würden auf was Neues organisieren, das würde ich erst nächstes Jahr sehen, wenn der Jupiter in ihr Berufshaus geht. Das würde ich aber auch erst nächstes Jahr ein bisschen so im Sommer sehen. Also das Heurige ist noch jetzt, wir machen da weiter, wo sie aber auch gut angekommen sind. Also ich sehe nicht, dass hier von höherer Stelle Schwierigkeiten sind. Sie sind eher schon wieder so auf dem Sprung, wenn man sagen darf. Aber das sind die Zwillinge. Das kann ich sagen.
2: Es fehlt oft einfach ein bisschen die Unterstützung, die man braucht. Und dann kommt einfach der Frust, kriegt verschiedenes Feedback.
0: Aber was sagst du denn jetzt dazu? Glaubst du, also ist das für dich jetzt auch erstmal aushaltbar, dass du bis nächstes Jahr wartest? Oder?
2: Also nachdem sie hieß, im September wird es besser, warte ich jetzt besser. Auf jeden Fall mal bis September.
3: Das würde ich einmal auf jeden Fall Ihnen raten. Und dann schauen wir, vielleicht ändert man schon Ende des Jahres. Aber prinzipiell sind Sie gut unterwegs. Und ich finde ja auch die Art der Tätigkeit, die Sie machen, liegt Ihnen total. Sie managen gut, Sie haben gern mit Menschen zu tun. Sie haben ja Mond im Schützen, weltoffener Mensch. Also Sie sind wirklich sehr powervoll.
0: Sehr gut.
3: Gratulation.
0: Was sagst du, bist du das, Christina? Bist du sehr powervoll? Bist du jemand, der...
2: Ja, das könnte man so sagen.
0: Deine Freunde, würden die das auch so sagen?
2: Ich glaube schon, ja.
0: Ich höre das schon an der Stimme, so eine Frische, da ist so eine kommunikative. Und es klingt so, als könntest du das dann auch gut durchhalten und aushalten und den richtigen Zeitpunkt dann finden.
3: Das finde ich unbedingt.
0: Okay.
3: Sie ist sehr mitreißende kommunikative Dame. Aber wie gesagt, Stillstand verträgt sie nicht. Wird wieder anders, liebe Christina.
0: Okay, Christina, dann einfach mal weitermachen.
2: Auf den Prozess vertrauen.
0: Auf den Prozess vertrauen, ganz genau. Einen wunderschönen Abend hier noch. Nicht zu viel grübeln jetzt, gell?
2: Ja, wird gemacht. Dankeschön.

0: Butter die Meierin, aber ich weiß, dass bei ganz vielen vor allem das Liebesleben nicht in Butter ist. Ö3 hier, ihr hört den Treffpunkt Sternstunden. Gerda Rogers im Studio, Daniela Schmidt. Und wir schauen jetzt gleich zu unserem nächsten Anrufer, zu unserer nächsten Anruferin. Und da haben wir einen Skorpion und der möchte eben wissen, wie geht's in der Liebe? Hallo Andrea.
1: Hallo.
0: Servus. Ja, du bist schon seit 3 Jahren Single und ich glaube, da bist du nicht die Einzige. Viele sind schon länger Single. Weil, was sagst du, wie ist das Datingleben gerade?
1: Schwierig.
0: Schwierig.
1: Ja, schwierig. Ist eigentlich gar nichts.
0: Okay, gar nichts, ja. Frau Rogers.
2: Also, ja, liebe Andrea, manches Mal ist auch einmal ein bisschen eine tote Zeit, das gehört auch zum Leben. Aber dadurch Sie jetzt den Jupiter zu Ihrem Mond bekommen, das beginnt jetzt bei Ihnen ab August. Mond hat ja auch immer mit Begegnungen zu tun. Auch schon ein Zeichen, dass Sie sagen, ich will wieder. Man gibt ja auch da wieder große positive Energien von sich. Wäre jetzt ab August wirklich ein guter Zeitpunkt. Da haben Sie recht, ein bisschen sich wieder unter das Volk zu werfen. Ich meine, zu daten, heute lernst du ja eigentlich deine Begegnungen über diese ganzen Portale, Plattformen.
0: Ja, wobei das auch schon wieder out ist. Das ist ganz schwierig, da online zu daten, ja?
2: Ach
0: ja, das ist nicht so einfach.
2: Aha, ihr Jungen wisst es besser.
0: Oder Andrea, was meinst du? Wie geht's dir mit dem Daten? Wo suchst du denn? Bitte?
1: Ich bin ja nicht mehr ganz so jung. Ja, ich habe zum Online auch, aber ich habe da jetzt keine guten Erfahrungen gemacht. Jetzt habe ich das einmal lassen. Hat man das vielleicht und auf einen anderen Weg.
0: Da gibt es ja dann auch so etwas, dass man Dating müde wird. Da ist man dann online und ist dann irgendwie
2: müde.
0: Hör ich
2: oft. Dann, ja. soll man aber eher mal aufgeben. Mhm. Also jetzt beginnt auf jeden Fall einmal, ich muss ja auch sagen, dass die Skorpione heuer wieder die Aufsteiger sind. Die sind ja wieder gut unterwegs. Und jetzt beginnt bei Ihnen, liebe Andrea, Gott sei Dank einmal der Jupiter zu ihrem Mond zu gehen. Mond, jetzt ist auch Sommer, sind immer Begegnungen. Also jetzt kann ich mir schon vorstellen, dass sich hier wieder begegnungsmäßig auch etwas auftut, wo man sagt, ich kann mir es mit denen wieder vorstellen.
0: Okay.
2: Man lernt ja oft viele Menschen kennen und das passt halt oft nicht. Das gehört ja, halt auch zum Leben dazu.
0: Und manchmal lernt man jemanden kennen und weiß gar nicht, das könnte vielleicht mein neuer Partner sein.
2: Und meistens, wenn man nicht dran denkt, ist er da.
0: Also, okay.
2: Ich glaube auch, Andrea, Sie sind ja so eine lustige Frau. Sie gehen ja gern weg, Sie sind ja gern draußen unterwegs, wie ich Sie sehe. Gell? Aber dadurch, Sie jetzt so in der langen Saturnphase waren, die Sie jetzt die letzten 2-3 Jahre hier begleitet hat, jetzt ist sie vorbei, Gott sei Dank. Jetzt beginnt ihr Leben wieder mehr, man geht wieder mehr in die Außenwelt raus, es tut sie wieder mehr. Man kommt wieder selbst im Schwung, wie man so schön sagt.
0: Ja.
2: Und in diese Schwungphase kommen Sie jetzt rein. Also ich würde sagen, jetzt ist Sommer, sind jetzt viele Sommerfeste.
1: Nächste Woche habe ich Urlaub.
0: Na bitte.
2: Na, da bitte. Ja, muss man sich ein bisschen unter das Volk werfen, gell?
0: Andrea, ich hoffe, du konntest jetzt ein bisschen Mut schöpfen für die kommende Zeit.
1: Ja,
0: nimmst du dir ein bisschen was mit? Hey, und vielleicht ist ja auch immer ein guter Tipp, weniger Liebe, sondern einfach auf die Freunde, auf die Freundschaft einmal ein bisschen mehr schauen.
2: Sehr
0: oder
2: wichtig.
0: Die pflegen und sich um die kümmern und dann wird es schon.
2: Genau.

0: Gute Freunde sind da und hören einem zu, genauso auch wie Frau Rogers.
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0: Oder aber wir lesen auch und hören nicht nur zu. Ihr könnt uns sehr gerne auch schreiben, Ö3 hier. Und wir starten mal mit unserer Mailrunde und zwar mit der Sophie. Die Sophie kommt aus Wien und sie schreibt uns, sie ist an einer Genossenschaftswohnung interessiert und hofft sie, dass sie die bekommt. Was glauben Sie, Frau Rogers?
2: Ja, sie ist eine Jungfrau mit außerdem Krebs und die Jungfrauen sind jetzt absolut wieder die Aufsteiger.
0: Oh.
2: Und so wie es jetzt ausschaut, sehe ich, dass es kann nicht mehr lang dauern. Das müsste schon jetzt im Herbst kommen bei ihr. Und dann, wenn sie dann das Dach über den Kopf gefunden hat, dann kann sie sich mal auf die Liebe konzentrieren.
0: Wird die dann mit einziehen schon? Was glauben
2: Nein,
0: Sie, die wird erstmal?
2: Das macht sie alleine. Das ist alleine ihre Wohnung.
0: Okay. Dann schauen wir weiter zur Viola. Da geht es um den Job. Große Umstrukturierung und Kürzungen stehen bevor. Oje, ich glaube, da ist sie ja auch nicht die Einzige. Bei vielen ist gerade der Job echt ein schwieriges Thema. Sie hat ein bisschen Sorge und sie fragt, ob sie Platz in dieser neuen Struktur haben wird.
2: Also sie ist eine Witterdame mit Zwillinge aus Talent und die Witter sind natürlich jetzt in der berühmten Saturnphase, wo sich Änderungen immer ergeben, manches Mal positiv, manches Mal ein bisschen schwieriger. Mhm. In dem Fall würde ich aber sagen, unbedingt mitgehen mit diesen Änderungen. Ich sehe, dass sie ihren Platz in dieser neuen Struktur behalten wird.
0: Oh, das
2: sehe ich.
0: Gut.
2: Sie ist eine sehr tüchtige Frau, sie arbeitet gerne, aber momentan muss man sich halt da diesen neuen Gegebenheiten anpassen.
0: Sie hat auch ein bisschen Sorge, dass mit neuen Kollegen oder den jetzigen Kollegen dann später nochmal schwierig sein wird?
2: Naja, da würde ich ihr schon raten, ein bisschen mehr auf Diplomatie zu setzen. Witter sind ja dann auch oft ein bisschen so, wenn ich das sagen darf, ein bisschen sehr spontan und gehen oft ein bisschen so direkt los. Da rate ich wirklich jetzt, Viola, Ihnen, halten Sie sich zurück. Also ich glaube nicht, dass die Kollegen etwas gegen Sie haben.
0: Okay.
2: Aber das ist auch die Unruhe, die momentan die Witter haben.
0: Okay. Und die nächste Frage betrifft die Liebe. Genau, eigentlich auch schon die Frage nach der Familiengründung. Die Julia fragt das.
2: Also die Julia hat es ja geschafft, sie ist eine Fische-Dame, Aszendent Löwe. Jupiter beginnt jetzt auf ihren Aszendenten zu gehen und jetzt wäre der richtige Zeitpunkt, sich wirklich einmal dem Familienthema zu widmen. Jupiter, den hat sie im Rücken, der gibt die Garantie fürs Familienglück.
0: Aber sehen Sie da auch jemanden, einen Partner, der das mit ihr auch macht?
2: Ja, sehe ich, ist sie jetzt, sie hat auch die Venus in den Fischen, jetzt ist sie wieder das Glückskind in der Liebe.
0: Wir drücken hier jedenfalls 4 Daumen im Studio.
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0: Hier ist U3 um 22.30 Uhr und bevor wir dann gleich weiter in die Sterne schauen, müssen wir jetzt auf die Straßen schauen, auf jeden Fall der schnellste Verkehrsservice Österreichs. Und das betrifft euch, wenn ihr in Tirol unterwegs seid, bitte Vorsicht, weil auf der A12 der Inntal-Autobahn Richtung Bregenz, da ist aktuell die Abfahrt Kufstein Süd gesperrt. Dort steht ein brennendes Fahrzeug in der Abfahrt. Sonst ist es ruhig, hoffen wir, dass so bleibt. Gute Fahrt.
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0: Wo geht es für euch diesen Sommer in den Urlaub? Und gehört ihr zu den Personen, die vielleicht dann auch einen Urlaubsflirt haben und dann vielleicht gleich dort bleiben wollen?
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0: Frau Rogers, wir haben gerade eben vorher darüber gesprochen und Sie meinten, Zwillinge sind nicht nur reiselustig, die bleiben vielleicht auch gleich dort.
2: Sie sind auch abenteuerlustig.
0: Das heißt, Sie sehen auch immer gute Urlaube für Zwillinge bevorstehend?
2: Ja, also ich würde sagen, die gehören zu den reiselustigsten Sternzeichen von allen 12.
0: Okay.
2: Und sie gehören auch zu den Auswanderern.
0: Okay, und ich glaube, wir haben jetzt auch eine Auswanderin dabei. Sophia, hallo liebe Sophia, hi. Wir haben dich dran. Hörst du uns?
3: Ja, ich höre euch, natürlich.
0: Bist du schon ausgewandert? Nein, du bist doch da.
3: Noch bin ich da.
0: Sophia, okay, du wirst auswandern im Herbst und zwar nach Spanien. Warum?
3: Genau, ja, weil ich mich verdient habe und wir das jetzt als Kompromiss gemacht haben.
0: Für die Liebe geht's nach Spanien.
2: Ja, genau. Liebe Sophia, eine gute Wahl getroffen. Also ich würde Sie laut Sternen nicht zurückhalten. Ganz im Gegenteil, Sie haben Ihr Lebensglück im Ausland stehen. Sie sind eine sehr wendige, quirlige junge Dame. Sie haben ja auch den Steinbock. Sie finden sich überall zurecht. Sie sind dann wieder recht bodenständig an Ihrer Seite. Warum? Ja, das ist ja der Auswanderergrund, das ist ja ein Steinbock. Da haben Sie auch eine sehr gute Wahl getroffen. Ich sehe vom Horoskop einen sehr bodenständigen, beständigen jungen Mann. Und er hat ja auch seinen Mond, seine Seele zu ihrer Venus stehen, zu ihrem Mond. Also Sie sind schon für ihn die auserkorene Lebenspartnerin, wenn man so sagen kann.
3: Also, perfekt.
2: Ich würde sagen, passt einmal 100%. Die Sonne tut Ihnen gut. Job werden Sie auch gleich finden. Sie haben ja Ihr Berufshaus im Skorpion. Sie sind im Steinbock-Astern, ein arbeitsfreudiger, aktiver Zwilling. Sehr wendig, also man kann sie überall hinstellen. Sie packen überall zu. Sie sind ja die Zwillinge. Die sind ja so. Und auch immer neugierig, was Neues zu machen.
0: Naja, offensichtlich also mit diesem Auswandern, ja.
2: Da natürlich der Jupiter jetzt zu ihrem Mond, zu ihrer Venus strahlt. Also muss man das Liebesglück beim Job packen. Das sind immer die Menschen, die Erfolgskinder, die die Situation erkennen und etwas dafür tun.
0: Liebe Sophia, wow, das sind ja tolle Worte von Frau Rogers. Aber ich habe gefühlt von Anfang an in deiner Stimme keinen Funken Zweifel gehört. Du bist deiner Sache, du bist dir da sehr sicher.
2: Sie hat sich die Bestätigung geholt.
3: Genau, das ist super. Ich bin sehr froh, dass die Antwort gekommen ist.
0: Was hättest du gemacht, wenn sie eine andere gewesen wäre?
3: Dann hätte ich das Beste draus gemacht. Und wenn es nicht gestimmt hätte, hätte ich mich gemeldet und gesagt, ja, da waren die Sterne vielleicht nicht ganz dicht.
0: Das unbedingt, auf jeden Fall. Okay.
3: Aber so umso besser. Vielen lieben Dank.
0: Okay.
2: Sophia, wir können Sie wirklich mit ruhigem Gewissen ziehen lassen. Koffer packen, losmarschieren.
3: Perfekt.
0: Und wir wünschen eine gute Reise dir, allen anderen Sternzeichen, vor allem den reiselustigen Zwillingen. Und vielleicht im nächsten Urlaub kommt dann ja der Urlaubsflirt. Find My Love, das wäre jetzt zumindest der Hit auch direkt dazu, von Thomas David. Hey, schönen Sonntagabend euch.

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1: Manche genießen diese Sommerferien ja ein bisschen mehr als die anderen.
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1: Vielleicht weil die Matura geschafft ist oder die Lehrabschlussprüfung. Und jetzt schauen wir zu jemandem, dem wir auch gratulieren dürfen. Sebastian, du hast es geschafft, die Matura. Hi.
3: Hallo.
1: Gratuliere, wie geht's dir damit?
3: Dankeschön, es ist sehr viel, also ein Stein fällt von meiner Seele, oder wie man so schön sagt. Also, man freut sich dann schon sehr, wenn es vorbei ist.
1: Ja, und wie es im Leben so ist, vom einen Stein geht's gleich zum nächsten. Du fragst uns nämlich vor allem Gerda Rogers, jetzt geht's weiter in Richtung Zivi. Wie wird's da ausschauen? Aber der Zivi ist nicht in Österreich, sondern wo?
3: In Moldawien.
1: In Moldawien, wow.
4: Das finde ich ganz toll, Sebastian, dass Sie sind ja eher ein bisschen der ruhigere, sicherheitsbezogene Mensch, der ganz brav immer die Aufgaben durchzieht. Also sehe ich Sie sehr pflichtbewusst. Und jetzt machen Sie den Sprung und sagen, und jetzt gehe ich mal ins Ausland raus und schau mal, wie es dort von der Mentalität in anderen Ländern hier, wie es da ein bisschen zugeht. Sehe, das ist eine sehr gute Entscheidung. Sie kommen auch jetzt genau in die Jupiter-Phase. Jupiter beginnt genau Ihr Berufshaus sehr positiv aktiv zu bestrahlen. Das heißt, dass man da, dort wo man hingeht, die Aufgaben macht, das sehr interessant findet, wird es auch sein, verschiedene Dinge. Gehen Sie da mehr in die soziale Richtung? Sie sind ja ein sehr sozialer Mensch überhaupt.
3: Ja, also in die soziale Richtung, weil ich jetzt auch eine Pflege- und Sozialausbildung gemacht, ja, die letzten fünf Jahre. Und dann,
4: das sieht Sie, das liegt Ihnen sehr. Also
3: danke.
4: Ich hätte Sie sind ein absolut sehr anpassungsfähiger, sehr ruhiger, würde ich sagen, sehr teamfähiger Mensch, wo Sie sich da immer sehr gut einordnen und wirklich mit den Kollegen sehr gut zusammenarbeiten können. Und wie gesagt, ja, sehr interessante Tätigkeit. Also, Sie werden dann, wenn Sie zurückkommen, wie lange bleiben Sie jetzt? 8 Monate oder wie lange geht das?
3: Bis im August, also 10 Monate.
4: Fast ein ganzes Jahr.
3: Ja.
4: Wird Ihnen gefallen? Sie werden sehr viele nette Menschen kennenlernen und vor allem sehe ich auch den ganzen Aufgabenbereich, der dort auf Sie wartet. Ja, ich finde, Sie werden das ganz tapfer, erfolgreich durchziehen.
1: Na bitte.
4: Sie sind, wie gesagt, ein sehr angenehmer, sensibler, sehr sozialer Mensch. Und wollen Sie dann auch, wenn Sie zurückkommen, in dieser Berufsrichtung weitergehen wahrscheinlich?
3: Ja, wahrscheinlich schon.
4: Ja,
3: also
4: das liegt Ihnen schon sehr. Also ich sehe Sie dann, wenn Sie nach Österreich kommen, da weiter in eine Ausbildung gehen. Aber das ist jetzt einmal, ich finde, so ins Ausland zu gehen für junge Leute ist ein unglaublich guter, also Erfahrungswert, man reift, man sieht die Welt ganz anders, wenn man zurückkommt.
1: Oh ja,
4: also ich würde ja jetzt nochmal rausschicken, ne?
1: Ja,
4: und sag, geht's einmal raus, lernst die Welt kennen. Ihr kommt sehr wirklich neugeboren zurück. Toll. Also Sebastian, freuen Sie sich drauf. Es warten schöne Aufgaben auf Sie.
1: Na bitte.
3: Vielen Dank.
1: Na bitte.
3: Jetzt
1: haben wir eigentlich schon über das gesamte Paket gesprochen, fast. Frau Rogers, vielleicht noch ein Punkt, die Liebe.
4: Also ich bin
1: jemanden
4: auch überzeugt, dass er dort sehr liebe Menschen kennenlernen wird.
1: Oh!
4: Und natürlich, da auch der Jupiter zur Venus strahlt, ins Begegnungshaus, ja, kann ich mir schon auch so eine kleine nette Romanze vorstellen.
1: Na schau.
3: Sehr schön.
1: Ich glaube, mit Anfang 20 genau das, was er vielleicht mal das Richtige ist, Sebastian, oder meinst du?
3: Ja, genau.
1: Okay.
3: Danke vielmals.
1: Na bitte, dann dir einen wunderschönen Abend und auch euch jetzt mal mit Rian im Mix. Okay.

0: 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Ja.
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0: Jetzt haben wir die Lena mit dabei. Hi Lena, grüß dich.
2: Hallo.
0: Du warst in einer Beziehung, ist aber schon ein bisschen länger her.
2: Ja, ganz genau. Also Jugendliebe, aber seitdem hat sich da leider nicht mehr so wirklich aufgetan.
0: Okay. Und jetzt ist eines natürlich die Frage, tut sich da wieder was auf? Aber vorab noch die Frage, suchst du auch aktiv gerade oder wie machst du das?
2: Aktuell nicht so ganz aktiv, aber ich habe halt viel Online-Dating ausprobiert, hatte auch einige Dates, aber das ja, ist nicht so das Wahre.
0: Okay.
2: Und ich hoffe auf irgendeine zufällige Begegnung. Ja, das wäre irgendwie so der Wunsch, wo ich etwas überrascht werde vielleicht auch und okay. Ja, wo das nicht so vorhersehbar ist.
0: Eine Begegnung, ja. Frau Rogers.
3: Also die Glückskinder sind ab August die Löwen. Und da sie ja wirklich eine starke Löwebesetzung haben, die Venus im Löwen, Merkur im Löwen, Sonne Löwen, Kirus Löwen, also da beginnt natürlich jetzt der Jupiter, wirklich der Glücksplanet, einmal wirklich sehr dynamisch auf sie zu strahlen. Und selbstverständlich auf ihre Venus. Und die Venus ist ja wirklich auch immer dieser Liebesplanet.
0: Mhm.
3: Man will wieder jemanden kennenlernen. Und es ist wirklich interessant, dass man unterm Jupiter plötzlich jemanden kennenlernt. Man sucht nicht, man schaut nicht. Plötzlich ist die Begegnung da. Also das sind immer gute Momente, die Jupiterphasen. Noch dazu, wenn man den da jetzt direkt bekommt. Liebe Löwen, Sie sind ja wirklich eine dynamische Löwefrau. Sie gehören jetzt wieder zu den Aufsteigern. Und ich bin überzeugt, die Jupiterphase geht ja bis nächstes Jahr bei Ihnen im Sommer. Dann geht der Jupiter weiter 2027 auf Ihren Mond, was natürlich auch wieder mit Beziehung zu tun hat. Also jetzt stehen Sie, kann man so sagen, in den Startlöchern, dass endlich wieder mal ein bisschen dieses ersehnte, auch dauerhafte Liebesglück kommt.
0: Frau Rogers, können wir über die Sterne vielleicht auch ein bisschen erahnen, nach wen die liebe Lena Ausschau halten sollte?
3: Na, es soll schon ein bisschen ein lustiger, aktiver sein, weil, liebe Lena, Sie sind ja auch schon, muss ich sagen, eine sehr powervolle, stramm im Leben stehende Frau. So sehe ich sie.
2: Ja, das würde ich auch sagen.
3: Eine Löwe-Dame, ja. Skorpion-Aszendent. Ja. Sie kommt ja schon alleine mit dem Single-Dasein sehr gut zurecht. Manches Mal natürlich auch fast ein bisschen zu stark. Für manche Männer ist man oft zu stark. Man muss das Leben als Frau auch meistern. So
0: ja,
3: ist das
0: ja. Liebe Männer, ja. Ihr könntet auch einfach ein bisschen mehr stärkere Frauen
3: genau.
0: Dann cool finden.
3: Ja, so ist das. Aber wie gesagt, es muss schon auch einer sein, der mal Rückgrat hat, Beständigkeit hat und auch interessiert ist an einer ernsthaften Beziehung. Weil so meistern sie ihr Leben alleine sehr gut, was ich da sehe von ihrem Horoskop. Sind Sie zufrieden?
2: Ja, das würde ich auch so sagen. Gibt es vielleicht irgendein, in welchem Umfeld sich da zeigen könnte?
3: Sind Sie, kann das auch im Beruflichen sein? Haben Sie im Beruf viel mit Menschen zu tun?
2: Ja, eigentlich schon, ja.
3: Könnte auch von da kommen. Und ich hätte auch gesehen, viel ausgehen.
0: Sehr gut. Das ist gut im Sommer. Liebe Lena, ja. Ich hoffe, du konntest dir jetzt ein bisschen was mitnehmen, ja?
2: Ja, auf jeden Fall.
0: Sehr
2: vielen,
0: gut.
2: Vielen Dank.
0: Dir alles Gute und nach dem Punktblock und nach den Nachrichten geht's hier weiter. 0800 600 600.
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0: King und Potter hier für einen gemütlichen Sonntagabend. So, und der Blick in die Sterne, der Treffpunkt Sternstunden mit Gerda Rogers, der läuft hier gerade für euch auf E3. Da geht's gleich weiter. Jetzt Laura Graf, 23 Uhr ist es.
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2: Der Krieg zwischen den USA und dem Iran ist erneut aufgeflammt. Erst vor wenigen Stunden haben die USA wieder Ziele im Iran angegriffen. Ö3-Korrespondent Markus Müller in Washington. Wie stehen die USA dazu?
3: Also im Weißen Haus ist man offenbar zunehmend frustriert, dass es nicht gelingt, diesen Konflikt aus der Welt zu schaffen, obwohl die USA immer neue Zugeständnisse machen. Also es ist überhaupt keine Rede mehr vom Regimewechsel zum Beispiel, sondern nur mehr vom Ende des Atomprogramms und eben dieser Straße von Hormuz. Was man hier in den USA auch hört, ist, dass man den Eindruck hat, in Teheran weiß die eine Hand nicht, was die andere tut. Man weiß nicht, mit wem man verhandeln soll, mit wem man etwas ausmachen kann und wer dort am Ende des Tages wirklich das Sagen hat.
2: Aufwendige Rettung in Tirol. Bei einer Canyoning-Tour in Zierl rutscht eine 39-Jährige gestern ab und verletzt sich schwer am Sprunggelenk. Weil ihr Begleiter keinen Empfang hat, muss er 1,5 Stunden aus der Schlucht heraussteigen, um Hilfe zu holen. Die Frau wird schließlich per Tau gerettet und ins Spital geflogen. Illegale Treffen von Sportwagenfans haben am Gardasee zu einem Großeinsatz der Polizei geführt. Gut 2000 Besucher sind zu den Treffen gekommen, bei denen hunderte Fahrer etwa gefährliche Driftmanöver gezeigt haben sollen. Die Ermittlungen gegen die Veranstalter laufen. Und Kuba hat wieder Strom. Heute ist das Stromsystem wieder ans Netz gegangen, nach mehr als 24 Stunden. Es war schon der 4. Blackout in 6 Monaten. Die USA haben Kuba die Öllieferungen abgestellt. Deshalb gibt es Treibstoffmangel in den Kraftwerken. Und jetzt zu Michael Mattern.
4: Das Ö3-Wetter. Die Nacht verläuft trocken und meist klar, auch wenn von Linz ostwärts ein paar Wolkenfelder durchziehen. Tiefstwerte 8 bis 20 Grad. Die neue Woche beginnt morgen hochsommerlich, überwiegend sonnig und heiß, allerdings nicht ganz ungetrübt. Zeitweise ziehen auch ein paar Wolken durch, die meisten zunächst im Osten und am Nachmittag im Westen. Regenschauer, Gewitter bleiben aber die absolute Ausnahme. Am ehesten kann es an der Grenze zu Italien vereinzelt gewittrig werden. Der Wind ist deutlich schwächer als heute und die Temperaturen klettern auf heiße 26 bis 34 Grad.
0: Ihr hört Ö3, hier ist der jetzt der schnellste Verkehrsservice Österreichs für Tirol, A12 Inntal-Autobahn Richtung Bregenz. Da ist aktuell nach einem Unfall die Abfahrt Kufstein Süd gesperrt. Kommt gut und vor allem sicher an euer Ziel.
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0: Mit Star-Astrologin Gerda Rogers und mit mir, Daniela Schmidt, heute. Frau Rogers, als ich erzählt habe, dass ich mit Ihnen Sendung habe, wissen Sie, was die Reaktion war? Die war, wow, toll. Sie hat ja mehr Einfluss als unser Bundespräsident. Ich meine, das zu messen wird wahrscheinlich schwierig sein, aber eins ist klar, Sie helfen ganz, ganz, ganz vielen Menschen hier.
5: Das versuchen wir ein bisschen, wenn wir Sie beruhigen können, ein bisschen Wegweiser sein dürfen.
0: Jetzt ist mal die Frage, wem müssen wir denn aktuell eigentlich nicht so viel helfen? Wem geht es denn gerade im Verhältnis relativ gut?
5: Also es sind die Zwillinge, muss ich sagen, die Löwen. Die spüren jetzt diese Jupiterphase, die reinkommen. Auch die Jungfrau nimmt wieder Fahrt auf, Gott sei Dank, und auch die Schützen.
0: Okay, ich meine, ihr dürft natürlich auch anrufen, aber gerne auch alle anderen. So, Ness, das Gute gewinnt, das ist doch ein super Motto für die Zukunft.

0: Hattet ihr das schon mal im Datingleben, dass ihr euch nicht entscheiden konntet zwischen Liebe 1 und Liebe 2? Falls ja, einfach bei uns anrufen.
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0: So, die liebe Lisa, bei ihr ist es nämlich auch so, bei dir ist die Entscheidung gerade schwierig in der Liebe. Lisa, stimmt das?
2: Ja, das stimmt.
0: Das sind zwei tolle Männer, sagst du. Beide sind unglaublich lieb. Wie lange geht das bei den beiden jetzt schon?
2: Bei der Waage länger, bei dem Stier seit März.
0: Okay. Okay, aha, oh, da ist der Stier einfach mal dazugekommen. Frau Rogers.
3: Ja, die Lisa ist jetzt das Glückskind, das die sind die Fische, Jupiter zu ihrer Venus. Ja, so ist es. Wenn man so in so eine positive Phase kommt, da wirklich auf einmal heißt, jetzt habe ich nicht einen, jetzt habe ich gleich drei und alle sind lieb und ich weiß überhaupt nicht, für wen ich entscheiden soll. Also die Frage kriege ich wirklich oft gestellt. Und genauso, Lisa, gell, ist es jetzt bei Ihnen.
2: Sie, genau so, ja.
3: Sie sind jetzt wirklich in einem absoluten Hoch und ich hätte auch beide Männer sehr nett gesehen, sehr interessant, aber auch wieder sehr verschieden. Der Waagemann hängt wahnsinnig an Ihnen. Er hat seine Venus, den Liebesplaneten, zu Ihnen stehen. Er hat seinen Mond auf Ihren Aszendenten. Das heißt, dass er schon ein bisschen der ruhigere vielleicht ist, ein bisschen introvertierter, aber sehr viel Wert auf Beständigkeit legt. Der andere, der ist der Stier, der kommt mir ein bisschen lustiger vor, vielleicht ein bisschen redefreudiger, lustiger, offener. Er ist natürlich schon mit dem Jupiter im Wassermann, dann hat er wieder den Witter so besetzt. Da ist der vielleicht ein bisschen mehr der Lustigere, der Draufgängere. Der Ruhigere, der Beständigere ist die Waage. Wie sehen Sie die beiden?
2: Ja, total so, wie Sie sagen. Absolut.
3: Auch so, haben Sie es auch ja. So, die Empfindung, gell? Dadurch faszinierend schon der Stier, nur... Da sage ich Ihnen ehrlich, will ich nicht unbedingt dauerhaft sehen, die Beziehung mit ihm. Mhm. Das könnte eine Geschichte sein, weil da gefällt mir wieder nicht, dass er den Saturn auf ihrer Venus hat. Und das ist, die steht dann wieder schwierig in ihr Partnerschaftshaus, wo das immer sehr faszinierende Beziehungen sind, aber leider auch mit einem Ablaufdatum.
0: Lisa, wie sieht es denn aus? Ich meine, bist du auch schon so langsam in Richtung Familiengründung und sesshaft werden unterwegs? Ist das was jetzt wichtig wäre bei dir?
2: Mal habe ich schon den einen oder anderen Gedanken gehabt.
0: Okay.
2: Ja, jetzt wo du es ansprichst.
0: Also im Zweifel vielleicht derjenige, der dann beständiger wäre? Oder was ist denn dein Bauchgefühl jetzt nach dem, was Gerda Rogers gesagt hat?
2: Ja, ich weiß nicht. Ich bin auch ganz gerne alleinig.
3: Ja, liebe, also Lisa, ich würde sagen, Beständigkeit auf Dauer die Waage. Lustig, aber in der Zeit, ein Partner für eine gewisse Zeit, sicher der Stier, aber den würde ich schon auf Dauer schwieriger sehen. Also von der Beständigkeit sehe ich die Waage.
2: Dankeschön.
3: Na, vielleicht hat das geholfen, gell?
0: Hat's geholfen,
2: Lisa? Auf jeden
0: Fall. Na bitte. So, okay.
2: Auf jeden Fall.
0: Alles Gute bei der Entscheidung. Wir machen hier mit Volkshilfe unterwegs. Home daheim weiter. Und da haben sich wirklich zwei Stimmen gefunden.

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1: Mit Gerda Rogers. Heute bin auch ich da, Daniela Schmidt hier. Hallo. Und jetzt ist St. Veit an der Glan dabei. Die liebe Christina ist da. Hallo.
2: Hallo.
1: Wow, Christina, bei dir steht aber ein ordentliches Event bald an. Du heiratest.
2: Ja, genau. Wow. Ja, genau.
1: Bist du aufgeregt?
2: Ja, schon. Und jetzt frage ich eben beziehungstechnisch, wie es halt weitergeht, ob es eben passt. Okay. Ob das nicht die falsche Entscheidung ist, es so eh nicht. Aber man merkt halt, manchmal kommt von außen immer was stört, sozusagen Störfaktoren.
1: Okay, und weil sich Leute einmischen, meinst du?
2: Ja, genau.
1: Okay.
2: Und
1: okay.
2: Da will man einfach, oder man hofft, dass das halt eine Beständigkeit hat, dass man nicht umsonst kämpft.
1: Frau Rogers, welche Sternzeichen sind die?
3: Ja, also Christine, Sie sind ja der Stier mit Schütze-Aszendent. Sie sind eine sehr powervolle Frau, die ja auch immer so ein bisschen die Führung in die Hand nimmt. Ihr Partner ist ein bisschen ruhigere. Sie sind die Stärkere.
2: Ja,
3: Sie sind die viel Stärkere. Aber er will das, dass sie so, er lässt ihn, wie man so schön sagt, den Vortritt angenehmer. Weil sie mit ihren Schütze aus der Länder, die haben die Zwillinge so stark besetzt. Ja, da sagt man immer gern, was geschieht. Und er will das. Er will das ja auch haben, dass von ihrer Seite da die Entscheidungen getroffen werden. Er ist ein sehr angenehmer, ruhiger. Ich hätte ihn ruhig, angenehm gesehen. Ja, die Venus in den Fischen. Friedliebend, er ist eigentlich ein friedliebender Wassermann, was die Wassermänner sonst überhaupt nicht sind. Aber er ist es.
2: Er ist der Richtige.
3: Ja, aber Christina, Sie werden halt immer müssen, die ein bisschen die Führung übernehmen. Aber das liegt Ihnen sowieso mit Schütze erst.
1: Jetzt bin ich noch ein bisschen neugierig. Was sind denn so die Gegenargumente von außen, die da kommen? Was sagen denn dann die anderen?
2: Ja, es ist eher also allgemein das Einmischen, weil wir haben ein Kind gemeinsames. Mhm. Und dann merkst du halt oft so, dass das einfach, ja, man muss halt oft kämpfen. Oder wir haben umgebaut das Haus und so, dann ist wieder eine Einmischerei. Und es ist manchmal mühsam einfach. Es kostet halt oft Kraft.
3: Ja,
2: und ich muss halt immer so den Ton angeben.
3: Ja, Sie müssen den Ton angeben. Gott sei Dank, liebe Christine, können Sie das gut? Und da würde ich jetzt einmal ganz klare Linie vorgeben. Jetzt setzen Sie es ja mal durch. Da muss ich Ihnen jetzt recht geben. Das ist Ihr Leben mit Ihrem Partner, das passt. Sie beide sind tüchtig, schaffen sich viel gemeinsam. Er ist ja auch ein fleißiger Arbeitsmann.
2: Er ist sehr fleißig.
3: Merkur im Steinbock ist es ja ein absolutes Arbeitstier. Also da würde ich jetzt einmal sagen, und jetzt würde ich sagen, sind eh die Stiere stark geworden. Mhm. Jetzt lassen Sie die Stiere nichts mehr fallen.
2: Ja, es war mühsam.
3: Aber Sie haben an Stärke, an Entscheidungskraft gewonnen. Super, wirklich super. Na, also
2: danke.
3: Christine, Sie sind am guten Weg und bitte bleiben Sie so und Sie übernehmen weiter die Führung.
2: Und die Karriere?
3: Ja, sehr, sehr ehrgeizig. Wollen Sie in die Selbstständigkeit, Christina?
2: Nein, ich bin eigentlich zwischen zwei Sachen. Also was Beständiges, ein Bürojob und was Kreativeres.
3: Aha. Ich hätte Sie mehr in die kreativere Richtung gesehen, auch ein bisschen so in die heilende alternative Richtung.
2: Aha.
3: Da würde Sie auch reingehen. Da sind Sie auch so, so viel Begabungen. Mond im Wassermann sind immer die Menschen, die so heilmagnetische Fähigkeiten haben.
1: Vielleicht kommst du jetzt noch auf etwas drauf, Christina.
3: Also und natürlich die Kreativität, ganz klar, der Stier, das Venuszeichen, Mond im Wassermann, das sind ja auch absolut die Künstlerhoroskop.
1: Was Heilendes kann ja auch etwas Kreatives sein. Kannst du dir das vorstellen? Ist das was? Resoniert das mit dir?
2: Ja, schon. Also ich merke, dass dieses Standard, dieses ins Büro gehen und außen und so, ist auch jetzt mit... Es erfüllt mich nicht mehr so.
1: Okay.
3: Ja. Sie arbeiten gern mit Menschen und ich hätte Ihnen auch in späterer Zeit absolut in dieser Richtung die Selbstständigkeit gegeben.
2: Okay. Also, und in welchem Bereich circa?
3: Da würde ich es aber schon mehr in der so ein bisschen heilpraktischen Richtung sehen.
2: Aha, ja, das ist eine sehr spannende Richtung. Interessiert mich sehr.
1: Na gut, ich würde sagen, Christina, du schaust mal, wo es dich dann hinführt und vielleicht meldest dich dann noch einmal bei uns. Passt das?
2: Genau.
1: Sehr
2: also
1: gut.
2: Danke vielmals und Sie haben mir schon sehr weitergeholfen. Und
1: einen wunderschönen Abend. Hey. Okay. Stella Maria für euch jetzt im Mix.

0: Ihr könnt auf die Ö3 Homepage gehen und dann Gerda Rogers eine Nachricht schreiben und dann lesen wir euch womöglich vor.
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0: Wir beantworten 3 Mails pro Stunde und wir starten jetzt mit der Lisa und die Lisa ist in Krebs. Bisschen eine verzwickte Lage, weil bei ihr geht's ordentlich ab. Freundschaft plus. Das klingt aber nach einer sehr komplizierten Beziehung. Er möchte nämlich keine auf Distanz und keine Wochenendsbeziehung. Das klingt kompliziert, Frau Rogers. Wie schaut es da aus in der Liebe?
2: Ja, und genau so ist es, so kompliziert. Und jetzt hat einmal die Lisa genug und die Lisa wird jetzt als Krebs mit Schütze eine Entscheidung treffen. Und die Entscheidung heißt, es ist aus, ich will einen neuen Partner. Und genau auf dem Punkt steht sie jetzt. Und dann macht sie diesen Zirkus nicht mehr mit, wenn einer nicht weiß, was er will.
0: Ja, oder? Einfach mal Klarheit schaffen.
2: Man kann doch nicht immer mit Gefühlen spielen, mit Gefühlen anderer. Schrecklich.
0: Das ist eine Ansage. Alle, die das gehört haben, die das machen, bitte aufhören damit.
2: Das tut man nicht. Ja.
0: Wir gehen weiter zur Elisabeth. Und die Elisabeth, sie fragt, wie sieht es mit den Finanzen aus? Weil da gibt es einen Konkurs in der Familie. Die ganze Familie hilft da jetzt mit, damit die Familie nicht auf der Straße sitzt. Und dein Kredit muss irgendwie jetzt auch daher. Was sagen wir da, Elisabeth?
2: Recht eine hilfsbereite. Es geht um den Bruder, was ich sehe, und sie hilft es, dass der Bruder wieder aus den ganzen Misere rauskommt. Sie fragt eben nach der Arbeit. Ja, also ich kann sie beruhigen, diese Elisabeth, wirklich ganz fleißig. Wirklich, sie hilft zusammen. Ich sehe, dass sie wieder einen Job kriegt und immer arbeiten wird. Also die ist ja wirklich hilfsbereit. Die packt ja überall zu, die nimmt ja alles, was sie kriegt.
0: Ja, es klingt so, ja.
2: Ja, wird.
0: Und für den Bruder?
2: Sie hilft, dass der Bruder aus eben diesem Konkurs rauskommt.
0: Also die ganze Familie wird das stemmen,
2: ja,
0: sagen Sie.
2: Ja, sie wird das stemmen.
0: Gut, ich glaube, gerade was so Konkurs betrifft, da sind einige gerade auch betroffen, gerade nach den letzten Jahren.
2: Ja, momentan ist ein bisschen eine schwierige Zeit. Aber wenn die Familie zusammen hilft, dann geht's wieder.
0: Das ist doch super. Okay. Dann schauen wir weiter. Ja. Wir haben hier noch eine Wiederdame. Und sie fragt auch da, wann findet sie den zukünftigen Ehemann, weil er sich bis dato versteckt?
2: Ja, er versteckt sich noch immer.
0: Oh je.
2: Wir sind ja momentan ein bisschen in einer doch angestrengten Saturnphase. Da hast du zwar Begegnungen, aber aus den Begegnungen entwickeln sich nicht wirklich ernsthafte Begegnungen. Also da ist sie noch in Warteposition. Warten wir mal, ich hätte fast das nächste Jahr ein bisschen ein besseres Jahr gesehen. Aber ich würde sagen, solange der Saturn den Witter im Griff hat, und den hat er momentan ein bisschen die nächsten 2 Jahre im Griff, ist das ein bisschen
0: Die wieder strauchelt es allgemein gerade ein bisschen, gell?
2: Schon momentan
0: da müssen wir ein bisschen durchhalten noch.
2: Man soll es aber lockerer nehmen. Man kann sich auch ein bisschen der Zwischenzeit mit netten Romanzen, mit netten Affären einmal ein bisschen, gehört auch zum Leben, auch durchwurschteln.
0: Sehr

0: Wanda haben wir gleich im Mix. Vorher für euch das Update unterwegs. Ö3, der schnellste Verkehrsservice Österreichs, es ist 11:30. Und für Tirol, A12 Inntal-Autobahn Richtung Bregenz. Die Unfallstelle, die ist hier wieder geräumt. Ihr habt wieder Freifahrt. Kommt gut ans Ziel.
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0: Bezirk Kitzbühel, wenn ihr morgen früh in eine frische, knusprige, warme Semmel beißt, dann könnte es sein, dass das die Semmel ist, die der Boban jetzt gleich dann zu backen beginnen wird.
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0: Genau, und da wollen wir natürlich wissen, wie es in der Liebe ist. Hallo Boban, hallo.
3: Hallo Daniela.
0: Gleich geht's bei dir los. Du trinkst jetzt noch sozusagen deinen Morgenkaffee, bevor es bei dir mit dem Backen losgeht.
3: Ja, Europa liebt seinen Kaffee. Also ein Drittel, vermute ich mal, ein Drittel der Menschheit liebt ihren Kaffee.
0: Das stimmt. Und da kann man ja jetzt, wenn man noch so ein bisschen Pause hat, ein bisschen ins Grübeln kommen. Und du fragst dich, ja, die Liebe, kommt da noch was? Stimmt das?
3: Genau.
0: Frau Rogers.
4: Oh ja, da kommt schon noch was noch dazu, wo jetzt der Jupiter auf seine Venus strahlt. Ich muss zwar schon sagen, Boban, Sie sind auch ein sehr freiheitsliebender Mensch.
3: Ja, ich finde das wie Freiheit.
4: Das muss man schon sagen. Man muss ja nicht mehr heiraten, das reicht ja die Liebe.
3: Aber, ja, wenn man zusammen ist, reicht mir auch schon.
4: Das passt.
3: Finde ich sagen. Gemacht wird, geliebt.
4: Ja,
3: das aber, ist der Sinn des Lebens für mich.
4: Ich finde auch.
3: Liebe geben und Liebe empfinden. Ja. So ist das Leben liebenswert.
4: Sie haben ja die Venus in den Fischen. Ne? Das sind ja rechter Romantiker. Ich würde schon
3: ja,
4: sagen.
3: Das gehört dazu zum Leben. Kommt mir vor. Und das ist Spaß. Und ein bisschen lustig sein. Und
4: ja. Na, lustig sind sie. Das merkt man jetzt, wenn sie mit uns sprechen.
0: Das heißt, wird dann die neue Liebe vielleicht ein Ausgleich sein?
4: Naja, jetzt hat er den Jupiter zur Venus. Also sie sind ja auch, wie ich so, wenn sie so draußen auch so lustig unterwegs sind, ja, kontaktfreudig. Das ist der Jupiter im Schützen bei Ihnen. Jetzt Gott sei Dank zeigt sich wieder das Liebesthema. Was war schon die letzten 2-3 Jahre schlecht bei Ihnen?
3: Ja, nichts. Nichts ist gewesen, immer negativ, immer Enttäuschungen.
4: Na, da war gar nichts. Jetzt kommen Sie erst wieder in eine stabilere Phase. Also es beginnt sich jetzt wieder, bei Ihnen überhaupt, die Wassermänner können jetzt wieder zu den Aufsteigern, das Ganze zu stabilisieren und vor allem Ihr Liebesleben. Den Beruf würde ich aber gut sehen, ich finde, das machen Sie gern.
3: Ja, ich liebe den Beruf und ich bin froh, dass mich jemand behalte.
4: Ja.
3: Jemand behaltet bei der Arbeit, weil viel kann er nicht. Aber er arbeitet wie ein Tier.
4: Das ist angekommen, jeden Tag schnell, zackig, lustig.
0: Ja, sehr gut.
3: So liebe ich jetzt. Zügig arbeiten, dann geht auch die Zeit.
0: Ich glaube, jetzt dann ab 12, die Semmeln, die du heute backst, die wirst du dann wahrscheinlich mit viel Liebe backen, oder?
3: Ja, immer mit Konzentration und Gewissenhaftigkeit, weil ich weiß, der Kunde kauft es, er bezahlt es und möchte auch eine schöne Qualität haben.
0: Ja. Also, hey, dann dir super. Noch einen wunderschönen Abend, auf die Liebe.
3: Euch auch.
0: Danke. Und

0: viele hören diesen Sommer den Josh und denken sich auch so, liebe Ex, sag doch einfach ab, oder? Können wir diese Beziehung nicht noch retten?
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0: Ja, Beziehung retten oder nicht retten, Schluss machen. Ihr könnt ja auch von überall anrufen, auch aus der Schweiz, wie der Markus zum Beispiel. Hi.
2: Hallo, Daniela.
0: Servus. Du hast eine Beziehung, da ist ein bisschen jetzt die Luft draußen, sagst du. Warum?
2: Ja, genau. Wir sind jetzt, also ich und mein Partner sind seit 7 Jahren zusammen und so langsam habe ich das Gefühl, irgendwie Routine schleicht sich ein. Die Luft ist ein bisschen draußen. Ich glaube aber auch, es ist mehr von meiner Seite aus, ja. Mhm. Da möchte ich bei Frau Rotscher fragen, wie sie das sieht.
3: Ja, also Markus, Sie sind ja ein Widder mit Zwillinge Aszendent. Sie waren in den letzten 2 Jahren in einer sehr schwierigen Saturnphase. Saturn ist über Ihre Venus gegangen, über Ihren Mond in Ihr Partnerschaftshaus. Das sind immer die Momente im Leben, wo eine Ernüchterung eintritt, so ein gewisser Ehealltag. Bei Ihrem Partner hätte ich es etwas anders gesehen. Er hat ja seine Venus in den Krebs stehen. Diese Venus hat er ja zu ihrer Venus in den Fischen stehen. Also er ist an und für sich vom Horoskop schon gefühlsmäßig bei Ihnen. Bedeutet mehr noch drinnen, er möchte das auch noch weiterführen, als Sie es sind. Sie sind so weggedriftet.
0: Bei er ist Ihnen ja auch ein Widder, nicht? Er ist ja auch ein Widder und ich habe gehört, die Widder sind ein bisschen stresslustig in Laune, oder? Kann das sein?
3: Nein, die Widder sind schon momentan, das stimmt, Dani, astrologisch gesehen, in einer sehr großen Lebensveränderungsphase.
0: Ah ja, okay.
3: In einer großen Umstellphase. Und das ist jetzt, muss ich schon sagen, bei Ihnen, Markus, massiv seit letztem Sommer gekommen. Und diese Phase geht natürlich noch weiter. Also ich sehe schon Ihre Beziehung von Ihrer Seite aus, dass sie jetzt total auseinanderdriftet. Und Ihr Partner hat ja den Saturn auch leider jetzt zu seiner Venus bekommen, zu seinem Mond. Das heißt natürlich, für Ihren Partner, man hat immer einen Liebesverlust. Also ich sehe schon sehr schwierig, die Beziehung. Also sie liegt wirklich, wie Sie richtig sagen, in Ihren Händen. Astrologisch gesehen ist es so eine Scheidungs-Loslösungsphase.
0: Wirklich, okay. Ja. Die könnte man aber auch überstehen. Könnte man die auch überstehen und es wird dann wieder besser. Es ist ja immerhin auch das verflixte 7. Jahr eigentlich.
3: Kommt dazu, sehr richtig. Das ist alle 7 Jahre Saturn. Also natürlich, die Phase dauert, Markus, bei Ihnen schon jetzt noch die nächsten 2 Jahre. Dass, wenn Sie das sich jetzt Beschluss machen mit Ihrem Partner, würde ich wieder bei Ihnen partnerschaftsmäßig etwas sehen, erst nächstes Jahr im Sommer.
2: Okay, ja.
3: Würde es momentan überhaupt schwierig gesehen, auch für eine neue Liebe?
2: Mhm. Ja, also, die Frage, ob ich durchbeißen soll oder irgendwie.
3: Ich würde es, lassen Sie es einmal so locker laufen momentan. Wohnen Sie zusammen mit Ihrem Partner?
2: Nein, wir wohnen nicht zusammen.
3: Na, dann ist es besser. Ich finde, ich glaube, in dem Fall ist es besser, dass man am ersten noch die Chance hat, es zu überstehen. Wenn man da zusammen wohnt, das überstehst nicht. Da fängst du dich nur an, frei zu kämpfen.
0: Noch mehr Konflikte dann.
3: Ja, absolut. Also so gesehen, lassen Sie es einmal so, machen Sie es einmal ein bisschen lockerer. Ihr Partner hängt schon sehr an Ihnen. Mhm. Merken Sie das, Markus?
2: Ja, das merke ich schon. Das geht von meiner Seite aus. Das
3: geht von Ihrer Seite aus, sehe ich auch.
2: Das stimmt nicht, ja.
3: Sie sind so ein bisschen der offene, lustigere, ne? Sind die Widder, ganz klar.
0: Mhm. Markus, aus dem Bauch heraus, was glaubst du, wird deine Entscheidung sein?
2: Ja, aktuell eher eine Trennung, muss ich ehrlich sagen.
0: Eher die Trennung, okay.
2: Mhm. Ja.
3: Ich sehe auch eine Trennung.
0: Okay.
3: Ich würde es auf Trennung von Ihrer Seite Markus, sehe ich auf Trennung gehen.
0: Dir, euch alles Gute.
2: Ja, und vielen Dank.
0: Melde dich gerne einfach wieder, ja? Wie es dann geworden
2: ist. Super, das
0: schönen
2: ist
0: Abend. Okay. Ciao.
2: Schönen Abend. Tschüss.

0: Virginia Ernst ist es hier auf Ö3. Jetzt laufen gerade noch die Treffpunkt, der Treffpunkt Sternstunden. Und ich weiß, das, was jetzt kommt, da bleiben dann viele extra länger im Auto, um noch zu hören, das eigene Sternzeichen. Oder sie hören auf mit dem Zähneputzen.
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0: Frau Rogers, wir starten jetzt mal mit dem Widder.
3: Also ich rate mal den Widder momentan ruhig bleiben, mal auf Urlaub gehen und dann erst überlegen, wie es weitergehen soll. Wir sind ein bisschen unrund momentan.
0: Ah ja, das haben wir heute auch schon gehört. Ja. So, die Stiere.
3: Die haben eine wunderschöne Zeit, jetzt Jupiter kommt. Ach, ein Liebesurlaub erwartet sie.
0: Oh, das ist ja toll. Okay, weiter zu den Zwillingen.
3: Wird's lustig. Mars auf der Sonne, man flirtet gern. Oder haben wir gehört, Aufbruchstimmung.
0: Ja, vielleicht ein Stier und ein Zwilling, wer weiß. Bei den Krebsen, wie schaut's
3: die
0: aus?
3: Die sind eher noch ein bisschen beschäftigt, wo der Weg beruflich hingehen soll. Mhm. Viele verändern noch.
0: Okay. Die Löwen.
3: Das Glückskind. Also würde ich sagen, liebe Löwen, lassen Sie sich finden. Sie machen gar nichts.
0: Ach, das ist ja toll. Das hört man gerne vorm Schlafengehen.
3: Ja.
0: Die Jungfrauen.
3: Auch die sind ein bisschen durch den Mars momentan in ihrer Harmonie gestört, aber das Ärgste haben sie hinter sich. Es geht aufwärts, liebe Jungfrauen.
0: Wir schauen zu den Wagen.
3: Die kriegen jetzt wieder durch den Mars einen richtigen Powerschub, sind offen für was Neues.
0: Ja.
3: Lustig.
0: Ja. Ja.
3: Die Wagen, glaube ich.
0: Kann ich so ein bisschen bestätigen, auch wenn es ein bisschen stressig war jetzt.
3: Haben Lust, Neues zu machen. Ne?
0: Ja. Die Skorpione
3: sind auch jetzt wieder besser drauf. Der Mars ist weg, aber die Skorpione sind sehr auf ihrem Berufsweg jetzt. Ja, haben einen guten Lauf.
0: Das ist schön. Wie schaut es bei den Schützen aus?
3: Ja, die profitieren natürlich auch durch den Jupiter-Einfluss. Machen Sie was, liebe Schützen. Sie sind aus dem Saturn draußen. Beruf gut. Auch in der Liebe. Endlich wieder Liebessterne, tolle.
0: Das ist ja toll. Okay, Steinbock.
3: Die sind momentan auch sehr überlegen, aber noch sehr ruhig. Der Steinbock auf der sicheren Linie. Beruflich tun sie gerne einiges ändern.
0: Okay, der Wassermann?
3: Der profitiert jetzt durch den Mars. Also ich würde sagen, es wird eine lustige Urlaubswoche.
0: Okay.
3: Die lassen nichts anbrennen.
0: Sehr gut, das ist doch schön. Okay, Fische.
3: Super, das Fisch ist jetzt wirklich so gestärkt und viele Fische heiraten jetzt, viele Fische sind auch beruflich auf einem Erfolgsweg. Gute Zeit.
0: Naja, wir hoffen, ihr konntet euch was mitnehmen vom heutigen Abend. Wir wünschen eine wunderschöne Woche dann.
3: Ja,
0: und hoffentlich ein paar schöne Urlaube. Frau Rogers, es war mir eine Ehre, die erste Sendung mit Ihnen gemeinsam.
3: Gut gemeistert, gute Sternebegleitung, danke.
0: Einen schönen Sonntagabend euch.

0: Also die Sternchen für die Musik gleich, die stehen auch gut. Hier ist Ö3 und gleich geht's ab in die neue Woche. Die Red Hot Chili Peppers und auch Felix Jähn sind gleich mit dabei. Davor noch das Info-Update von Laura Graf. Es ist ganz genau 0 Uhr.
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2: In den Trentiner Alpen ist eine Wanderin heute von einem Steinbock umgerammt worden. Auf rund 2900 Metern Höhe ist das Tier plötzlich auf den schmalen Bergpfad gesprungen und hat die 26-Jährige gerammt. Sie ist über den steilen Hang rund 20 Meter abgestürzt und verletzt worden. Ihr Begleiter hat den Notruf gewählt. Die Italienerin ist ins Krankenhaus geflogen worden. Bei einem Brand in einer Bar in Bangkok sind mindestens 27 Menschen ums Leben gekommen. Das gibt Thailands Ministerpräsident vor kurzem bekannt. Nach weiteren Opfern wird noch gesucht. Ob es sich um Einheimische oder Touristen handelt, ist noch unklar. Das Lokal liegt jedenfalls in der Nähe eines Marktes, der auch bei Touristen beliebt ist. Die EU-Außenministerinnen und Außenminister beraten heute über Sanktionen gegen Russland und israelische Siedler. Einige EU-Länder haben sich für ein Importverbot von Produkten aus israelischen Siedlungen ausgesprochen. Unter anderem Deutschland sieht das kritisch. Die israelischen Siedlungen im Westjordanland sind nach internationalem Recht illegal. Und in Kärnten ist ein Motorradfahrer mit 115 Kilometern pro Stunde durchs Ortsgebiet von Brückel gerast. Erlaubt wären 50. Seinen Führerschein ist der 20-jährige Villacher los. Und jetzt zu Michael Mattern.
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3: Der Montag bringt in ganz Österreich Badewetter mit viel Sonne, die meisten Sonnenstunden in der Mitte des Landes. Östlich und westlich davon ziehen zeitweise auch dichtere Wolken durch. Es bleibt aber weitgehend trocken, nur vom Montafon den Alpenhauptkamm entlang bis nach Oberkärnten sind gegen Abend einzelne Wärmegewitter möglich. Bei nur wenig Wind wird es sehr heiß, Höchstwerte 26 bis 34 in 2000 Meter um 17 Grad. Morgen Dienstag ähnliche Temperaturen, aber weniger Sonne und einige Regenschauer Gewitter, vor allem im Bergland sowie im Süden.
0: Okay, danke dir. Hier ist Ö3 mit dem schnellsten Verkehrsservice Österreichs und das können wir wirklich ganz schnell machen, weil uns wurden keine Störungen gemeldet. Es läuft alles. Also eine gute Fahrt euch.
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0: 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So, wir haben jetzt zwar schon offiziell Montag, aber alles mit der Ruhe. Jetzt lassen wir mal den Sonntag ganz entspannt ausklingen. Gleich George Ezra und das ist Felix Jähn mit Pride. 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

0: Loi auf Ö3. In einem guten Monat, da wäre ihre Tour losgegangen, aber das wird leider nichts.
1: Ich muss euch sagen, dass die geplante Left in Your Love Tour 2026 nicht stattfinden kann. Der Grund ist, wir haben für die geplanten Venues zu wenig Tickets verkauft.
0: Na bumm. Ich meine, das ist schon echt bitter. Sie ist so eine grandiose Künstlerin, aber naja, da kann man halt auch nichts machen. Die Situation ist halt einfach so, wie sie ist. Und das dann so offen zu kommunizieren, das zeigt wahre Stärke. Bravo, Loi.
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0: in New York. Yes, da wird ja nächste Woche auch das WM-Finale stattfinden. Was tippt ihr da? Ich glaube ja schon ein bisschen an die Franzosen heuer. Die sind mir da bis jetzt ein bisschen zu stabil unterwegs. Naja, bald werden wir es wissen. Vom Fußball jetzt wieder Back to the Music. Empire State of Mind gibt's gleich nach Out of Order und am Song. Der hat einfach so eine schöne Message. Los geht's.
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0: aus New York geht's ab auf Österreichs Straßen. Es ist ganz genau 12:30. Hier ist Ö3 mit dem schnellsten Verkehrsservice Österreichs. Und falls ihr gerade im Auto unterwegs seid, habe ich ausgezeichnete Nachrichten für euch. Es läuft überall. Also machen wir weiter mit der Musik.
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Wie unfassbar cool wäre bitte ein Song von Michael Jackson gemeinsam mit Prince gewesen. Also die zwei auf einem Song, leider nie passiert, aber einmal, da war es fast soweit. Quincy Jones, der Produzent, der wollte unbedingt beide auf der Nummer drauf haben, aber Prince, der hat einfach abgelehnt, weil er der Meinung war, der Song, der wird auch ohne ihn ein Hit. Und ja, was soll man sagen? Recht hat er gehabt, gell? Michael Jackson mit Bad, jetzt auf Ö3.

Mit der Ö3-Hitnacht geht's ab in die neue Woche. Cool, dass wir auch jetzt zu später Stunde noch gemeinsam wach sind. Aber sind wir mal ehrlich, Montag kurz vor eins, zählt das überhaupt schon zur neuen Woche? Na, oder? Da können wir ruhig nochmal ans Wochenende denken. Und so klingt er jetzt auch. Tayo Cruz, Kylie Minogue mit Higher. Genau die Stimmung, die brauchen wir jetzt.

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1: Im Studio Daniel Theissl. Es ist 1 Uhr. Lange Sommerferien können einerseits Erholung, andererseits aber auch eine Belastung für Schülerinnen und Schüler sein. 9 Wochen frei, für viele Familien ist das eine psychische Herausforderung, Martina Großfurtner berichtet.
2: Viele Schülerinnen und Schüler haben ein anstrengendes Schuljahr hinter sich und es dauert, sich davon zu erholen. Außerdem bringt der Schulalltag Struktur mit sich, der in den Ferien wegfällt. Birgit Zadke von Rad auf Draht.
3: Da könnte es dann sein, dass Kinder oder Jugendliche dann halt auch eben ihren Alltag nicht so gut planen oder strukturieren können oder vielleicht dann halt auch einsamer sind als sonst.
2: Aber auch der Urlaub kann zum Problem werden.
3: In der Ferienzeit, wenn man halt gemeinsam mit den Eltern wegfährt, kann es natürlich auch zu Konflikten innerhalb der Familie kommen, weil da verbringt man natürlich auch sehr, sehr viel Zeit auf engen Raum miteinander und das kann natürlich dazu führen, dass es dann halt zwischen den Eltern und Kindern halt auch zu Streit kommt.
2: Wer über Probleme reden mag, für den gibt es mehrere Beratungsangebote. Bei Rad auf Draht kann man zum Beispiel auch mit den Expertinnen chatten.
1: Noch immer lodert in Osttirol ein stärkerer Waldbrand. Das Feuer ist bereits am Freitagnachmittag ausgebrochen. Gestern sind noch Nachlöscharbeiten durchgeführt worden. Bei Drohnenkontrollflügen wurden weiterhin Glut- und Glimmnester lokalisiert. Eine rund 12 Hektar große Waldfläche südlich von Virgen ist betroffen. Eine Selbstentzündung aufgrund der Hitze könnte das Feuer ausgelöst haben. Titelverteidigung geglückt. Tennisstar Jannik Sinner gewinnt das Wimbledon-Finale gegen Alexander Zverev und jubelt über Titel Nummer 2 im Süden Londons. Christoph Ott berichtet.
4: Der Weltranglisten-Erste gewinnt gegen Zverev nach fast 4 Stunden Spielzeit und Satzrückstand in 4 Sätzen und ist erst der 10. Spieler in der Open Era, der es schafft, seinen Wimbledon-Titel erfolgreich zu verteidigen. Es war wieder ein tolles Finale. Ich bin glücklich über den Sieg und die gezeigte Leistung von uns beiden. Es gibt keinen besseren Ort, um Tennis zu spielen. Für den 24-Jährigen ist es bereits der insgesamt 5. Grand-Slam-Titel. Zverev hingegen darf sich mit dem Erreichen seines ersten Wimbledon-Finales zumindest über einige Punkte in der Weltrangliste freuen. Der 20-Jährige ist nun hinter Sinner die Nummer 2 im ATP-Ranking.
5: You're very, very close, so,
4: du bist sehr nah, wir müssen jetzt vorsichtig sein.
5: To be very careful now, so. But congrats.
4: Sagt Sinner nach dem Spiel, der aber immer noch fast 5000 Punkte Vorsprung auf den Deutschen hat.
1: Und jetzt zum Wetter und zu Michael Mattern.
6: Die neue Woche beginnt hochsommerlich, überwiegend sonnig und heiß, allerdings nicht ganz ungetrübt. Zeitweise ziehen heute ein paar Wolken durch, die meisten zunächst im Osten und am Nachmittag dann im Westen. Regenschauer Gewitter bleiben aber die absolute Ausnahme. Am ehesten kann es an der Grenze zu Italien vereinzelt gewittrig werden. Bei nur wenig Wind erreichen die Temperaturen heiße 26 bis 34 in 2000 Meter um 17 Grad. Morgen Dienstag ähnliche Höchstwerte, aber wechselhaft mit einem Mix aus Sonne, Wolken, Schauern und Gewittern.
7: Hier ist Ö3 mit dem schnellsten Verkehrsservice Österreichs. Hello, hello zu euch in die Autos. Wir versorgen euch die ganze Nacht mit allen Infos von den Straßen. Und aktuell läuft's. Uns wurden keine Störungen gemeldet. Also eine gute Fahrt euch.
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7: Gemeinsam geht's nicht nur durch die Nacht, sondern auch durch eure Nachtschicht oder die lange Autofahrt. Da ist der Elias Herzog. Und bei uns gibt's die ganze Nacht die beste Musik zum Wachbleiben. Gleich Miley Cyrus. Und das ist Alex Warren mit dem Fever Dream.

Ja, so eine Nacht ohne WM-Matches. Irgendwas fehlt einfach. Jetzt haben wir uns doch fast schon dran gewöhnt, oder? Nachtschicht nebenbei das Match laufen lassen. Das hat schon was gehabt, wenn wir ehrlich sind. Natürlich nur, wenn es für den Chef okay war, eh logisch. Naja, jetzt ist der ganze Spaß wieder vorbei. Und so kontrovers und eigen diese ganze WM heuer auch war, eins muss man sagen, für uns Nachtaktive waren die Anstoßzeiten echt ziemlich lässig, oder? Was sagt ihr dazu?

0: Könntet ihr eigentlich so ganz vegetarisch oder vegan leben? Ich glaube, ich würde mir da ehrlich gesagt manchmal schon ein bisschen schwer tun. Aber Lena, du bist da voll dabei.
1: Ich versuche vegan und vegetarisch zu leben, weniger tierische Produkte zu benutzen. Und ich versuche halt da mein Umfeld ein bisschen in die Richtung zu lenken.
0: Super, super cool. Und einer, der das auch seit den 80ern schon genau so macht, wo das noch nicht so ganz easy war, das ist er.
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Ganz genau halb zwei ist es. Hier ist Ö3 mit dem schnellsten Verkehrsservice Österreichs. Uns und uns wurden keine Störungen gemeldet. Auf den Straßen, da ist es ganz, ganz ruhig. Also machen wir jetzt auch ruhig weiter.

Also, alle von euch, die schon mal bei einem Bruno Mars-Konzert waren, die werden es sowieso schon wissen, aber was dort abgeht, das ist nicht mehr von dem Planeten. Aktuell ist der Mann ja auf Welttournee, letzte Woche in Berlin, morgen dann im legendären San Siro in Mailand. Und ich meine, dass er singen kann. Ja, okay, das wissen wir doch eh alle. Aber wie der sich dabei auch noch bewegt, wie der tanzt. Na, Halleluja. Aber bei seinen Beats, da muss man automatisch ein bisschen mitshaken, oder? Und bei dem ist es auch so frisch aus dem neuen Album. Und jetzt in der Ö3-Hitnacht. On My Soul, Bruno Mars. Gehen wir's an.

0: Seit Freitag ist es endlich in ganz Österreich soweit. So schaut's aus. Jawohl, jetzt heißt's mal ordentlich die Ferien genießen. Vor allem in deinem Fall, Tobi. Was steht an?
1: Nachdem es meine letzten Sommerferien sind, werde ich noch mal gescheit Gas geben. Ja, Freund treffen, gemütlich zusammensitzen, Schwimmen fahren, Gallibad fahren, Freibad.
0: Ja, das hört sich nach einem ausgezeichneten Plan an. Und ja, sagen wir es so, wie es ist. Holiday geht immer.
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2: Im Studio Daniel Theissl. Es ist 2 Uhr. Motorradfahren boomt in Österreich. Trotz steigender Unfallzahlen werden Sommer für Sommer mehr Motorräder verkauft, berichtet Martin Rauter.
3: Kein Stau und einfach parken oder einen Alpenpass überqueren. Motorräder, und dazu gehören auch Roller, werden immer beliebter, sagt Karin Munk von der ARGE Zweirad.
4: Es ist ein stetiges Plus jedes Jahr.
3: Allein im ersten Halbjahr heuer ist die Zahl neu zugelassener Motorräder um mehr als 7% gestiegen. Der MotoGP in Spielberg oder die European Bike Week am Farkassee, auch Touristikern bieten die Biker viele Möglichkeiten. Doch die Branche steht auch in der Kritik, Umweltbedenken, Lärmbelästigung und Sicherheitsrisiken. Klaus Robatsch vom Kuratorium für Verkehrssicherheit.
5: Wir hatten im letzten Jahr die höchste Anzahl an verletzten Motorradfahrenden seit 50 Jahren.
3: An sich werde das Fahren aber sicherer aufgrund besserer Ausrüstung, Infrastruktur und medizinischer Versorgung.
2: Eine 3000 Jahre alte Grabstätte haben Archäologen in Ägypten entdeckt. In einem Hof nahe Luxor im Süden des Landes sind mehrere gut erhaltene Bauelemente aufgetaucht, darunter eine Lehmziegelbank zum Aufstellen einer Totenstele und einer Treppe, die von Rampen flankiert zum Eingang führt. Der künstlerische Stil der Inschriften sei ein Hinweis auf das Alter der Grabstätte. Offen oder geschlossen? Der Iran hat die Straße von Hormus gesperrt. Aus den USA heißt es aber, der Schiffsverkehr laufe weitgehend normal. Markus Müller berichtet.
6: Die Straße von Hormus ist geöffnet. Das erklärt Präsident Donald Trump am Sender NBC.
7: Open. We bombed the hell out of them last night.
6: Sie ist offen und wir haben sie in der Nacht in Grund und Boden bombardiert, sagt Trump. Es habe davor Gespräche gegeben, aber die iranische Führung halte sich nicht an Absprachen. Das seien, wie er wörtlich sagt, sehr böse und kranke Leute. Laut US-Militär wurden mehr als 140 Ziele im Iran angegriffen. In erster Linie solche, die dazu dienen, die Schifffahrt rund um die Straße von Hormus zu gefährden. Die iranischen Revolutionsgarden hatten gestern erklärt, die Straße sei geschlossen und ein Containerschiff angegriffen und beschädigt, das dabei war, die Meerenge zu durchqueren. Getroffen wurden auch mehrere Ziele in den arabischen Golfstaaten.
2: Und jetzt zum Wetter und zu Michael Mattern.
8: Der Montag bringt in ganz Österreich Badewetter mit viel Sonne, die meisten Sonnenstunden in der Mitte des Landes. Östlich und westlich davon ziehen zeitweise auch dichtere Wolken durch. Es bleibt aber weitgehend trocken, nur vom Montafon den Alpenhauptkamm entlang bis nach Oberkärnten sind gegen Abend einzelne Wärmegewitter möglich. Bei nur wenig Wind wird es sehr heiß, Höchstwerte 26 bis 34 in 2000 Meter um 17 Grad. Morgen Dienstag ähnliche Temperaturen, aber weniger Sonne und einige Regenschauer der Gewitter, vor allem im Bergland sowie im Süden.
9: Na, das hört sich doch gut an. Und gut läuft's auch auf den Straßen. Hier ist Ö3 mit dem schnellsten Verkehrsservice Österreichs. Hello, hello zu euch in die Autos. Es läuft an diesem frühen Montag und es wurden keine Störungen gemeldet. Also kommt's gut in euer Ziel.
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9: Hello, hello. Ab geht's durch diese Sonntagnacht rein in den Montag. Kurz nach 2 Hammers. Aber das ist kein Grund, dass wir auf die Bremse steigen. Bleiben wir drauf. Save me tonight. J-Lo und David Guetta.